0: Das Jobmachen, Fragen auf, ab welchem Alter man überhaupt oder wenn ja, was an Jugendliche zum Beispiel ausschenken darf. Um es den Veranstaltern, aber eben auch allen freiwilligen Helfern bei den Festen leichter zu machen, gibt's vom Land dreifarbige Jugendschutzbänder zu einem Unkostenbeitrag von 1 Euro für 50 Stück, die man beim Eintritt gleich vergeben kann. Rot für alle unter 16 heißt kein Alkohol, keine Zigaretten, gelb für 16- und 17-Jährige, Bier, Wein und Sekt ja, aber kein Schnaps oder Alkohol. Alkopops und grün ab 18, alles erlaubt. Damit soll auf einen Blick sofort klar sein, wem was verkauft werden darf oder eben nicht.
1: Die USA wollen den verbündeten Golfstaaten offenbar iranisches Vermögen weitergeben, etwa eingefrorene Gelder. Damit sollen die Golfstaaten Schäden reparieren, die im Irankrieg entstanden sind. Der US-Finanzminister hat Berichten zufolge schon ein Team beauftragt, die Höhe der Schäden zu ermitteln.
2: Die Fußball-WM 2026.
1: In 4 Tagen am Donnerstag geht's los bei der Fußball-Weltmeisterschaft in den USA, Kanada und Mexiko. Der Weltfußballverband FIFA setzt dabei wieder auf viel Technologie und Neuerungen. Christoph Ott.
3: Bewährte Systeme wie Torlinientechnik und Videoschiedsrichter bleiben auch bei dieser WM im Einsatz. Neu ist eine weiterentwickelte halbautomatische Abseitstechnologie, die Entscheidungen deutlich beschleunigen soll. Unterstützt wird sie von Sensoren im Ball und einem noch präziseren Tracking der Spieler auf dem Feld. Zusätzlich erhalten alle 48 Teams Zugang zu einer KI-gestützten Analyseplattform für Taktik- und Spielanalysen. Doch auch abseits der Weltmeisterschaft gibt es bereits Ideen für die Zukunft. So könnten Drohnen mit Ballfangsäcken künftig scharf geschossene Bälle Richtung Publikum noch in der Luft abfangen und so die Fans schützen. Außerdem ist es möglich, dass Ballkinder künftig durch sogenannte Ball-Picking-Roboter ersetzt werden. Diese sollen Bälle nicht nur einsammeln, sondern den Spielerinnen und Spielern auch direkt zuspielen können. Ob sich diese Technologien tatsächlich durchsetzen, wird sich aber erst in den kommenden Jahren zeigen.
1: Und jetzt zu den Wetteraussichten und zu Thomas Wostal.
4: Der Sonntag bringt uns frühsommerliches Wetter mit einigen Sonnenstunden. Aber es wird nicht überall durchwegs trocken bleiben. Im Laufe des Tages entstehen stellenweise Regenschauer und Gewitter. Am wahrscheinlichsten sind sie im Bergland, ganz vereinzelt sind sie auch im Flachland möglich. Warm wird es überall mit Höchstwerten zwischen 20 und 26 Grad, im Osten um 28. Auf den Bergen in 2000 Meter hat es heute um die 10 Grad. Am Montag sehr warm und überwiegend sonnig und nur vereinzelt gewitterig, ab Dienstag dann deutlich kühler.
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1: Am Mikrofon ist Sophie Mooseder. Es ist 3 Uhr. Kommende Woche wird abgestimmt über das sogenannte EABG, das Erneuerbaren Ausbaubeschleunigungsgesetz. Es soll Bundesländer verpflichten, bei der Energiewende mitzumachen. Noch schaut es aber so aus, als würde die erforderliche Mehrheit im Nationalrat nicht zustande kommen. Paul Siehorsch berichtet.
2: Die Beschleunigung für Erneuerbare braucht eine Zweidrittelmehrheit. Die Verhandlungen laufen, sagt Energiestaatssekretärin Elisabeth Zehetner, ÖVP.
3: Es gibt noch ein paar Knackpunkte, wo wir uns zwar über das gemeinsame Ziel einig sind, aber nicht über den Weg, wie wir dorthin kommen.
2: Der Verhandlungspartner, die Grünen. Energiesprecher Lukas Hammer ist wenig optimistisch, dass es am Donnerstag ein Ja von den Grünen im Parlament geben wird.
4: Das hängt davon ab, ob der Herr Wirtschaftsminister den Mut aufbringt, sich gegen die Blockadehaltung der Landeshauptleute durchzusetzen und Nachbesserung bei den Zielen auch durchzusetzen.
2: Ein Knackpunkt, die Ausbauziele für Wind und Sonne. Einige Länder stemmen sich gegen die Vorgaben vom Bund. Dabei müssten die Ziele höher sein, kritisieren neben die Grünen. Kritik am Entwurf kommt auch von Vertretern der Wind- und Kleinwasserkraft.
1: Im Kosovo wird heute ein neues Parlament gewählt und das schon zum dritten Mal innerhalb von 1,5 Jahren. Grund dafür ist, dass sich das Parlament nicht fristgerecht auf einen neuen Präsidenten einigen hat können. Barbara Czandl berichtet.
5: Bereits im vergangenen Jahr gab es im Kosovo 2 Parlamentswahlen. Aus der ersten im Februar ist Vete Vendosje, die Partei von Albin Kurti, zwar als Siegerin hervorgegangen. Alle Versuche einer Regierungsbildung sind damals allerdings gescheitert. Bei Neuwahlen im Dezember erhielt Kurtis Partei dann 51% der Stimme. Im Parlament mit 120 Sitzen hatte Vete Vendosje zusammen mit den an der Regierung beteiligten Vertretern der nicht-serbischen Minderheiten eine absolute Mehrheit. Was die Wahl des Staatsoberhauptes betrifft, war Kurtis Partei allerdings auf die Opposition angewiesen, die sich geweigert hatte, daran teilzunehmen. Von den 120 Abgeordneten im Parlament müssen nämlich 80 anwesend sein, um diese Wahl zu ermöglichen. Die Amtszeit der bisherigen Präsidentin Vjosa Osmani ist bereits am 4. April zu Ende gegangen.
1: Und bei der Fußball-Weltmeisterschaft darf das iranische Nationalteam nur für Spiele in die USA einreisen. Nach den Matches muss das iranische Team die USA sofort verlassen. Die Spieler müssen wieder nach Mexiko reisen, heißt es vom dortigen iranischen Botschafter. Grund ist der Krieg zwischen dem Iran und den USA. Und jetzt zum Wetter und so. Thomas Wostal.
6: Der Sonntag wird warm, die Temperaturen steigen heute auf 20 bis 26 Grad. Im Osten sind bis zu 28 oder 29 Grad möglich. Und überall in Österreich scheint heute für einige Zeit die Sonne. Allerdings im Laufe des Tages entstehen dann wieder stellenweise Regenschauer und Gewitter. Am wahrscheinlichsten sind sie im Bergland, ganz vereinzelt sind sie heute auch im Flachland möglich. Am Montag sehr warm, überwiegend sonnig und nur vereinzelt gewitterig. Am Dienstag und am Mittwoch dann allerdings mit Regen und mit Gewittern deutlich kühler.
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2: Am Mikrofon ist Sophie Mooseder, es ist 4 Uhr. Damit Kinder schwimmen lernen, organisiert die Salzburger Gemeinde Antaring jetzt selbst Kurse. Sie will nicht warten, bis das neue Hallenbad im Flachgau fertig ist. Peter Obermüller.
3: Freischwimmer ab 7 Jahren und Fahrtenschwimmer ab 9 Jahren. Die Landjugend trainiert und die Wasserrettung nimmt die Prüfungen ab. Es gäbe dringenden Bedarf an Schwimmkursen. Man könne nicht warten, bis es im Flachgau endlich ein Hallenbad gibt. Also führt die Gemeinde Antaring die Ausbildung im eigenen Freibecken durch. Bürgermeister Alois Mühlbacher, ÖVP.
4: Es ist ein saugroßes Anliegen, dass die Kinder bereits im Volksschulalter Sicherheit am Wasser entwickeln. Und wir rechnen so mit 15 bis 20 Leuten, dann ist das ein erfolgreicher Kurs. Und Lichtschwimmen kann lebensgefährlich sein. Und ich glaube, dass es unsere Verpflichtung ist, dass wir dem vorbringen.
3: 10 bis 12 Trainingseinheiten zu je 2 Stunden sind geplant. Das Informationsblatt für den Ferienschwimmerkurs liegt in der Gemeinde, in einer Bank und in der Volksschule auf. Anmeldeschluss für den Ferienschwimmkurs ist am 14. Juni.
2: Die EU will beibehalten, dass Passagiere bei verspäteten Flügen entschädigt werden. Der weltweite Luftfahrtverband sieht das aber kritisch. Alle müssten mehr zahlen, damit 1% der Passagiere entschädigt werden können, heißt es. Ein neuer Kompromiss liegt laut Berichten in der EU zur Abstimmung bereit. In der Nähe von einem Festival sind in den USA Schüsse gefallen. Mindestens 12 Menschen sind laut Polizei verletzt worden. Nach dem Täter wird gefahndet.
5: Die Fußball-WM 2026.
2: In 4 Tagen geht's wieder los, da startet die Fußball-Weltmeisterschaft in Nordamerika. Der Handel in Österreich erwartet sich dadurch ein Umsatzplus. Ö3-Reporter Johannes Ruprecht.
6: Der WM-Anpfiff naht und mit ihm die Vorfreude. Auch bei den heimischen Fans steigt das Fußballfieber, trotz teils später Anstoßzeiten.
7: Ja, natürlich werde ich Fußball-WM schauen. Ja. Auch dadurch, dass Österreich dabei ist, natürlich auch ein Highlight. Ne?
8: Vielleicht mit einem Achterl Wein zu Hause gemütlich vom Fernseher.
9: Beim der letzten EM, glaube ich, oder so, da habe ich direkt vor dem Fenster Public Viewing gehabt. Das war dann ein bisschen indirekt ganz lustig.
6: Auch der Handel dürfte von der Sportbegeisterung profitieren. Das ergibt eine Umfrage des Handelsverbands, erklärt Geschäftsführer Rainer Will.
10: Von jenen, die mehr Ausgaben planen, werden im Schnitt 133 Euro ausgegeben. Das resultiert in Mehreinnahmen von 200 Millionen Euro für den österreichischen Handel.
6: Besonders gefragt seien Getränke, Snacks und Grillprodukte.
2: Und jetzt zum Wetter und zu Thomas Wostal.
11: Der Sonntag bringt uns frühsommerliches Wetter mit einigen Sonnenstunden. Aber es wird nicht überall durchwegs trocken bleiben. Im Laufe des Tages entstehen stellenweise Regenschauer und Gewitter. Am wahrscheinlichsten sind sie im Bergland, ganz vereinzelt sind sie auch im Flachland möglich. Warm wird es überall, mit Höchstwerten zwischen 20 und 26 Grad, im Osten um 28. Auf den Bergen in 2000 Meter hat es heute um die 10 Grad. Am Montag sehr warm und überwiegend sonnig und nur vereinzelt gewitterig, ab Dienstag dann deutlich kühler.
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1: Im Nachrichtenstudio Martina Kofler. Guten Morgen. Die Weltgesundheitsorganisation WHO will ihren Kampf gegen Ebola verstärken. In den nächsten 6 Monaten sollen mehr als 500 Millionen Dollar investiert werden. In Zentralafrika hat sich die Zahl der bestätigten Ebola-Fälle unterdessen auf fast 500 erhöht. Markus Langer berichtet.
2: In der Demokratischen Republik Kongo gebe es nun 452 bestätigte Infektionen, darunter 82 Todesfälle. In Uganda seien 19 Ebola-Fälle bestätigt, 2 infizierte Menschen starben dort, hieß es von der Weltgesundheitsorganisation. Damit verzeichnete die WHO 100 bestätigte Infektionen und 20 Todesfälle mehr als am Vortag. Die WHO hatte wegen der Epidemie Mitte Mai eine gesundheitliche Notlage von internationaler Tragweite ausgerufen, ihre zweithöchste Alarmstufe. Der aktuelle Ausbruch wird durch eine Virusvariante verursacht, gegen die es bisher weder eine spezifische Behandlung noch einen zugelassenen Impfstoff gibt.
1: In London finden heute Ukraine-Gespräche statt. Der britische Premier Starmer sowie Frankreichs Präsident Macron und der deutsche Kanzler Merz treffen mit dem ukrainischen Präsidenten Selenskyj zusammen. Dabei soll es um die weitere Unterstützung der Ukraine und verstärkten Druck auf Russland gehen. In Armenien finden heute Parlamentswahlen statt, die als richtungsweisend gelten. Der amtierende Regierungschef Nikol Pashinyan, der das Land der EU annähern möchte, hofft dabei auf die Wiederwahl seiner Partei. Stärkster Herausforderer ist der prorussische Milliardär Samuel Karapetyan mit seiner Oppositionspartei Starkes Armenien. Parlamentswahlen finden heute auch im Kosovo statt, zum bereits 3. Mal in 1,5 Jahren. Die Wahl war angesetzt worden, nachdem das tief gespaltene Parlament sich nicht auf einen Präsidenten hat einigen können. Die Verfassung sieht in diesem Fall vor, dass innerhalb von 45 Tagen ein neues Parlament gewählt werden muss. Am 2. Tag seiner Spanienreise wird Papst Leo heute im Zentrum von Madrid eine Messe halten, zu der bis zu 1 Million Gläubige erwartet werden. Auf seiner einwöchigen Reise wird der Papst noch Barcelona und die Kanarischen Inseln besuchen. Das waren die Nachrichten mit Martina Kofler. Und jetzt noch zum Wetter.
3: Vor allem im Osten und Süden erwartet uns heute ein sommerlicher Sonntag mit Höchstwerten zwischen 24 und 28 oder 29 Grad. Dazu scheint zunächst meist die Sonne. Von Vorarlberg bis ins westliche Niederösterreich und in den Norden der Obersteiermark werden es 20 bis 25 Grad und gebietsweise halten sich noch etwas dichtere Wolken, im Bereich der Nordalpen vielleicht auch einzelne Regenschauer. Dann lockert es auch hier auf. Allerdings entstehen nach und nach wieder einige Quellwolken und ein paar Regenschauer und Gewitter. Besonders am Nachmittag entlang des Alpenhauptkamms und auf den Bergen im Süden. Ausschließen kann man sie aber auch anderswo nicht. Zum Teil weht sehr lebhafter Wind, meist aus West bis Nordwest. Morgen wird es dann noch eine Spur wärmer mit 22 bis 30 Grad. Im Flachland wird es wieder oft sonnig. Im Bergland kommen zum Sonnenschein aber auch Wolken und am Nachmittag ein paar Schauer und Gewitter. Am Dienstag wird es im Osten und Süden schwül und noch einmal sehr warm mit bis zu 30 Grad. Von Westen her ziehen im Laufe des Tages aber recht verbreitet Schauer und Gewitter auf und bringen Abkühlung. So viel zum Wetter mit Jörg Stiebor.
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1: Am Mikrofon Martin Walder. In Peru findet heute die Stichwahl um das Präsidentenamt statt. Die Kontrahenten sind Keiko Fujimori, die Tochter des ehemaligen Diktators Alberto Fujimori, und der linke Kandidat Roberto Sanchez. Gegen ihn wurde zuletzt ein Protest angeordnet. Marin Häusermann berichtet.
2: Für Roberto Sanchez steht nun noch viel mehr auf dem Spiel. Denn wenn der linke Politiker die Stichwahl gewinnt, genießt er Immunität. Der Prozess wegen falschen Angaben zur Finanzierung seiner Partei würde eingefroren werden. Um möglichst viele Wähler zu gewinnen, hat er in seinem Regierungsprogramm auch Punkte anderer Parteien aufgegriffen. Denn in der ersten Wahlrunde waren 35 Kandidaten angetreten und Sanchez hat nur 12% der Stimmen erreicht. Auch seine Kontrahentin, die rechtskonservative Keiko Fujimori, hat nur 17% der Wähler von sich überzeugen können. In den Umfragen für die heutige Stichwahl liegt sie leicht vorn. Sicherheit und Arbeitsplätze verspricht Fujimori einem Peru, das unter Kriminalität, wirtschaftlichen Problemen und politischer Instabilität leidet. Gewinnt sie, rückt ein weiterer südamerikanischer Staat nach rechts.
1: Die US-Regierung plant offenbar, iranische Vermögenswerte an ihre Verbündeten Kuwait und Bahrain weiterzugeben. Damit sollen die durch iranische Angriffe verursachten Schäden beglichen werden, berichtet die Nachrichtenagentur Reuters unter Berufung auf Insider. Finanzminister Scott Bessent soll bereits angeordnet haben, die Höhe der bisher entstandenen Schäden zu ermitteln. Im ukrainischen Atomkraftwerk Saporischschja ist laut internationaler Atomenergiebehörde die externe Stromversorgung wiederhergestellt. Zuletzt mussten die abgeschalteten Reaktoren der Anlage mit Dieselnotstromaggregaten gekühlt werden. Der jüngste Ausfall sei bereits der 18. seit Kriegsbeginn gewesen, so die IAEA. Während Österreichs Fußballnationalmannschaft die restlichen Tage bis zum WM-Start ohne Testspiel verbringt, haben andere Teams noch letzte Freundschaftsspiele absolviert. Deutschland etwa feiert in Chicago bei großer Hitze einen knappen 2:1-Sieg über den WM-Gastgeber. Aus den USA, Daniel Kulowitz.
3: Die letzte Formüberprüfung der deutschen Nationalmannschaft fällt unter die Kategorie erfolgreich absolviert. Havertz und Sané treffen beim 2:1-Sieg über WM-Gastgeber USA. Das Fazit von DFB-Teamchef Julian Nagelsmann und Kapitän Kimmich.
4: Gute Generalprobe. Bei den Temperaturen war noch nicht extrem, aber trotzdem schon sehr schwül. Und von dem her guter Test. Die Jungs haben einen guten Eindruck gemacht.
5: Wir sind sehr glücklich, dass wir gewinnen konnten. Ich glaube, das Wichtige ist natürlich fürs Selbstvertrauen, wenn man auch spürt, dass gewisse Dinge funktionieren.
3: Aufregung gab es beim 2:1-Sieg von Portugal über Chile. Portugals Star Rafael Leão sieht nach einer Rudelbildung die rote Karte, eine Sperre für die ersten WM-Spiele steht im Raum. Brasilien schlägt Ägypten knapp 2:1 und Österreichs zweiter Gruppengegner Argentinien gewinnt gegen Honduras 2:0 durch Treffer von Lautaro Martinez und Giuliano Simeone. Lionel Messi ist nach seiner Wadenverletzung noch geschont worden.
1: Das waren die Nachrichten mit Martin Walder.
6: Damit zum Radio Niederösterreich Wetter. Heute scheint häufig die Sonne. Im Berg- und Hügelland können sich vereinzelt Regenschauer und Gewitter bilden. In den meisten Regionen bleibt es aber den ganzen Tag über trocken. Die Temperaturen, die steigen heute auf 22 bis 27 Grad, im östlichen Flachland bis auf 29. Im Moment sind 16 Grad in St. Pölten, 15 in Lilienfeld-Taschberg, 14 in Mistelbach und Ternitz-Potschach, 13 aktuell in Horn. Auch in Graz, 16 sind es dann in Wien, Linz und Eisenstadt. Morgen am Montag, auch da wird es sommerlich bei bis zu 30 Grad. 6.03 Uhr, Radio Niederösterreich mit dem schnellsten Verkehrsservice im Land. Es ist noch alles ruhig. Gute Fahrt.
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6: So herrlich frische Luft draußen und schon Sonnenschein. Wenn man jetzt Läuferin oder Läufer wäre, könnte man das sicher richtig genießen. Ansonsten einfach mal das Fenster aufmachen und reinstarten in den Tag. Schönen Sonntag, guten Morgen.

Einen schönen guten Morgen um 6.10 Uhr. Wer ist um diese Zeit schon munter und aktiv? Alle, die arbeiten müssen natürlich in den Krankenhäusern, in der Landwirtschaft, an der Tankstelle und alle, die am Flohmarkt sind, um etwas zu verkaufen oder ein Schnäppchen zu machen. Die besten Dinge sind ja immer am schnellsten weg. Um 6 Uhr früh, also vor 10 Minuten, haben die Flohmärkte am Kickerparkplatz in Stockerau schon aufgemacht, in der Kalterer Gasse in Mödling, in St. Pölten im Traisenpark, am ehemaligen Leiner Parkplatz in Langenrohr und am Spitz in Neunkirchen. Also da ist schon ordentlich was los. Und dann um 7 geht's los mit den Flohmärkten in der Dorfgemeinschaftshaus in Tiefenbach und am Petersberg bei Ternitz. Ein bisschen gemütlicher ist beim Straßenflohmarkt in Pottenstein, beim Gartenflohmarkt auf der Wiesen in Neusiedl an der Zeier und beim Kindersachenflohmarkt in der Maria-Theresia-Siedlung bei Felixdorf. Dort geht's dann um 8 Uhr los. Einen schönen guten Morgen ins ganze Land. Drücken Ihnen die Daumen, dass Sie was finden, was Ihnen Spaß macht.

0: Das ist Radio Niederösterreich zum Aufstehen um 6.18 Uhr. Guten Morgen Niederösterreich. Pfarrerin Helene Lechner leitet das Evangelische Predigerseminar in Wien. Heute und in den kommenden Tagen wird sie in ihren Morgengedanken über etwas sprechen, das nicht zu Unrecht als eine Himmelsmacht bezeichnet wird. Die Liebe.
1: Gott ist die Liebe, ist in mancher evangelischen Kirche in Österreich als Schriftzug über dem Altarraum zu lesen. In der evangelischen Johanneskirche Kufstein zum Beispiel oder auch in der evangelischen Christuskirche in Wels. Dass in diesen Kirchen das Leben in seiner ganzen Fülle unter diesem biblischen Wort aus dem Neuen Testament zusammenkommt, berührt mich. Kleinere und größere werden darunter getauft. Jugendliche feiern Konfirmation. Eheleute sprechen sich vor Gott und der anwesenden Gemeinde das Ja-Wort zu. Die Trauer um geliebte Menschen hat unter ihm Platz. Die Gemeinde versammelt sich zur Feier des Heiligen Abendmahls. Wunderbar ist, in diesen göttlichen Raum der Liebe darf jeder, jede treten und sich sehen lassen, als der oder die er oder sie gerade ist. Nicht nur im wörtlichen, sondern auch im übertragenen Sinn. Denn diese Liebe Gottes, von der dieses Bibelwort erzählt, ist nicht auf das Innere von Kirchenmauern beschränkt. Gott ist die Liebe, und wer in der Liebe bleibt, der bleibt in Gott und Gott in ihm, lautet dieser Vers aus dem 1. Johannesbrief vollständig. In der Liebe mit Gott verbunden, wo auch immer ich unterwegs bin, dieser Gedanke begleitet mich heute in den Tag.
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Wer nicht den ganzen Namen tanzen kann mit seinem Körper, einfach Hände in die Höhe, das reicht für das Lied. Hands up auf Radio Niederösterreich. Schönen guten Morgen um 6.26 Uhr.

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3: Schönen guten Morgen. Das ist Radio Niederösterreich mit dem schnellsten Verkehrsservice im Land. 6.30 Uhr ist es. In Niederösterreich geht's gut. Auch in Wien eine sichere Fahrt. 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
4: Schönen guten Morgen. Bei der Lohntransparenz will Sozialministerin Corinna Schumann von der SPÖ Nägel mit Köpfen machen. Bisher konnten sich die Sozialpartner ja nicht auf eine Umsetzung der EU-Richtlinie einigen. Auch die Koalitionspartner ÖVP und NEOS stehen auf der Bremse. Die Sozialministerin will nun trotzdem einen Gesetzesentwurf einbringen. Angesichts der hohen Betriebskosten sperren viele Gemeinden in Niederösterreich ihre Bäder zu. Pöchlern hingegen hat viel Geld in den Bau eines neuen Freibades investiert. Die Bevölkerung ist begeistert. Schon vor der Öffnung sind 800 Saisonkarten verkauft worden. Und Bad Vöslau ist erstmals in der Geschichte österreichischer Herrenhandballmeister. Nach einem 32:31 Sieg in Wien-Margareten entscheidet Vöslau die Finalserie gegen die Fibers mit 2:0 für sich.
3: Das Radio Niederösterreich-Wetter. Heute kann man schon wieder baden gehen. Bis zu 27, wahrscheinlich sogar 29 Grad gehen sich heute aus, vor allem im östlichen Flachland. Es wird ein richtig sommerlicher Sonntag heute. In den meisten Regionen bleibt es auch den ganzen Tag über trocken. Nur im Berg- und Hügelland können sich vereinzelt Regenschauer und Gewitter bilden. Morgen am Montag auch da wieder sommerlich bei bis zu 30 Grad. Gemeinsam aufstehen mit Radio Niederösterreich und mir, Jenny Frank.

0: Einen schönen guten Morgen. Falls Sie noch träumen, ein Traum von vielen ist ja so, mit der Rakete ins Weltall fliegen und einmal den Erdball von der Raumstation aus von oben sehen, wie diese Erde so ausschaut. Eigentlich ein Traumjob, außer man sitzt in der ISS und es ist ein Leck in der Raumstation und Sauerstoff entweicht ins All. Das ist jetzt tatsächlich passiert in dieser Woche auf der ISS. Die Crew hat da vorübergehend in einem angedockten Raumschiff Sicherheit suchen müssen. Paul Sihorsch.
1: Es war zunächst nur ein kleines Leck in einem Tunnel des russischen Teils der ISS. Am Montag hat es sich aber vergrößert. Knapp 1 Kilogramm Luft soll laut einem NASA-Vertreter pro Tag aus der Raumstation ins All entwichen sein. Per Funk wurden die 5 Crewmitglieder aufgefordert, in die Raumkapsel zu übersiedeln.
2: Crew Dragon established safe haven.
1: Mit der Crew Dragon waren einige Astronauten zuletzt zur ISS geflogen. Es handelt sich um ein standardisiertes Verfahren, das das angedockte Raumschiff eben zum sicheren Hafen macht. Während die 5 Personen im Raumschiff ausharrten, haben russische Kosmonauten die Lecks aufgespürt. Ein Riss konnte abgedichtet, der Notfallzustand nach 2 Stunden aufgehoben werden. Die 5 Personen übersiedelten daraufhin zurück in die Raumstation. Lecks sind keine Seltenheit auf der in die Jahre gekommenen ISS. Ex-ISS-Astronautin Libby Jackson.
3: Die ersten Module wurden 1998 ins All gebracht. Das Modul, das leckt im Jahr 2000. Teile der Station sind also fast 30 Jahre alt.
1: Die ISS steht also vor ihrem Ende. Derzeit wird an einer neuen Raumstation gearbeitet. Sie wird wohl vorwiegend privat betrieben.
0: Wenn man das so hört, findet man die Erde vom Boden aus auch ganz schön. Es reicht irgendwie. Am Berggipfel stehen, sich da die Schönheit der Erde anschauen oder einfach vom Ufer eines Sees aus bewundern. Auch hübsch. Schönen guten Morgen. 6:40 Uhr ist es.

0: einfach herrlich. Guten Morgen. 3000 Menschen, super Stimmung und Edmund in Höchstform gestern in Krems.
1: Danke, Krems. Bis zum nächsten Mal.
0: Und für alle, die da gern dran zurückdenken wollen, der letzte Zugabetitel war dann Freundschaft, den gibt es jetzt bei uns. Und für alle, die es nachhören wollen, Radio Niederösterreich hat gestern ab 20 Uhr live übertragen, einfach bei sound.orf.at reinhören. Edmund, Freundschaft.

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3: Einen schönen guten Morgen am Sonntag. Es ist der 7. Juni im Journalstudio für uns Birgit Salzbrammer.
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5: Während andere Gemeinden ihre Freibäder aus Kostengründen zusperren, hat Pöchlern ein neues gebaut und Bad Vöslau ist erstmals in der Vereinsgeschichte österreichischer Herrenhandballmeister. Das Wetter ist heute meist sonnig und warm. Schönen guten Morgen. Mehrere Gemeinden diskutieren darüber, ihre Bäder zuzusperren, weil die Betriebskosten so hoch sind. In Pöchlern ist man einen anderen Weg gegangen und hat richtig viel Geld in ein neues Freibad investiert. Robert Salzer war bei der Eröffnung dabei.
6: Die Stimmung war bei den Badbesuchern so einhellig positiv wie beim Gemeinderat, der die Investition von 4,7 Millionen Euro einstimmig beschlossen hat. Und zwar nachdem das alte Bad vor 2 Jahren aus technischen Gründen geschlossen werden musste. Dass dieser Kraftakt überhaupt möglich wurde, sei Vorgängergemeindeführungen zu danken, sagt Bürgermeisterin Barbara Kainz von der ÖVP.
7: Denn die haben schon mit Vision damals Grundstücke gekauft und angekauft, Wohnungen gekauft und wir sind in der glücklichen Lage gewesen, dass wir da wieder was verkaufen konnten. Das heißt, wir haben damit unser Bad finanzieren können.
6: Wie positiv alles aufgenommen wird, zeigt sich an den Saisonkarten. 800 waren im Vorverkauf weg. Vor dem Neubau waren es nur noch zwischen 50 und 100 gewesen.
5: Bei der Lohntransparenz will Sozialministerin Corinna Schumann von der SPÖ jetzt Nägel mit Köpfen machen. Bisher konnten sich die Sozialpartner ja nicht auf eine Umsetzung der EU-Richtlinie einigen. Auch die Koalitionspartner ÖVP und NEOS stehen da auf der Bremse. Die Sozialministerin will nun trotzdem einen Gesetzesentwurf einbringen, wie Niklas Leicher berichtet.
8: Österreich hält bei der Lohntransparenz den Zeitplan der EU nicht ein. Spätestens heute sollte eigentlich das nationale Gesetz stehen. Doch in der Koalition spießt es sich. Nun unternimmt Sozialministerin Corinna Schumann von der SPÖ einen Alleingang und legt den Koalitionspartnern einen Gesetzesentwurf zur Abstimmung vor.
9: Ich muss, weil ja auch die Frist für die Umsetzung der Richtlinie abläuft, jetzt dieses Gesetz in die politische Koordinierung geben.
8: Doch Stimmen in der ÖVP wollen bei der Lohntransparenz überhaupt die Stopptaste drücken, ähnlich die NEOS. Die Sozialministerin zeigt sich dennoch zuversichtlich.
9: Wir haben uns im Regierungsprogramm darauf verständigt, dass wir rasch und umfassend die Lohntransparenzrichtlinie umsetzen.
8: Mit der EU-Richtlinie sollen Arbeitnehmerinnen und Arbeitnehmer beispielsweise erfahren können, wie viel ein Kollege im gleichen Bereich durchschnittlich verdient. Findet die Regierung zu keiner Einigung, droht ein Vertragsverletzungsverfahren der EU.
5: Die Fußball-WM steht vor der Tür und kommenden Donnerstag startet das Turnier in Nordamerika mit dem Eröffnungsspiel zwischen Mexiko und Südafrika. Der österreichische Handel erwartet sich durch die WM ein Umsatzplus von 200 Millionen Euro. Johannes Rupprecht informiert.
10: Auch der Handel dürfte von der Sportbegeisterung profitieren. Das ergibt eine Umfrage des Handelsverbands, erklärt Geschäftsführer Rainer Will.
11: Von jenen, die mehr Ausgaben planen, werden im Schnitt 133 Euro ausgegeben. Das resultiert in Mehreinnahmen von 200 Millionen Euro für den österreichischen Handel.
10: Besonders gefragt seien Getränke, Snacks und Grillprodukte.
5: Und die Handballherren von Bad Vöslau haben gestern ihr Meisterstück geliefert. Nach einem 32:31 Sieg bei den Fibers in Wien sind die Niederösterreicher erstmals in der Vereinsgeschichte Meister, Klaus Fischer.
12: Ja, es ist die Krönung einer überragenden Saison, den Grunddurchgang gewonnen und eine perfekte K.O.-Phase gespielt. Vöslau, erst vor 5 Jahren in Österreichs höchste Liga aufgestiegen, ist zu Recht Österreichs neue Nummer 1. Das entscheidende Tor gelingt dem Team um Tormann Florian Kuiper, wenige Sekunden vor Schluss.
13: Was wir jetzt diese letzten Wochen gezeigt haben, ist einfach absolut der Team-Spirit und auch wenn es immer schlecht läuft, sind wir trotzdem zusammengeblieben und haben alles getan, dass wir wieder zurück ins Spiel finden. Und genau jetzt in dieser Phase am Ende geileres Finale gibt es im Kunden. Letzten zwei Sekunden soll das Spiel entscheiden. Wow.
12: Die besten Handballteams des Landes kommen heuer aus Niederösterreich. Bei den Frauen ist Hypo wieder einmal die Nummer 1. Und bei den Männern heißt der Meister seit gestern Bad Vöslau.
5: Es wird ein sonniger Sonntag heute. Jenny Frank mit den Radio Niederösterreich Wochenendwetteraussichten.
3: 27 bis vielleicht sogar 29 Grad im östlichen Flachland kriegt's und heute gibt's ganz viel Sonnenschein. Nur im Berg- und Hügelland können sich vereinzelt Regenschauer und Gewitter bilden. In den meisten Regionen bleibt's aber den ganzen Tag über trocken. Im Moment stehen wir auf bei 11 Grad in Zwettl, 16 in Amstetten und Poisdorf, 19 in Wien und 17 in St. Pölten und Wiener Neustadt. 17 hat's auch in Linz, Eisenstadt und Bregenz, Graz und Salzburg messen 15 Grad und Innsbruck und Klagenfurt, da ist es aktuell wolkig bei 14 Grad. Morgen am Montag, auch da wird es sommerlich und sehr warm mit bis zu 30 Grad. 7.04 Uhr ist es, Radio Niederösterreich mit dem schnellsten Verkehrsservice im Land. Sie kommen gut voran. Gute Fahrt.
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3: Und was ist das für ein Line-Up, was da jetzt daherkommt in der halben Stunde? Wir haben Tom Jones mit dabei, wir haben Tina Turner mit dabei, Wolfgang Ambros, die Drifters und Brie Gessle. Neue Never Gonna Give You Up. Einen schönen guten Morgen und gutes Reinstarten in den Sonntag. Guten Morgen.

0: Guten Morgen um 7.12 Uhr. Es wäre ja schön, wenn man mal ausschlafen könnte. Aber wenn der Nachwuchs schon durchs Haus tobt, dann ist es halt so. Vielleicht werden die Töchter und Söhne ja dann einmal erfolgreiche Sportlerinnen und Sportler. So war es zumindest bei Andi Herzog. Der hat auch als Kind früh mit dem Training begonnen.
1: Und da habe ich mir halt im Wohnzimmer so mit irgendwelchen Sachen, habe ich mir einen Slalom aufgebaut, Wohnzimmer, durchs Vorzimmer, ins Kinderzimmer
2: rein. Die
1: Mama hat eine Freude gehabt, der Papa, weil Ex-Fußballer war, hat er das natürlich alles unterstützt. Also es war schon sehr laut und ich habe mich halt immer dann gemessen. Ich habe einen Slalom aufgebaut, habe eine Uhr noch in der Hand gehabt, aber da muss ich schon sagen, der Ehrgeiz war ja schon immer da, dass du immer schneller bist wie im vorherigen Durchlauf.
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0: Tina Turner auf Radio Niederösterreich um 7.20 Uhr. Einen schönen guten Morgen und reden wir mal über das klassische Klischee. Wenn man an Menschen mit Tourette-Syndrom denkt, fällt einem wahrscheinlich als erstes ein, dass das Menschen sind, die halt einfach unkontrolliert irgendwelche Schimpfwörter durch die Gegend rufen. Und das kann natürlich vorkommen, dass man da ein unpassendes Scheiße oder Arschloch dazwischen ruft. Aber Tourette ist viel mehr als das. Wir haben im Journal berichtet, heute ist Europäischer Tourette-Tag, ein Tag, an dem man in Bezug auf diese Krankheit Aufklärung leisten will. Radio Niederösterreich-Reporter Tobias Hollerer hat mit Betroffenen gesprochen und sie gefragt, welche Hürden es im Alltag gibt.
1: Evren Bulut aus Mödling ist auf den ersten Blick ein ganz normaler Zehnjähriger. Er spielt gern Fußball, Schlagzeug und Gesellschaftsspiele. Bei genauerem Hinschauen fällt dann aber auf, dass er immer wieder unkontrolliert Grimassen schneidet oder zum Beispiel seinen Kopf nach hinten wirft. Evren hat das Tourette-Syndrom. Begonnen hat alles mit einem Quietschen, dann sind es laute Schreie geworden. Für seine Mama Karin ist das alles nicht so einfach.
2: Ich habe Kommentare gekriegt wie, ihr Kind ist nicht erzogen, haben das nicht in den Griff, was ist mit ihm? Also man wird von der Gesellschaft sofort abgestempelt, dass man als Mama alles falsch gemacht hat.
3: Was ich am nervigsten finde an dem Tourette ist, dass wenn man jetzt rausgeht, dass man so angestarrt wird.
1: Das unkontrollierte Schreien, das ist jetzt im Moment kein Thema. Der Evren nimmt Medikamente und ist in Therapie. In die Schule kann er trotzdem nur 2 Stunden am Tag gehen und er wird immer wieder von anderen gemobbt. Das kennt auch Manuel Lugmeier aus Schwadorf, den ich auch noch besucht habe. Er ist jetzt Mitte 30, aber in seiner Jugend, da hat er besonders unter dem Tourette-Syndrom gelitten.
4: Du siehst halt alle und Phantominsel und da, ich bin mit der Freundin und du denkst dann nur, Alter, ich würde am liebsten irgendwo runterhüpfen.
1: Heute steht er mitten im Leben und hat einen Job im Abfallsammelzentrum, der ihm Spaß macht. Seine Ticks, die sind für die Kollegen ganz normal, aber das ist leider überhaupt nicht selbstverständlich.
4: Dich aufs Tourette zu reduzieren, bevor man dich überhaupt kennt, bevor man mal überhaupt ein persönliches Gespräch mit einem gehabt hat. Ja. Das macht es halt unheimlich schwierig zu zeigen, was man kann.
1: Sein Wunsch an die Gesellschaft?
4: Mir ist lieber, mich spricht der andere, du hast Tourette, oder? So, ja. Willst du was darüber wissen? Ja, und das, solche Gespräche, das sind die wichtigen Gespräche.
1: Und der Evren sieht das ganz ähnlich.
3: Dass sie mich mehr respektieren, also alle mit Tourette respektieren, nicht auslachen.
0: Tabuthema Tourette. Wenn Sie selber betroffen sind und Hilfe benötigen oder einfach nochmal nachlesen wollen, wie man sich am besten verhält, alle Infos und die Kontakte zu den Hilfsangeboten gibt es bei uns im Internet unter noe.orf.at. Das ist Radio Niederösterreich. Guten Morgen.

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8: Schönen guten Morgen, 7.30 Uhr ist es, auf den Straßen geht's gut, eine sichere Fahrt. 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
9: Schönen guten Morgen. Beim Zusammenstoß eines Autos mit einem Güterzug der Franz-Josefs-Bahn sind gestern Nachmittag in Allensteig im Bezirk Zwettl zwei Erwachsene ums Leben gekommen. Ein Kleinkind hat überlebt, es wurde vom Notarzt-Hubschrauber in ein Krankenhaus geflogen. Die Eltern des Kindes sind noch an der Unfallstelle verstorben. Wer sich beruflich weiterbilden will, der kann ab morgen beim AMS eine Weiterbildungszeit beantragen. Die Anforderungen sind strenger als beim Vorgängermodell der Bildungskarenz. Und 3.000 bis 5.000 Menschen in Österreich haben das Tourette-Syndrom. Die unwillkürlichen Bewegungen und Laute, sogenannte Ticks, treten meist im Volksschulalter zum ersten Mal auf. Für Kinder gibt es aber kaum Anlaufstellen, kritisiert die österreichische Tourette-Gesellschaft.
8: Das Radio Niederösterreich-Wetter, richtig viel Sonnenschein jetzt schon draußen im Land. Zum Beispiel in Allensteig bei 16 Grad oder in Amstetten bei 17 Grad. Bad Vöslau misst schon Sonnenschein bei 21 Grad. Richtig sommerlich wird das heute auch den ganzen Tag über. Im östlichen Flachland sogar richtig heiß, 29 Grad sind heute wieder möglich. Nur im Berg- und Hügelland, da können sich heute vereinzelt Regenschauer und Gewitter bilden. Morgen am Montag auch da wieder sommerlich, noch ein bisschen heißer bei bis zu 30.

0: Radio Niederösterreich um 7.40 Uhr am Sonntag und es ist wieder mal soweit. Die Schönen und Reichen treffen sich an diesem Wochenende in Monte Carlo. Die Formel 1 zieht Stars aus allen Branchen an, nicht nur aus der Formel 1. Und mittendrin statt nur dabei Gerhard Prohaska. Schönen guten Morgen.
1: Ich nehme euch einmal mit auf so einen kurzen Streifzug durchs Fahrerlager. Schönen guten Morgen. Da ist der erste Weg natürlich zum neuen Superstar Kimi Antonelli, der mit funkelnden Augen beschreibt, wie viel Adrenalin er auf dieser Strecke ausschüttet.
2: I mean, the rush of adrenaline was immense. Impossible to describe.
1: Und gleich daneben erwische ich den Papa, der den Tränen nahe war.
3: Very happy. Unbelievable.
1: Weiter geht's vorbei an Kim Kardashian zu Lewis Hamilton, der sich als Antonelli-Fan geoutet hat.
4: To Kimi. Mega, mega Job.
1: Und am Weg zurück Richtung Pressezentrum treffe ich Doppel-Olympiasieger Benji Karl, der ob der Dekadenz auch nur staunen kann.
5: Das ist wirklich komplett irre Welt.
1: Keine 10 Meter weiter steht Marc Odermatt, der Parallelen zu Kitzbühel zieht.
6: Der Vergleich sicher gerechtfertigt, auch wenn hier schon noch ein bisschen größer ist alles.
1: Und im abgefahrenen Outfit, wenig überraschend, läuft mir Lukas Bratten dann über den Weg, für den Wohnen hier in Monte Carlo keine Option ist.
7: Nein. Ich glaube, das ist zu viel für mich. Ich liebe Natur. Innsbruck ist gut für mich.
1: Und heute freue ich mich hier vor allem auf Bruce Springsteen und Lindsey Vonn.

0: in Niederösterreich am Sonntag. Es ist genau 7:45 auf den Straßen geht's gut. Damit schauen wir gleich zum Radio Niederösterreich Wetter. Das ist die 5-Tages-Prognose. Heute am Sonntag, da gibt's bis zu knapp 30 Grad. Also im östlichen Flachland sind bis zu 29 Grad möglich. Ansonsten 22 bis 27 und viel Sonnenschein. Nur vereinzelt kann's am Nachmittag Regenschauer und Gewitter geben, am ehesten im Berg- und Hügelland. Morgen am Montag, auch da sommerlich bei bis zu 30 Grad, auch da am Nachmittag wieder die Möglichkeit für Regenschauer und Gewitter. Dann übermorgen am Dienstag, auch da noch einmal bis zu 30 Grad, da wieder Wolken und Sonnenschein, die einander abwechseln. Der weitere Trend. Es wird dann ab Mittwoch wieder deutlich kühler. Da sind maximal 20 Grad möglich und es kann zeitweise regnen. Und am Donnerstag wechselhaft mit Wolken, Sonne und etwas Regen bei nur maximal 15 bis 22 Grad. Also wer Sonnenschein mag, bis Dienstag ausnutzen.
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0: Und sonst scheint die Sonne auch aus dem Radio. Neck, Laura Nonchel. Schönen guten Morgen.

0: aller Zeiten. Archies, Sugar Sugar auf Radio Niederösterreich und seit gestern ist es offiziell. Niederösterreich ist das Handball-Bundesland Nummer 1. Hypo hat schon vor einigen Tagen den Meistertitel bei den Frauen gewonnen. Zum 48. Mal übrigens. Und das erste Mal war es gestern für die Männer vom Bad Vöslau. Die haben in Wien bei den Fibers 32-31 gewonnen. Und danach hat das Team um Fabian Schadl den Meisterpokal bekommen.
1: Wahnsinn, also ich kann es gar nicht beschreiben, das ist unglaublich. 100.000 Gefühle, unglaubliches Spiel, knapp wie wir es gewusst haben bis zum Ende. Wir haben gewusst, wenn wir das bis zum Ende durchziehen, dann holen wir uns das und genauso ist es passiert. Jeder trägt dazu bei, es ist so eine gute Stimmung im Team, im Verein, alle pushen. Ja, wunderschön.
0: Da wird sicher jetzt noch immer gefeiert. Gratulation an Bad Vöslau zum Meistertitel im österreichischen Herrenhandball zum allerersten Mal.

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2: Einen schönen guten Morgen am Sonntag. Es ist der 7. Juni im Journalstudio. Birgit Zass-Brammer.
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4: Den Zusammenstoß eines Autos mit einem Güterzug im Waldviertel hat nur ein Kleinkind überlebt. Die Eltern sind tot. Und für Kinder mit Tourette-Syndrom gibt es in Niederösterreich kaum Anlaufstellen und Behandlungsmöglichkeiten. Das Wetter ist heute meist sonnig und warm. Schönen guten Morgen. Tragischer Unfall gestern Nachmittag in Allensteig im Bezirk Zwettl. Ein Auto wird von einem Zug erfasst. Die zwei Erwachsenen im Auto kommen ums Leben. Ein Kleinkind überlebt. Birgit Rost berichtet.
5: Zu dem Unfall kommt es gegen 16 Uhr auf einer Eisenbahnkreuzung in Allensteig, gesichert durch eine Ampelanlage. Der Pkw wird von einem Güterzug erfasst und zum Teil darunter eingeklemmt. Auf dem Rücksitz befindet sich ein Kleinkind. Es wird vom Rettungsdienst medizinisch versorgt und mit dem Hubschrauber ins Krankenhaus gebracht. Für die Eltern kommt jede Hilfe zu spät. Warum es zu dem Unfall gekommen ist, ist nicht geklärt. Bis etwa 19 Uhr war die Zugstrecke für die Aufräumarbeiten unterbrochen.
4: In Krems ist in der Nacht auf Samstag ein Auto in die Scheiben einer Bankfiliale gekracht. Wie es dazu gekommen ist, ist noch nicht bekannt. Die Lenkerin war jedenfalls schwanger. Laut Feuerwehr ist sie unverletzt geblieben. 3.000 bis 5.000 Menschen in Österreich sind laut Schätzungen am Tourette-Syndrom erkrankt. Die unwillkürlichen Bewegungen und Laute, sogenannte Tics, treten meist im Volksschulalter das erste Mal auf. Gerade für Kinder gibt es aber kaum Anlaufstellen in Niederösterreich, kritisiert die österreichische Tourette-Gesellschaft. Tobias Hollerer informiert.
6: Ein Kind gibt plötzlich unkontrolliert Laute von sich oder schneidet andauernd Grimassen. Für viele Familien gehe es dann von einem Arzt zum nächsten, bis endlich jemand die Diagnose Tourette stellt, sagt Birgit Urbanek, Leiterin der österreichischen Tourette-Gesellschaft.
7: Ich würde mir wünschen, dass wir eine Anlaufstelle haben für Kinder, eben eine Ambulanz oder zumindest, dass man weiß, wo man hingehen kann, die was auf Tourette spezialisiert sind. Und das fehlt total.
6: Für Erwachsenenerkrankte gibt es am AKH in Wien mittlerweile eine eigene Ambulanz. Deren Leiter Christoph Kraus meint, das sei zu wenig. Immerhin gäbe es 1000 Erkrankte. Es brauche
8: österreichweite Schwerpunktzentren und da probieren wir das sukzessive aufzubauen.
6: Gerade für Kinder sei das aber besonders herausfordernd, denn die Versorgungslage in der Kinderpsychiatrie sei ohnehin nicht gut.
4: Wer sich beruflich weiterbilden will, kann ab morgen beim AMS einen Antrag auf Weiterbildungszeit stellen. Das neue Modell sieht höhere Hürden und strengere Auflagen vor als die inzwischen abgeschaffte Bildungskarenz. Eva Haslinger berichtet.
9: Wer die neue Weiterbildungszeit nutzen will, muss seit mindestens einem Jahr beim aktuellen Dienstgeber beschäftigt sein. Früher genügte ein halbes Jahr. Es wird nicht mehr möglich sein, unmittelbar nach einer Elternkarenz eine Weiterbildungsbeihilfe zu beziehen. Die Ausbildung muss mindestens 20 Wochenstunden umfassen. Bei Studien müssen 20 ECTS pro Semester absolviert werden. Außerdem hat man keinen Rechtsanspruch auf eine Beihilfe. Das AMS kann den Antrag ablehnen, wenn es eine Bildungsmaßnahme für nicht sinnvoll hält. Bei besser verdienenden Beschäftigten muss der Arbeitgeber 15% der Förderung übernehmen. Die Höhe der Beihilfe ist einkommensabhängig und beginnt bei rund 40 Euro täglich. Für die Weiterbildungszeit sind im Budget jährlich 150 Millionen Euro vorgesehen. Das ist in etwa ein Viertel dessen, was im Vorjahr in die Bildungskarenz geflossen ist.
4: Es ist der prestigeträchtigste Formel 1 Grand Prix des Jahres. Das heutige Rennen in Monte Carlo bietet wie immer viele Superlativen, Gerd Brosger.
10: Ja, der wirtschaftliche Nutzen für das Fürstentum ist enorm. In den 4 Tagen werden knapp 100 Millionen Euro generiert. Die Ticketpreise, die kennen kaum Grenzen. Ein VIP-Package auf einer exklusiven Yacht kostet bis zu 50.000 Euro. Für Teams, Partner, Sponsoren ist es das wichtigste Rennen des Jahres, weiß Helmut Mako.
11: Der Werbewert eines Monte Carlo Siegs stellt die Hälfte des Jahresbudgets dar.
10: Und gewinnt heute der 19-jährige Jungstar Kimi Antonelli aus der Pole Position, dann wäre das ein Ritterschlag. Er wird auf alle Fälle alles dafür geben.
12: I wanna leave the weekend and say I did everything I could.
10: Und gewinnt er wirklich, dann wäre es ein Novum in der Fürstenloge. So jung war noch keiner, der bei Albea und Charlene
1: vorbeigeschaut hat.
4: Gestartet wird um 15 Uhr live zu sehen in ORF 1. Und das wird ein richtig sommerlicher Sonntag heute, Jenny Frank, mit dem Radio Niederösterreich Wochenendwetter.
2: Jetzt schon verbreitet Sonnenschein und so bleibt es heute auch überwiegend. Nur vereinzelt kann es im Berg- und Hügelland Regenschauer oder Gewitter geben am Nachmittag. Bis zu 29 Grad sind heute möglich, vor allem im östlichen Flachland. Im Moment sind es 17 in Weidhofen an der Ips, 20 in Gensandorf, dort ist es wolkenlos, auch in St. Pölten bei 18 Grad oder in Wiener Neustadt bei 23. Krems misst 21, auch in Eisenstadt, Wien 22, Linz 18 Grad, da ist es noch stark bewölkt und Graz misst 17 Grad, da ist es wolkenlos. Auch morgen wird es wieder heiß mit bis zu 30 Grad. 8.06 Uhr ist es Radio Niederösterreich mit dem schnellsten Verkehrsservice im Land. Es ist alles ruhig auf den Straßen. Einen gemütlichen Sonntag wünsche ich.
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2: Und wenn es schon so sommerlich wird, nehmen wir die Musik auch gleich mit. Die Beach Boys gleich dabei in der halben Stunde, oder? Aiko, Aiko. Sommerhits für einen sommerlichen Tag.

Da wird schon ordentlich gekramt und geschaut, ob man was findet. Straßenflohmarkt seit 8 Uhr jetzt im Pottenstein. Oder auch seit 8 Uhr im Gang der Gartenflohmarkt auf der Wiesen in Neusiedl an der Zeier. Und auch der Kindersachenflohmarkt in der Maria-Theresia-Siedlung bei Felixdorf hat vor 10 Minuten aufgemacht. Da kann man schon schauen, ob man nicht das ein oder andere erstehen kann günstig. Und schon länger heute am Laufen Flohmarkt im Dorfgemeinschaftshaus in Tiefenbach und am Petersberg bei Ternitz oder am Kickerparkplatz in Stockerau, beim Dreisenpark in St. Pölten. Da ist einiges los heute. Also wer da auf der Suche ist nach dem ein oder anderen Geschenk vielleicht oder einfach so was aufzuhübschen zu Hause. Heute ist ein guter Tag für Flohmärkte. Ganz viel los im ganzen Land. 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

0: fulminanter Start vom Radio Niederösterreich Live-Sommer war das gestern in Krems und das, obwohl zuerst nur David Pearson auf die Bühne gekommen ist.
1: Gib mir ein Ed! 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Liebe Leute, viel Spaß mit Edmund!
0: Zwei Stunden lang haben Edmund gesungen.
2: Wir sind Edmund. Schön, dass wir alle so zahlreich erschienen sind und machen wir uns einen schönen Abend.
0: Herrlich war das. 3000 Fans beim Steiner Tor und ja, bei der Zugabe haben dann alle mitgegrölt.
3: Einfach coole Lieder. Super zum Mitsingen, super zum Stimmung machen. Ein paar Balladen dabei, was super sind. Passt.
4: Gute Lieder, gute Stimmung und darum schauen wir uns das mal live an. Ja. Weil ich einfach die Musik mag. Sie sind super.
5: Ich kann mich mit einigen Texten identifizieren und ja, mir gefällt ihre Musik und sie sind einfach sympathisch.
6: Was macht für euch so ein richtig leibendes Festival aus? Was braucht's?
4: Gutes Wetter, gute Stimmung und gute Getränke.
2: Danke, Krems! Bis zum nächsten Mal!
0: Edmund war erst der Anfang. Weiter geht's mit dem Radio Niederösterreich Live-Sommer mit Thomas Stipsitz, Ina Regen, Monika Ballwein, Norbert Schneider und Lemo am 20. Juni live aus Purkersdorf. Und auch beim Donauinselfest ist Radio Niederösterreich mit der Bühne dabei und auch vom bunten Stadtfest in Wiener Neustadt gibt's eine Konzertübertragung. Und ja, wir würden sagen, das ist einfach die beste Zeit mit der besten Musik. Beste Zeit. Haben auch Edmund gestern gesungen.

War schon richtig cool in Krems gestern, oder? Wer es verpasst hat, einfach nachanhören. Die ganze Sendung, der ganze Live-Mitschnitt, sound.orf.at um 20 Uhr gestern reinklicken und dann einfach das ganze Konzert in Ruhe genießen.

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2: 8:30 Uhr ist es, Radio Niederösterreich mit dem schnellsten Verkehrsservice im Land. Es ist alles ruhig auf den Straßen. Gute Fahrt! 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
3: Kommende Woche wird über das sogenannte EABG, das Erneuerbaren-Ausbaubeschleunigungsgesetz, abgestimmt. Es soll die Bundesländer dazu verpflichten, bei der Energiewende mitzumachen. Noch sieht es aber so aus, als würde die erforderliche Mehrheit im Nationalrat nicht zustande kommen. Angesichts der hohen Betriebskosten sperren viele Gemeinden in Niederösterreich ihre Bäder zu. Pöchlern hingegen hat viel Geld in den Bau eines neuen Freibades investiert. Die Bevölkerung ist begeistert. Schon vor der Eröffnung sind 800 Saisonkarten verkauft worden. Und das iranische Fußballnationalteam darf nur für die WM-Spiele in die USA einreisen. Nach den Matches muss das iranische Team das Land sofort verlassen und wieder nach Mexiko reisen. Grund ist der Krieg zwischen dem Iran und den USA.
2: Das Radio Niederösterreich-Wetter. Sommerlich wird das heute am Sonntag. In den meisten Regionen bleibt es trocken. Ganz vereinzelt kann es im Berg- und Hügelland Gewitter geben. Die Temperaturen steigen auf 22 bis 27, im östlichen Flachland auf bis zu 29 Grad. Morgen am Montag, da wird es sommerlich. Erneut scheint oft die Sonne und es wird sehr warm mit bis zu 30 Grad.
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2: Herbert Grönemeyer gibt's gleich nach Diana Ross, My Old Piano. Die größten Hits aller Zeiten. Zum Aufstehen am Sonntag. Schönen guten Morgen.

0: Das ist Radio Niederösterreich. 8.40 Uhr am Sonntag. Das Festival am Steinertor in Krems war der Auftakt. Die Freiluftsaison hat begonnen. Am Freitag gibt es wieder die Sommernachtsgala in Grafeneck und dort wird heuer ein Jubiläum gefeiert. Zum 20. Mal findet heuer mittlerweile das Grafeneck-Festival beim eindrucksvollen Wolkenturm statt. Dazu gibt es heute ein Österreich-Bild. Sabine Dachsberger, die sich im ORF-Landesstudio Niederösterreich um die Fernsehdokus kümmert.
1: Wir wollten zeigen, wie es zu diesem Ort gekommen ist, wie er sich entwickelt hat. Das hat viel Archivarbeit bedeutet, viel herumgraben, Highlights heraussuchen aus 20 Jahren.
2: Grafeneck ist ein einzigartiges Ensemble eigentlich aus Architektur und Natur, die sich gegenseitig ergänzen und verstärken. Also man hat hier die Möglichkeit, Musik im Freien in perfekter Akustik zu genießen.
0: Ergänzt Grafeneck-Geschäftsführerin Simone Bamberg. Ziel des Festivals war es damals, Niederösterreich als Kulturstandort zu stärken, erinnert sich Altlandeshauptmann Erwin Bröll.
3: Und das ist gelungen, weil ich merke, dass gerade die Bevölkerung in der Region sehr stolz ist darauf, was hier entstanden ist.
0: Eine Erfolgsgeschichte, die erzählenswert ist, findet auch ORF Niederösterreich-Landesdirektor Alexander Hofer.
4: Das, was sich daraus entwickelt hat, ist mit Sicherheit eine Dokumentation wert, um zu sehen, wie hat es begonnen, was war die Konzeption. Und wie ist es gelungen, über diese zwei Jahrzehnte diesen Erfolg auch zu manifestieren?
0: Österreich-Bild, 20 Jahre Grafeneck-Festival zu sehen, heute um 18.25 Uhr in ORF 2.

0: Live-Radio Niederösterreich am Sonntag. Es ist der 7. Juni und so stehen die Sterne.
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0: Zwillinge, ungelöste Probleme sollten Ihnen nicht die Sonntagsstimmung verderben. Ihr Partner oder die Partnerin tut doch alles, um Sie zu verwöhnen. Krebse, Venus im Krebszeichen verspricht Harmonie und Liebesglück. Löwe, kommen Sie zur Ruhe, tun sich nichts Gutes, wenn Sie auch am Sonntag unter Leistungszwang stehen. Jungfrau, Sie zählen zu den Glückskindern. Für alle Lebensbereiche sind Ihnen die Sterne gewogen. Waage, Ihnen kann man es nur schwer recht machen. Versuchen Sie, toleranter zu sein und störende Kleinigkeiten zu übersehen. Skorpion, Alltagsprobleme lassen sich lösen. Bewahren Sie einen kühlen Kopf, lassen Sie sich helfen. Dann Schütze, ein angenehmer Sonntag erwartet Sie. Sie sind mit sich und der Welt zufrieden. Steinbock, Misstrauen schadet manchmal nicht, lassen Sie sich nicht beirren, handeln Sie nach Ihrem Gutdünken. Wassermann, wenn Sie Probleme noch länger vor sich herschieben, könnten Sie noch belastender werden. Beschäftigen Sie sich damit, die Lösung ist einfacher, als Sie denken. Fische, eine neue Liebe ist möglich, in einer bestehenden Beziehung erleben Sie einen zweiten Liebesfrühling. Witter, auch wenn Sie einiges im Haus erledigen, im Garten arbeiten wollen, nehmen Sie sich genügend Zeit für Familie und Freunde. Und Stiere, genießen Sie den Augenblick. Der Liebesstern ist Ihnen gewogen.

Guten Morgen, Niederösterreich. 4 Tage vor Beginn der Fußball-WM ist jetzt gleich Andi Herzog in der Nahaufnahme bei Ursi Pucher. 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

0: Einen schönen guten Morgen am Sonntag. Das Wichtigste aus Niederösterreich, Österreich und der Welt mit Birgit Zeisbrammer. Es ist 9 Uhr.
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2: Seit Wochen wird über den Ausbau der erneuerbaren Energien diskutiert. Ein großer Punkt dabei das Erneuerbaren Ausbaubeschleunigungsgesetz. Es soll die Bundesländer dazu verpflichten, bei der Energiewende mitzumachen. Für Donnerstag steht es auf der Tagesordnung des Nationalrates, berichtet Paul Sihosch.
3: Die Beschleunigung für Erneuerbare braucht eine Zweidrittelmehrheit. Die Verhandlungen laufen, sagt Energiestaatssekretärin Elisabeth Seehettner, ÖVP.
4: Es gibt noch ein paar Knackpunkte, wo wir uns zwar über das gemeinsame Ziel einig sind, aber nicht über den Weg, wie wir dorthin kommen.
3: Der Verhandlungspartner, die Grünen. Energiesprecher Lukas Hammer ist wenig optimistisch, dass es am Donnerstag ein Ja von den Grünen im Parlament geben wird.
5: Das hängt davon ab, ob der Herr Wirtschaftsminister den Mut aufbringt, sich gegen die Blockadehaltung der Landeshauptleute durchzusetzen und Nachbesserung bei den Zielen auch durchzusetzen.
3: Ein Knackpunkt, die Ausbauziele für Wind und Sonne. Einige Länder stemmen sich gegen die Vorgaben vom Bund, dabei müssten die Ziele höher sein, kritisieren neben die Grünen. Kritik am Entwurf kommt auch von Vertretern der Wind- und Kleinwasserkraft.
2: Mehrere Gemeinden diskutieren darüber, ihre Bäder zuzusperren, weil die Betriebskosten so hoch sind. In Pöchlern ist man einen anderen Weg gegangen und hat richtig viel Geld in ein neues Freibad investiert. Robert Salzer war bei der Eröffnung dabei.
6: Die Stimmung war bei den Badbesuchern so einhellig positiv wie beim Gemeinderat, der die Investition von 4,7 Millionen Euro einstimmig beschlossen hat. Und zwar nachdem das alte Bad vor 2 Jahren aus technischen Gründen geschlossen werden musste. Dass dieser Kraftakt überhaupt möglich wurde, sei Vorgängergemeindeführungen zu danken, sagt Bürgermeisterin Barbara Kainz von der ÖVP.
7: Denn die haben schon mit Vision damals Grundstücke gekauft und angekauft, Wohnungen gekauft. Und wir sind in der glücklichen Lage gewesen, dass wir da wieder was verkaufen konnten. Das heißt, wir haben damit unser Bad finanzieren können.
6: Wie positiv alles aufgenommen wird, zeigt sich an den Saisonkarten. 800 waren im Vorverkauf weg. Vor dem Neubau waren es nur noch zwischen 50 und 100 gewesen.
2: Bad Vöslau ist erstmals in der Geschichte österreichischer Herrenhandballmeister. Nach einem 32:31 Sieg in Wien-Margareten entscheidet Vöslau die Finalserie gegen die Fivers mit 2:0 für sich. Und vom Hand jetzt zum Fußball. Wenn Irans Nationalmannschaft in den kommenden Wochen an der Fußball-WM in den USA teilnimmt, dann wird das für ordentliche Brisanz auf und abseits des Rasens sorgen. Im Vorfeld gibt es Einreisehürden und eine Umquartierung der Mannschaft. Krieg und Spiele werden ein Spagat, Daniel Kulowitz.
8: Irans Fußballnationalmannschaft musste bei dieser Weltmeisterschaft Quartier in Mexiko beziehen und darf nur an den 3 Spieltagen in die USA einreisen. Am 16. und 21. Juni in Los Angeles gegen Neuseeland und Belgien und am 27. Juni in Seattle gegen Ägypten. Unmittelbar nach jedem Match muss der Iran die USA verlassen und ins Nachbarland Mexiko zurückkehren. Insgesamt 15 Funktionäre des iranischen Fußballverbandes hätten bisher kein Visum für eine Einreise in die USA erhalten. Das sagt der Botschafter des Irans. Man hoffe jedoch, dass ihnen vor dem ersten Spiel die Einreise noch erlaubt wird. Zu ihnen zählt zum Beispiel auch Verbandspräsident Mehdi Taj. Seit Ende Februar befindet sich der Iran in einem militärischen Konflikt mit den USA und es war zu befürchten, dass die WM zum Instrument der Politik wird.
2: Und damit zum Radio Niederösterreich Wochenendwetter. Heute scheint häufig die Sonne, im Laufe des Tages ziehen aber auch ein paar Wolken durch und im Berg- und Hügelland können sich vereinzelt Regenschauer und Gewitter bilden. Bei zum Teil kräftigem Wind steigen die Temperaturen auf 22 bis 29 Grad. Aktuell hat es 23 Grad in Wien und Wiener Neustadt, 22 in Langenleusthulen und Mistelbach und 20 Grad in St. Pölten. Sommerlich auch der morgige Montag. Es wird sonnig mit bis zu 30 Grad, auch sehr warm. In den Voralpen sind am Nachmittag dann wieder Regenschauer und Gewitter möglich. Erst Radio Niederösterreich mit dem schnellsten Verkehrsservice im Land. Es sind uns keine Störungen gemeldet worden. Gute und sichere Fahrt.
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0: Fußballlegende Andi Herzog heute zu Gast in der Radio Niederösterreich Nahaufnahme. Wir sprechen über den unvergessenen Torjubel damals gegen die Schweden 1997.
10: Da bist du so mit Adrenalin vollpumpt, dass du eigentlich gar nicht weißt in dem Augenblick, was du machst, weil es halt so ein entscheidendes Tor war.
0: Über Trainingseinheiten vom kleinen Andi Herzog in der Wiener Wohnung.
10: Und da habe ich mir halt im Wohnzimmer so mit irgendwelchen Sachen, habe ich mir einen Slalom aufgebaut, Wohnzimmer, durchs Vorzimmer, ins Kinderzimmer rein.
0: Mama
10: hat eine Freude gehabt, der Papa, weil Ex-Fußballer war, hat er das natürlich alles unterstützt. Also es war schon sehr laut und ich habe mich halt immer dann gemessen. Ich habe einen Slalom aufgebaut, habe eine Uhr noch in der Hand gehabt, aber da muss ich schon sagen, der Ehrgeiz war ja schon immer da, dass du immer schneller bist wie im vorherigen Durchlauf. Ich sehe das ja hunderte Male gemacht.
0: Warum er Toni Polster dafür immer dankbar sein wird, dass er seinen Koffer bei der WM 1998 immer wieder ausgepackt hat, Antifaltencremen, und warum Andi Herzog einer ist, der sich vor allem dann meldet, wenn es gerade nicht so gut läuft.
10: Wenn es gut läuft, dann hast du 100.000 Schulterklopfer, mir ist eher umgekehrt. Wenn es mir nicht so gut geht, dann kann ich halt aus meiner eigenen Erfahrung vielleicht mit den ein oder anderen Geschichten oder mit dem Tipp, glaube ich, mehr helfen, wie wenn ich jetzt der 105.000ste war und sagst, heute hast du aber super gespielt, gratuliere.
0: Machen Sie sich's gemütlich mit einem Kaffee, Andi Herzog und den größten Hits aller Zeiten. Einen schönen Sonntagvormittag.

0: Wer österreichischer Fußball sagt, der muss auch Andi Herzog sagen. 103 Länderspiele für Österreich bestritten. Schön, dass du dir heute Zeit genommen hast. Hallo.
1: Hallo, servus, freut mich.
0: Du warst Rekordspieler sehr lang der österreichischen Nationalmannschaft, bis dich Marko Arnautovic da rausgekickt hat. Was war das für ein Gefühl eigentlich, weil du jetzt so grinst?
1: Nein, es ist schon so, weißt, vor mir hat mein Freund gehabt, der Toni Polster, den Rekord. Dann war ich schon stolz, dass ich als erster Österreicher 103 über 100 Länderspiele gehabt habe. Schlussendlich waren es dann 103. Und das dann aber ein Spieler, den ich früher in jungen Jahren in der U21 trainiert habe, wie Marko Arnautovic, dass der dann mir mal überholt und den Rekord knackt, war total okay. Ich meine, ich habe ein sehr, sehr gutes Verhältnis von ihm. Ich schätze ihn seit Ewigkeiten als Spieler, weil er für mich einer der talentiertesten Spieler ist, den wir je in Österreich gehabt haben. Und so hat das die Sache eigentlich ein bisschen leichter gemacht für mich. Ich meine, klar, du bist auf irgendwas stolz, weil du mal was erreicht hast, aber man sagt immer, so schöne Rekorde sind da, um gebrochen zu werden. Und das ist schon eine Riesenleistung, die der Marko da geleistet hat. Und durch das habe ich ihm da dann ganz aufrichtig gratuliert.
0: Wir stehen kurz vor der Fußball-WM, wo Österreich wieder mit dabei ist. Ich habe ein bisschen recherchiert und bin dann auf dieses legendäre Spiel gekommen. Wir erinnern uns auch an den Saga von Hans Huber. Die Schweden sind ein harter Brocken. Und da hast du damals das entscheidende Tor geschossen, das uns zur WM gebracht hat. Dieses Gefühl damals, dieser Torjubel, wie war das für dich? Kannst du dich da noch erinnern?
1: Ja, man kann sich schon daran erinnern, aber man kann es irgendwie gar nicht erklären, weil wir waren in Unterzahl und das war ein ganz wichtiges Spiel. Wir haben gewusst, wenn wir zu Hause gewinnen, dann ist die Tür für die WM, also dass wir uns qualifizieren, sehr, sehr weit offen. War ganz ein enges Spiel gegen Schweden. Und dann habe ich halt den Ball gekriegt, bin durchs Mittelfeld gelaufen und habe mir gedacht, okay, meine Stärke ist eh über einen guten linken Fuß, einen guten Schuss. Jetzt probiere ich es einfach einmal, dass der Ball dann genauso ins Kreuzzeug einschlägt und ganz Österreich in Ekstase versetzt. Hat mich natürlich erstens einmal irrsinnig gefreut. Danach bin ich beim Torjubel richtig abgegangen und was du da eigentlich spürst oder fühlst, das kann ich heute gar nicht mehr beschreiben, weil du bist so mit Adrenalin vollpumpt, dass du eigentlich gar nicht weißt in dem Augenblick, was du machst, weil es halt so ein entscheidendes Tor war. Ich meine, ich habe schon mehrere Tore geschossen, aber es hat maximal 3-4 in meiner Karriere gegeben, wo ich dann wirklich so richtig ausgezuckt bin und das war wahrscheinlich das Tor, wo ich mir am wenigsten erinnern kann, was dann die nächsten 10, 15 Sekunden, weil ich weiß nicht mehr, dass wir dann alle auf einer Traube gelegen sind und dass wir dann auch irgendwann einmal das Adrenalin wieder weg war und ich war dann für eineinhalb Minuten ein bisschen müde, fast ein bisschen zu müde, dass die Spielfortsetzung gut weitergeht.
0: Das war so ein bisschen der Höhenflug, wenn man dann an die WM denkt, ist ein bisschen auch die Niederlage gekommen.
1: Genau, ja,
0: das ist im Sport ja oft so, dass so diese wahnsinnigen Höhen und dann die Tiefs, die Niederlagen nah beieinander liegen. Du warst dann nicht so ganz fit. Das hat dich damals, glaube ich, auch so richtig gewurmt, dass du dann nicht so ganz voll im Einsatz warst. Wie geht man da damit um?
1: Wenn du mit so vielen Erwartungen hinkommst und dann das erste Spiel spielst und beim zweiten, dritten nur mehr auf der Ersatzbank sitzt, ich muss dir sagen, das Gefühl war schlimmer wie jede Verletzung, was ich gehabt habe. Das werden die Leute jetzt vielleicht nicht verstehen, weil mit Schmerzen und aber die sportliche Enttäuschung auf so einer großen Bühne nicht zu zeigen, was ich drauf habe, was die Nationalmannschaft hat, hat mich am meisten eigentlich damals getroffen. Und im Endeffekt, was vorbei ist, kann man immer ändern und man muss nach vorne schauen. Und das war halt dann immer meine Art und auch mit einem Schuss Ironie, mit ein bisschen einem Schmäh, mit einer gewissen Lockerheit, da die nächsten Dinge anzugehen, das ist eigentlich meine Formel gewesen und so bin ich am besten gefahren damit.
0: Waren Teamkollegen, zum Beispiel Toni Polster oder so, da auch eine Stütze?
1: Ja, also der Toni war ganz wichtig, war mein Zimmerkollege. War zwar eine sehr schöne Zeit, eine sehr intensive, anstrengende Zeit, weil der Toni ist ein bisschen, jetzt wollte ich schon sagen, Ehrgeizler, nein, Egoist, jetzt waren wir das falsche Wort über die Lippen kommen. Also ein bisschen egoistisch war er schon, weil wenn er schlafen wollte am Zimmer, dann ist verdunkelt worden, dann hat nicht einmal das rote Lampe leuchten können beim Fernseher, jetzt schlafe ich und jetzt gibt es dann Frieden. Und wenn dann ich geschlafen habe und er ist munter geworden, hat alle Fenster aufgerissen, Fernseher laut auftrat, hat laut zum Singen angefangen. Aber, und das werde ich ihm halt nie vergessen und darum sind wir gute Freunde, wie es mir dann richtig schlecht gegangen ist. Ich habe überlegt, ob ich nicht zum Teamchef gehe und sage, pass auf, wenn ich eh nicht spüre und wenn ich nicht helfen kann, ist gescheiter, ich reise ab. Und ich habe halt schon mal meinen Koffer gepackt und ich habe die Sachen reingegeben und der Toni hat es wieder ausgepackt. Also das ist immer so hin und her gegangen und er hat gesagt, nein, Herzl, bleib, wirst sehen, das wird schon alles wieder gut, alles geht in die richtigen Bahnen. Und ich habe gesagt, ja Toni, freut mich, dass du mir helfen willst, bist ein guter Freund, aber es war vielleicht für alle drumherum alle ein bisschen einfacher. Schlussendlich bin ich froh, dass sie er durchgesetzt hat, dass ich geblieben bin. Wir sind zwar ausgeschieden, aber beim letzten Spiel gegen Italien bin ich eingewechselt worden, habe dann in der letzten Minute noch ein Elfmeter-Tor geschossen. Und dann ist so ein kleiner Kindheitstraum in Erfüllung gegangen, jetzt nicht nur bei einer WM teilzunehmen, sondern auch vielleicht ein Tor zu schießen oder irgendwas. Und das ist jetzt im Nachhinein, auch wenn es eine keine schöne WM war für Österreich, für mich, aber trotzdem ein kleiner Teil Zufriedenheit war dann schon da, weil bei einer WM ein Tor zu schießen, glaube ich, wenn du das an den Jungen sagst, jetzt der in Österreich Fußball spielt, die würden sofort sagen, ja bitte, bitte, bitte, das ist mein absoluter Traum. Also darf jetzt nicht zu unverschämt sein.

0: Being a champion today does not mean being a champion tomorrow. Michael Jordan, habe ich auf deiner Homepage gelesen, einer deiner Leitsätze. Also ich nehme dann mal an, dass du jemand bist, der nicht gesagt hat, ich bin wahnsinnig talentiert, das reicht schon, sondern du hast schon das Nötige dafür getan.
1: Ja, ich war schon sehr talentiert, also ich war sicher in Österreich eines der größten Talente in jungen Jahren. Und in Österreich ist halt jetzt die Liga und die Konkurrenz ein bisschen überschaubar. Also da neigst du schon dazu, dass du dich vielleicht nur auf dein Talent verlässt. Mhm. Darum war es für mich ganz, ganz wichtig, dass ich mit 22, 23 Jahren nach Deutschland gewechselt bin, zu Werder Bremen, wo ich ehrlich gesagt die Tage und die Wochen davor schon einen riesen, Angst ist jetzt übertrieben, aber schon einen Spund gehabt habe, wo ich mir gedacht habe, ich muss da topfit hinkommen, weil die Deutschen, die rennen wie die Wahnsinnigen. Das Training wird viel intensiver, viel härter sein und darum habe ich auch da im Urlaub sehr, sehr viel trainiert, um so bestmöglich vorbereitet zu sein und das war halt dann schon so, dorthin zu kommen, zu Werder Bremen, richtig gute Mannschaft, waren damals Europacup-Sieger. Da haben sie mir schon einmal einen Schuss Siegesmentalität eingeimpft und ich habe jetzt so dann die Mischung gehabt zwischen 100% seriös auf was konzentrieren und liefern und eben vorbereiten drauf, aber trotzdem noch den Schuss Wiener Mentalität, so ein bisschen die Lockerheit, weil für mich als kreativen Spieler, als Spielmacher einer Mannschaft ist es schon wichtig, dass du da ein bisschen ins Risiko gehst, den einen oder anderen schweren Pass spielst, dass du kreativ bleibst und wenn du dann zu verbohrt bist, das war nicht gut gewesen. Also die Mischung hat eigentlich dann für mich, für meine weitere Karriere perfekt passt. Diese deutsche Gründlichkeit und wir rennen jetzt 100 Meter, nicht nur 98 und die Deutschen rennen halt 105 Meter. Ich bin halt 100 Meter gerannt und habe dann schon einen blöden Schmäh gerissen. Und mit dem bin ich in Norden Deutschland sehr gut gefahren.
0: Wie viel Wienerisch haben die von dir gelernt?
1: Naja, ich muss da ehrlich was gestehen. So nach einem halben Jahr haben schon die meisten meiner Kollegen mit mir die ganzen österreichischen Poplieder mitgesungen. Du entschuldige, ich kenne dich und noch dazu das Skifahren. Das habe ich nicht beigebracht. Ist halt heutzutage anders.
0: Eigentlich.
1: Na sicher. Und vor allem, normalerweise ist es schon so, wenn ich jetzt nach Amerika komme oder nach Korea, musst du an die Mentalität anpassen. Das ist ja ganz klar. Aber in Norddeutschland war es halt jetzt nicht so dramatisch. Und wenn du es jetzt vergleichst mit den heutigen Nationalspielern, da hörst du manchmal beim Interview, das sind dann gar keine Österreicher mehr, sondern die reden schon perfektes Hochdeutsch, wie wenn sie jetzt, was weiß ich, in Leipzig oder in Dortmund oder in Bremen oder wo auch immer spielen. Das hätte ich halt nie wollen. Ich meine, wenn ich mich nicht weiter irgendwie unterhalten hätte können, muss man halt schon auf die Leute eingehen, aber irgendwie eine gute Mischung aus ein bisschen Hochdeutsch, dass die verstehen und ein bisschen ein Wiener Dialekt, das war für mich schon immer wichtig. Und in Bremen bin ich auf der Straße gegangen, kann ich mich noch erinnern, kommt ein altes Murtel zu mir und sagt, sind Sie nicht der Andreas aus Wien? Sage ich, ja, warum? Könnten Sie nicht zwei, drei Sätze sagen, ich liebe Ihren Dialekt so. Da habe ich gesagt, na, was soll ich denn sagen? Ist vollkommen wurscht, Hauptsache im Wiener Dialekt. Und darum habe ich das vielleicht auch ein bisschen beibehalten. Das muss ich auch ehrlich gestehen, weil wenn du einkaufen gehst und sagst, ich hätte noch gerne ein Sackerl, was wollen Sie? Na, Sackerl, na, was, na, eine Tüte. Na, dann sagst du halt beim nächsten Mal schon, ich hätte gerne eine Tüte, weil bevor sie mich nie verstehen und wenn ich ein Einkaufssackerl haben will, muss ich halt den einen oder anderen, einen oder anderen Ausdruck Hochdeutsch sagen. Aber bei Interviews oder auch, wenn man dann wieder nach Österreich zurückkommt, glaube ich schon, dass man da die Herkunft nicht irgendwie verleugnen soll.
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0: Wir haben es schon angesprochen, 98 die WM war so eines der Highlights deiner Karriere, auch ein Torschießen. Hätte sich der kleine Andi Herzog jemals erträumen lassen, so weit zu kommen, auch wenn du wusstest, du hast Talent?
1: Ja, schon. Träume waren sicher da, aber also mit 13, 14 Jahren habe ich gewusst, okay, in meinem Alter bin ich einer der Besten. Aber ich habe jetzt nie so den Drang gehabt, irgendwie, ich muss unbedingt Profifußballer werden. Als Kind, mein Vater war selber früher ein richtig guter Fußballer, hat Bundesliga gespielt, also habe ich schon gesagt, hat mir viel helfen können. Und dann hat er eben gespielt bei Admira Wacker und dann ist Wacker Innsbruck gekommen. Nach dem Spiel haben sie die ganzen Innsbrucker Tiroler im Bus gesetzt und sind wieder heimgefahren. Und ich habe mir gedacht, boah, das muss richtig super sein. Da jetzt mit dem Bus nach einem Fußballspiel da quer durch Österreich fahren, das muss richtig lustig sein. So mit 3, 4, 5 Jahren. Und dann habe ich mir gedacht, na, vielleicht einmal durchs Fußballspielen fliegen, im Flugzeug fliegen hin und her. Ja, und dann habe ich halt so eine Karriere gehabt, war jetzt Trainer in Amerika, in Israel, in Korea, also mittlerweile Busfahrten gut und schön, weil das Fliegen geht mir schon so auf die Nerven. Also mittlerweile habe ich fast ein bisschen eine Flugangst und jetzt bin ich dann bei der WM wieder drüben, also da werde ich wieder ein paar Flugmeilen sammeln. Es ist einfach so, dass ich das Glück gehabt habe, dass ich meine Träume im Großen und Ganzen erfüllen habe können, dass das Hobby, deine Leidenschaft zum Beruf machst. Schau, dass ich bin gesessen mit meiner Mutter immer am Dienstag vom Fernseher und dann war Dallas oder der Denver klein, diese ganzen amerikanischen die Hochhäuser, die beleuchteten. Ich habe mir gedacht, das ist, hat es ja in Wien damals nicht gegeben, da hat es ja noch keine Hochhäuser gegeben. Ich habe mir gedacht, ich muss irgendwann einmal in Amerika drüben arbeiten. Ich muss irgendwas machen, wo ich besser bin wie die anderen oder fleißiger hin und her. Aber dass ich das alles durch meine Leidenschaft, durchs Fußball erreichen kann. Ich habe 2004 Jahre noch gespielt in Los Angeles, bei Los Angeles Galaxy. Dann noch 5 Jahre als Trainer drüben gearbeitet. Also ich darf mich bei Gott nicht beschweren. Also die 5 Jahre in Amerika als Trainer, die würde ich gegen nichts auf der Welt eintauschen.
0: Was hast du dir von dort mitnehmen können?
1: Ja, die Amis sind so, du musst, wenn du was zählen willst, musst du Erster sein. Also der Zweite ist schon der erste Verlierer und darum wird auch, heißt ja nicht Football drüben, sondern Soccer, hat man ein bisschen Schwierigkeiten, dass man da eben gegen die großen Sportarten wie American Football, Basketball oder Baseball, dass du anschließen kannst, weil einfach die Nationalmannschaft gut ist, keine Frage. Aber jetzt nicht so wie in den anderen Sportarten oder individuellen Sportarten, Einzelsportarten, wo dann Olympiasieger sind, Weltmeister sind, sondern da ist man schon noch ein weites Stück weg jetzt von Brasilien, Argentinien, Frankreich, Spanien, Deutschland. Und das können halt die Amerikaner jetzt nicht so gut ab. Der Fußball wird immer besser drüben, keine Frage. Die Liga wird immer besser, aber sie haben eine Siegesmentalität und solange solange die USA nicht Weltmeister wird oder Olympiasieger bei den Männern, bei den Damen haben sie es schon oft gehabt, wird der Fußball dann nie irgendwie die anderen 2, 3 Top-Sportarten angreifen können. Mhm. Also das ist einfach das amerikanische Flair. Und wie gesagt, habe die 5 Jahre da drüben mit dem jeden Tag zum Training, mit den Spielern arbeiten und die haben auch so eine richtige Mischung aus Begeisterung, trotzdem zwischendurch ein Spaß, aber auch diese Leidensfähigkeit und die hauen sie eine, die geben Vollgas, damit sie eben gewinnen können. Und das ist auch eine Art Siegesmentalität, die ich richtig cool finde.
0: Weil wir gesagt haben, du hast eben immer schon gemerkt, du bist ein guter Fußballspieler. Hätte es aber einen Plan B für dich gegeben? Also hätte es einen anderen Berufswunsch jemals gegeben?
1: Irgendwas im Sport. Wahrscheinlich war ich jetzt Sportreporter geworden, irgendwo entweder bei einer Zeitung oder im Fernsehen wahrscheinlich nicht, weil der Toni Polster sagt, ich war Radiogesicht. Also es für was ich eigentlich so oft im Fernsehen auftritt mit meinem Schädel. Nein, aber es wäre sicher mit Sport in Verbindung gewesen. Also Fußball ist meine pure Leidenschaft, aber trotzdem alle anderen Sportarten, ich bin schon sehr sportbegeistert. Jetzt da die ganzen amerikanischen, ob das ist NHL, Eishockey, American Football oder Basketball, also alles sportspezifische. Das war auch in der Schule schon so. Also da jetzt vielleicht, Geografie hat mich noch sehr interessiert. Aber
0: Geografie und Sport wäre super.
1: Physiker oder Chemiker, glaube ich, wäre ich. Physiker oder Chemiker war ich, glaube ich, nicht geworden. Da eher noch Turnlehrer.
0: Wir haben es jetzt schon gemerkt, auch wo wir hergegangen sind zum Studium.

0: Du kannst kaum ein paar Meter gehen, ohne dass jemand sagt, kann ich ein Foto machen? Wie ist das eigentlich privat so? Ich meine, wenn Andi Herzog jetzt sagt, ich gehe einkaufen, wie lange brauchst du da?
1: Nein, das ist schon alles okay, das ist alles schon viel ruhiger. Das war früher zur aktiven Zeit noch viel, viel ärger und im Großen und Ganzen war es eh immer mit gegenseitigem Respekt. Und wenn irgendeiner mit einem Fallen oder mit einem blöden Schmäh daherkommt, dann beachte ich ihn mittlerweile nicht so. Das ist halt jetzt auch ein Reifeprozess geworden. In jungen Jahren hätte ich mir das nie und nimmer traut und jetzt denke ich mir halt einfach, ich kann es auch nicht jedem recht machen. Ich bin einfach so, wie ich bin. Natürlich muss man sich an gewisse Regeln halten, keine Frage, aber ich bin authentisch und wenn das irgendwem nicht passt, dann ist es okay für ihn. Für mich wäre es aber nicht okay, wenn ich mich wegen irgendwem ändere und das mache ich sicher nicht.

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1: Wir lachen noch immer, ist ein Buch gemeinsam mit Toni Polster und es gibt ein Kinderbuch gemeinsam mit David Alaba und Marco Arnautovic, Tagebuch des Zauberers, und da geht es um deine Geschichte.
4: Ja, ist eine Mischung aus meiner Kindheitsgeschichte, wie immer ich zu Hause in der Wohnung, abseits vom Training jetzt bei Admira in der Südstadt, wenn ich halt früher, weil es hat ja kein Playstation gegeben, kein Handy, nichts, und jetzt waren wir halt zu Hause, wenn ich kein Training gehabt habe, langweilig. Und da habe ich mir halt im Wohnzimmer so mit irgendwelchen Sachen, habe ich mir einen Slalom aufgebaut, Wohnzimmer, durchs Vorzimmer, ins Kinderzimmer rein. Mama hat eine Freude gehabt, der Papa, weil Ex-Fußballer war, hat er das natürlich alles unterstützt. Also es war schon sehr laut und ich habe mich halt immer dann gemessen. Ich habe einen Slalom aufgebaut, habe eine Uhr noch in der Hand gehabt, aber da muss ich schon sagen, der Ehrgeiz war ja schon immer da, dass du immer schneller bist wie im vorherigen Durchlauf. Ich habe das ja hunderte Male gemacht und das Komische war, ich war fast immer schneller. Weil ich halt immer ein bisschen früher dann abgedruckt habe. Also das war mein Anreiz, dass ich sage, ja, ich muss immer besser, immer schneller werden. Und durch das habe ich, glaube ich, auch dann immer die Wahrnehmung ein bisschen mehr verloren, weil ich war wirklich jeden Durchgang schneller, weil ich halt immer früher abgedruckt habe. Weil wenn ich vielleicht statt 10 Sekunden einmal 12 gebraucht hätte, ist schon auch vorgekommen. Dann habe ich halt den Ehrgeiz gehabt, so das Nächste muss fehlerfrei durchkommen. Aber diese Challenge, diese Herausforderung, dass ich immer besser, immer schneller werde, da habe ich ein bisschen nachgeholfen und das hat mir aber anscheinend gut getan.
1: Stimmt das, was ich gelesen habe, dass du zu Marco Arnautovic gesagt hast, er soll das lesen, damit er noch was lernt?
4: Naja, es sind ja ein paar so Tricks drinnen und eben, was mir mein Vater beibracht hat in jungen Jahren. Und da habe ich schon gesagt, sage ich, Marco, pass auf, und das Büchle ist richtig gut für dich. Schau dir die paar Tricks an, dass du mal ein bisschen was lernst, dass du ein bisschen ein besserer Fußballspieler wirst. Also das ist ja alles ironisch gemeint, weil von der Technik her, von der Trippelstärke ist der Marco sicher in den letzten 50 Jahren mit Abstand der Beste in Österreich.
1: Du bist ja auch Papa. Warst du so ein Geschichtenpapa? Ein Buchvorlesepapa?
4: Ja, ich war total super. Nein, kein Buch.
1: Ich war super.
4: Nein, ich war am Spielfeld extrem kreativ im Fußball und auch bei Geschichten erfinden. Also ich habe ein paar Eigenkreationen gehabt mit irgendwelchen Tieren oder mit Menschen, mit Namen zu erfinden. Habe natürlich dann in Nemo und so ein paar, die es schon gegeben hat, in den Clownfisch, habe ich alles mit einbaut, kreuz und quer, mit Oma, Opa und hin und her. Und die Geschichten waren immer sehr lustig, spannend. Also die Kinder sind wirklich gelegen und haben, waren sie richtig spannend. Zum Schluss, vor dem Schlafengehen, habe ich schon gewusst, okay, na, so spannend kann ich jetzt. Jetzt muss ich irgendwie den Bogen kriegen, das Lachen und das sagen, jetzt kann ich in Ruhe einschlafen, weil spannend oder traurig darf die Geschichte nie zu Ende gehen. Und der größere Sohn war, sagen wir, 6 und der kleinere 3. Und eines Tages erzähle ich halt wieder eine Geschichte und habe halt schön übertrieben und ein bisschen ein Blödsinn auch zwischendurch reinbaut. Und auf einmal schaut mir der Große an, der Luca, und sagt, du Papa, aber das gibt's ja nicht, das ist jetzt ein Blödsinn. Und der kleine Louis sagt, na Papa, das ist aber lustig. Und ab dem Zeitpunkt, wo der Große gesagt hat, das gibt's nicht, das ist ein Blödsinn, wie wenn man wie ein Stecker gezogen hätte, ab dem nächsten Abend habe ich in Großen keine Geschichte mehr erzählen können, weil das hat dann nicht mehr passt. In Kleinen habe ich immer noch so ein bisschen mit dem Schmäh packen können, aber der Große, da hätte ich schon zu viel nachdenken müssen. Und am Abend bist du halt jetzt auch, da erzählst gerade, was da was einfällt, eine gute Mischung. Aber das war mal dann schon da, wenn ich mich zum Hinterfragen anfange, ob das zusammenpasst mit dem hin und her, da war es dann vorbei mit den Geschichterzählen.
1: Wie stolz Papa Andi Herzog jetzt ist, wenn er seine Buben Fußball spielen sieht, das besprechen wir gleich.

0: Wir haben gerade schon geplaudert, dass du deinen Kindern immer Geschichten erzählt hast, auch beim Schlafengehen. Die zwei spielen auch Fußball. Wie stolz bist du da, wenn du am Rand sitzt, oder vielleicht wie nervös? Und fragen sie dich auch um Rat eigentlich?
1: Also zuerst bin ich mal stolz, dass meine Buben normale Buben sind, die wirklich einen guten Charakter haben. Und mir geht es jetzt nicht darum, ob sie im Fußball super sind oder nicht. Sie sind talentiert. Der Größere spielt jetzt in der Regionalliga, der ist 18 bei Dreiskirchen, lernt natürlich bei jedem Training extrem viel dazu, weil er noch sehr, sehr jung ist, und sind halt ein paar Spieler in der Mannschaft, die in der Bundesliga gespielt haben, und da sagt er schon das eine oder andere Mal: Pum, Papa, heute beim Training, die haben wieder gezaubert, und wie gut die alle sind. Oder fast ein bisschen zu viel Zelt. Selbstzweifel, sage ich, locker, das war bei mir genau das Gleiche. Du kommst halt einmal wo in Situationen, wo andere besser sind, die mehr Erfahrung haben. Du musst halt nur ein bisschen was abschauen und lernen. Und der Kleinere ist gerade in einer Phase, weil er halt so wie ich ein Spätentwickler ist, auch körperlich, dass er relativ wenig spielt, aber er hat ein Talent, hat eine gute Spielintelligenz. Und das ist das, was mir ehrlich gesagt ein bisschen anzipft, dass in Österreich halt viel aufs Körperliche Wert gelegt wird, auf das momentane Potenzial und nicht auf das Potenzial, was vielleicht einmal in zwei, drei Jahren sein kann. Und darum spielt er halt momentan relativ wenig. Ich finde es bewundernswert, der geht jeden Tag zum Training, fährt jedes Mal zum Spiel mit einer riesen Vorfreude, ist dann immer wieder enttäuscht, dass er wirklich nur 5 Minuten spielt oder 10 Minuten. Da geht mir schon manchmal ein bisschen der Schmäh aus, dass ich ihm irgendwie bei Laune halt und sage: Luis, glaub an dich, und in Zukunft wirst du sehen, da werden die anderen, die halt jetzt groß sind, irgendwann überflügelst, die wirst du besser Fußball spielen kannst, weil du eine höhere Spielintelligenz hast. Das ist schon zäh, aber für mich ist einfach wichtiger, dass die Kinder einen Spaß dran haben und dass sie einfach bewegen, dass sie nicht nur zu Hause sitzen und nicht wissen, was mit der Zeit aufhören soll. Also ich weiß ja ganz genau, dass aufgrund meines Namens oder ihres Nachnamens eh schon genug Stress haben und Druck, da brauche ich jetzt nicht zusätzlich noch ein bisschen an Aufbauen, das liegt mir fern. Ich will einfach zuschauen, will halt sehen, dass Gas geben, wenn sie was machen, sollen sie richtig mit Leidenschaft dabei sein. Und der Rest ist ihr Leben, ihre Karriere, und ich kann es ein bisschen unterstützen, aber mehr kann ich nicht machen.
0: Du feierst in 2 Jahren einen runden Geburtstag?
1: Ja, naja, ein bisschen mehr wie 2 Jahre.
0: Sind wir ganz genau 2,5 Jahre circa?
1: Ja, nicht mehr ganz, also ich sag mal
0: 2,5.
1: September 2028.
0: Richtig, ja. Ein runder Geburtstag. Stichwort älter werden, ist das ein Thema für dich?
1: Ja, natürlich war ich noch jung, war ich noch lieber jung, keine Frage. Ich will jetzt gar nicht sagen, wie alt, das ist jetzt nicht das Problem. Aber wenn du dann ein bisschen dich bewegen willst, sportlich noch sein willst und merkst halt, okay, mit 57 ist halt jetzt nicht mehr so wie mit 30, 35 oder selbst 45, das ist der Lauf des Lebens, das muss man akzeptieren. Es stört mich halt jetzt schon, wenn ich nicht mehr so Fußball spielen kann, weil mir das Knie weh tut oder irgendwas anderes. Auf der anderen Seite bin ich auch öfters dann mit anderen Leuten zusammen, oder wenn mit Toni Polster, der ist halt nur einmal 4 Jahre älter, und dann denke ich mir, man sieht, es könnte ja noch schlimmer sein, es gibt ja ältere Leute auch wie mich, und da fühle ich mich dann wieder gut.
0: Hey, nur ein junger Hupfer.
1: Ja, ein junger Hupfer. Danke. Nein, ich glaube, es ist ja so, es ist schon so, wie man sich fühlt.
0: Bist du aber so ein Mann, der empfänglich ist für so Cremchen und Mittelchen und Nahrungsergänzungsmittelchen?
1: Schau mich an. Nein. Nein, eindeutig nein. Nein, ich muss schon anfangen. Jetzt habe ich vor ein paar Monaten Kontrolle gehabt, also Blutabnahme, Blutkontrolle, und da waren die Werte schon relativ schlecht, und jetzt habe ich schon gesagt, okay, bei der WM bin ich ja von Sky Sport Austria zum ERF quasi verliehen. Mit 57 habe ich auch noch nicht geglaubt, dass ich irgendwann noch mal verliehen werde in meiner Karriere. Aber da wollte ich halt schon fitter sein und auch für die Gesundheit. Jetzt habe ich schon ein bisschen anderes Gesundheitsbewusstsein wie nur vor ein paar Jahren. Meine Frau drängt mir immer schon, dass sie sagt: Andi, lass dich mal untersuchen. Und ich habe gesagt: Okay, was soll ich da Blödsinn? Ich meine, ich bin mit 30, 35, ich glaube jetzt immer noch, ich bin 30, 35er Spieler, topfit, und dann stehen da früh auf und humpel einmal ins Badezimmer. Also da waren jetzt schon die eine oder andere Geschichte, wo ich sage, ja, vernünftiger leben, gesünder ernähren, aber also, dass ich da jetzt irgendwie nachhilfe mit irgendwelchen, ja, ein bisschen Creme eingremen tue ich mir schon, bevor ich einen Sonnenbrand habe auf meiner kleinen Nase.
0: Genau, aber ich meinte so diese Antifalten-Dinger und so.
1: Nein, das habe ich nicht, aber ja, wenn die Haut halt trocken ist, habe ich halt schon ein bisschen so eine Feuchtigkeitscreme, aber das nehme ich einmal in 2 Wochen, also ich vergesse sowieso drauf. Außerdem wäre ich so oft geschminkt beim Fernsehen, dass ich dann nicht wieder jünger ausschaue, brauche ich da nicht irgendwie künstlich nachhelfen.
0: Toni Polster hat auch in einem Interview gesagt, Andi Herzog macht immer mehrere Diäten, weil von einer wird er nicht satt. Ja. Wie sehr achtest du wirklich auf deine Ernährung? Ernährung?
1: Nein, seit kurzem passe ich halt ein bisschen auf, aber ein bisschen habe ich schon abgenommen. Also wie gesagt, bei der WM wollte ich halt schon ein bisschen fitter dastehen. Und es ist, je schwerer der Körper wird, umso träger wirst, umso weniger Sport kannst du wieder machen. Und das war jetzt schon für mich ein Zeichen, wo ich gesagt habe, ja, ich möchte es ändern. Es ist natürlich schwierig, das weiß ich auch, weil ich bin eine Naschkatze. Also ich esse sehr gern, naschen tue ich auch sehr gern. Es ist schon, dass ich jetzt ein bisschen leiden tue. Es ist jetzt nicht wie bei meiner Frau, dass sie das locker wegsteckt und so total diszipliniert ist. Also für mich ist das schon eine Herkulesaufgabe. Momentan läuft es ganz gut. Aber man muss halt schon gesund leben. Das ist mein Motto für die nächsten Jahre. Und es, ja, zeitlang auch als Trainer oder wenn du irgendwie nicht richtig glücklich bist, dann bin ich ein Typ, der sehr viel Frust fressen tut. Also nicht Frust essen, sondern das ist dann schon Frust fressen. Und die Kilo, die man dann da drauf geschmissen habe quasi, die kriege ich halt nicht mehr leicht runter. Und jetzt ist halt durch diese ärztliche Untersuchung war, da habe ich schon geglaubt, der Doktor redet mit einem 80-Jährigen, da habe ich schon mal schlucken müssen. Und jetzt versuche ich mich da halt besser zu halten.

0: In ein paar Tagen geht's mit der Fußball-WM los in den USA, Kanada und Mexiko. Andi Herzog für den ORF mit dabei. Schock für unsere Mannschaft, weil Christoph Baumgartner nicht mit dabei sein wird. Glaubst du, das schadet jetzt der Mannschaft?
1: Spielerisch ist sicher Dämpfer, weil er einfach in der Offensive Stärken hat, die wir so nicht ein zweites Mal haben. Er ist ein extrem wichtiger Spieler, der halt Tiefgang hat, das heißt hinter die gegnerischen Verteidiger, ein Gefühl hat, wenn er wohin laufen muss, sich auch zwischen den Linien, also zwischen die gegnerischen Verteidiger gut bewegen kann. Er ist extrem torgefährlich und das sind halt Geschichten, die wir so im Kader kein zweites Mal haben, seine Qualitäten stärken. Jetzt ist halt die Geschichte, als Trainer muss dann eine andere Lösung finden. Wir haben ja genug gute Spieler drinnen, dass du jetzt im Baumi mit seiner Spielweise nicht 1:1 ersetzen kannst, das ist auch irgendwie logisch. Aber für das haben wir 26 Spieler mit. Andere Idee, andere Stärke. Vielleicht ist es sogar für den Gegner ein bisschen ein Überraschungsmoment, wenn gegen Jordanien, die sich dann auf Baumgarten und so konzentrieren hätte können, wenn der andere Spielertyp reinkommt, haben wir vielleicht ein bisschen einen Überraschungsmoment. Aber Fakt ist, für ihn selber und auch von der spielerischen Qualität wird er uns fehlen und für ihn schlimm, für ihn persönlich ganz schlimm.
0: Hast du laufend Kontakt eigentlich mit David Alaba, Marco Arnautovic und so weiter?
1: Na, laufend nicht. Wann sehe ich es, wenn ich irgendwo herumstehe? Also mit ihnen mitlaufen tue ich nicht. Nein, Spaß. Wir sehen uns hin und wieder, da freut es mich, weil es halt mit 17, 18 Jahren waren es bei mir in der U21 und da hat man schon gesehen, wie gut sie sind und ob sie vielleicht einmal eine Riesenkarriere machen könnten von den sportlichen Anlagen, ja. Ob es der Körper aushält, ob es der Kopf aushält, ob man das alles wegsteckt, das weiß man ja in dem Alter noch nicht so. Und jetzt freue ich mich einfach, weil ich, wenn man sieht, was die zwei erlebt haben, was die für Erfolge gefeiert haben, dass sie jetzt in den letzten 10, 15 Jahren die Aushängeschilder im österreichischen Fußball waren und trotzdem auch noch so nett und lustig geblieben sind und dass sie sich freuen, wenn ich komme und kommen her und umarmen mich und ich freue mich wirklich immer wieder, wenn wir uns sehen. Ist leider viel zu selten, aber wenn sie dann einmal aufgehört haben, vielleicht haben wir ein bisschen mehr Zeit.
0: Aber wirst du ihnen jetzt dann vor den Spielen, bevor es losgeht, noch irgendwie WhatsApp schicken, SMS schicken?
1: Das schon. Das schon. Also jetzt nicht immer, aber wenn ich mir denke, okay, jetzt könnte ich vielleicht irgendwie einmal mich wieder melden und vielleicht ein bisschen unterstützen oder ein bisschen irgendwie helfen oder im Spaß irgendwas. Aber das kommt sehr selten vor, weil ich bin nicht einer, wenn es gut läuft, dann hast du 100.000 Schulterklopfer, mir ist eher umgekehrt. Wenn es mir nicht so gut geht, dann kann ich halt aus meiner eigenen Erfahrung vielleicht mit den einen oder anderen Geschichte oder mit dem Tipp, glaube ich, mehr helfen, wie wenn ich jetzt der 105.000ste war und sagst, heute hast du aber super gespielt, gratuliere. Du hast zum vierten Mal die Champions League gewonnen, du bist super, super, super. Da fährt jeder gerne auf den Zug auf. Umgekehrt ist es halt ein bisschen anders, manchmal ein bisschen schwieriger, aber da, glaube ich, kann ich mehr helfen.
0: Jetzt gehen wir ans Eingemachte. Was tippst du? Wie weit kommt Österreich?
1: Ja, ich glaube, das Entscheidende wird sein, das erste Spiel gegen Jordanien. Da müssen wir einfach gewinnen. Muss Siege, ja, sind schwer, aber wenn wir weiterkommen wollen, müssen wir gegen Jordanien gewinnen. Dann kommen wir in die K.O.-Phase. Wir haben ja die letzten Gruppenspiele sind aus unserer Gruppe quasi. Also wir spielen das letzte Spiel gegen Algerien. Und wenn wir bis dahin schon 4 Punkte hätten, kann man ja schon sehen, welche möglichen Gegner wir haben könnten. Es wird aber nicht nur Österreich so denken, es wird Argentinien so denken, es wird Algerien so denken. Jordanien glaube ich weniger, weil die werden bis dahin wahrscheinlich schon ausgeschieden sein. Hoffe ich zumindest. Und dann wäre Gruppenzweite spielt wahrscheinlich gegen Spanien, wenn die Gruppe gewinnen mit Uruguay und ich glaube Saudi-Arabien oder wen immer. Und Spanien sollte man schon vermeiden. Also es wäre natürlich schön, Gruppenzweiter zu werden, aber dann gegen einen ersten Spanien zu spielen, da ist vielleicht gescheiter, wir werden Gruppendritter spielen, dann vielleicht gegen Schweiz, das wäre der Gruppensieger aus einer anderen Mannschaft, oder wir wären Gruppensieger, das wäre überhaupt die beste Lösung. Ne?
0: Das wäre ideal. Ich habe jetzt noch ein paar Sätze für dich zum Vervollständigen. Ja. Der schönste Moment meiner Fußballkarriere war?
1: Ja, jedes Tor gegen die Schweden beim Heimspiel 1:0.
0: Wenn ich heute meinem 18-jährigen Ich einen Rat geben könnte, dann wäre das?
1: Pfeif dir nicht, spür einfach munter drauf los. Glaub an dich, bleib locker. Das ist mir das Wichtigste, nicht zu viel Gedanken machen.
0: Die wichtigste Telefonnummer in meinem Kontaktbuch ist?
1: Von meiner Frau.
0: Sehr brav. Fußball ist für mich?
1: Eine pure Leidenschaft, mein Leben.
0: Und Glück bedeutet für mich?
1: Dass ich eine gesunde Familie habe, dass wir ein schönes Leben haben und dass man jeden Tag genießen kann im Endeffekt, ohne jetzt irgendwie so einen großen Druck zu haben. Das ist aber jetzt nur eine momentane Situation. Ich weiß, dass auch wieder die eine oder andere Challenge auf uns warten wird. Aber wie gesagt, wenn ich in der Früh aufwache und nicht Kopfschmerzen habe, wie ich was erlösen soll und dass wir Probleme haben, dann ist das schon, kann man von Glück sprechen.
0: Herzlichen Dank an die Herzog.
1: Danke auch.
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0: Aus der Stadtpfarrkirche zum Heiligen Blut in Graz übertragen wir nun den katholischen Gottesdienst. Die Heilige Messe feiert mit der Gemeinde Stadtpfarrprobst Ewald Priesterwetz. Musikalisch gestaltet wird der Gottesdienst von Lehrenden und Studierenden des Instituts für Kirchenmusik und Orgel der Kunstuniversität Graz unter der Leitung von Franz Jochum. An der Orgel ist Ulrich Walter, die Gemeinde singt Lieder aus dem Gotteslob. Pastoralreferentin Andrea Scheikel stellt nun die Grazer Stadtpfarre zum Heiligen Blut vor.
1: Die Stadtpfarrkirche zum Heiligen Blut in Graz ist im Zentrum der steirischen Landeshauptstadt gelegen. Mitten in der Herrengasse lädt der gotische Kirchenraum ein, eine kurze oder längere Zeit zu verweilen. Das Tor, das einladend offen steht, ist ein Zeichen, dass alle willkommen sind. Sei es ein Gottesdienst, sei es ein Konzert, sei es ein Moment der Stille. Im Trubel der Stadt ist unsere Kirche eine Oase der Ruhe, der Inspiration und der Besinnung. Wir freuen uns, dass Sie diesen Gottesdienst mit uns feiern. Und wir freuen uns, wenn Sie bei Ihrem nächsten Besuch in Graz unsere Kirche besuchen, wie so viele andere Menschen, Tag für Tag.

0: Im Namen des Vaters und des Sohnes und des Heiligen Geistes.
1: Amen.
0: Der Herr sei mit euch. In dieser Feier, in dieser Stunde dürfen wir unser ganzes Leben vor Gott bringen. Ich darf Sie alle grüßen, hier in der Kirche und zu Hause an den Radiogeräten. Das Kyrie möchte uns einladen für diese Begegnung mit unserem Herrn. Wir sind eingeladen, Herz und Seele weit zu öffnen. Und ich möchte Sie einladen, bei diesem gesungenen Ruf tief in das eigene Herz hineinzuhören. Was möchte ich dir, Gott, in dieser Stunde anvertrauen?

Jesus, du bist der Kyrios, du bist der Herr. In dir sehen, in dir spüren und in dir erfahren wir. Er, der unendlich große Gott, ist und bleibt uns unendlich nahe. Und diese Gewissheit, diese tiefe Freude dürfen wir zum Ausdruck bringen im Gloria.

0: So lasset uns beten. Gott, unser Vater, alles Gute kommt allein von dir. Schenke uns deinen Geist, damit wir erkennen, was recht ist und es mit deiner Hilfe auch tun. Darum bitten wir durch Jesus Christus, deinen Sohn, unseren Herrn und Gott, der in der Einheit des Heiligen Geistes mit dir lebt und herrscht in alle Ewigkeit.
1: Amen.
2: Lesung aus dem Buch Hosea. Lasst uns den Herrn erkennen, ja, lasst uns nach der Erkenntnis des Herrn jagen. Er kommt so sicher wie das Morgenrot. Er kommt zu uns wie der Regen, wie der Frühjahrsregen, der die Erde tränkt. Was soll ich mit dir tun, Ephraim? Was soll ich mit dir tun, Juda? Eure Liebe ist wie eine Wolke am Morgen und wie der Tau, der bald vergeht. Darum habe ich durch die Propheten zugeschlagen, habe sie durch die Worte meines Mundes umgebracht. Dann wird mein Recht hervorbrechen wie das Licht. Denn an Liebe habe ich gefallen, nicht an Schlachtopfern, an Gottes Erkenntnis mehr als an Brandopfern. Wort des lebendigen Gottes.
3: Danke.

Lesung aus dem Brief des Apostels Paulus an die Gemeinde in Rom. Schwestern und Brüder, gegen alle Hoffnung hat Abraham voll Hoffnung geglaubt, dass er der Vater vieler Völker werde, nach dem Wort: So zahlreich werden deine Nachkommen sein. Ohne im Glauben schwach zu werden, bedachte er, der fast 100-Jährige, dass sein Leib und auch Sarahs Mutterschoß schon erstorben waren. Er zweifelte aber nicht im Unglauben an der Verheißung Gottes, sondern wurde stark im Glauben, indem er Gott die Ehre erwies, fest davon überzeugt, dass Gott die Macht besitzt, auch zu tun, was er vollheißen hat. Darum wurde es ihm auch als Gerechtigkeit angerechnet. Doch nicht allein um seinetwillen steht geschrieben, es wurde ihm angerechnet, sondern auch um unseretwillen, denen es angerechnet werden soll, uns, die wir an den glauben, der Jesus, unseren Herrn, von den Toten auferweckt hat. Wegen unserer Verfehlungen wurde er hingegeben, wegen unserer Gerechtmachung wurde er auferweckt. Wort des lebendigen Gottes. Amen.

Der Herr sei mit euch. Aus dem Heiligen Evangelium nach Matthäus. In jener Zeit sah Jesus einen Mann namens Matthäus am Zoll sitzen und sagte zu ihm: Folge mir nach. Und Matthäus stand auf und folgte ihm nach. Und als Jesus in seinem Haus bei Tisch war, siehe, viele Zöllner und Sünder kamen und aßen zusammen mit ihm und seinen Jüngern. Als die Pharisäer das sahen, sagten sie zu seinen Jüngern: Wie kann euer Meister zusammen mit Zöllnern und Sündern essen? Er hörte es und sagte: Nicht die Gesunden bedürfen des Arztes, sondern die Kranken. Geht und lernt, was es heißt: Barmherzigkeit will ich, nicht Opfer, denn ich bin nicht gekommen, um Gerechte zu rufen, sondern Sünder. Evangelium, frohe Botschaft unseres Herrn Jesus Christus. Christ ist man nicht durch Herkunft. Man kann Christentum nicht erben. Man kann niemanden zum Christentum zwingen. Christ wird einer, wenn er von der Liebe ergriffen ist. Dieses Gedicht des steirischen Priesters Martin Guttl ist mir in den Sinn gekommen, als ich die Schriftlesungen des heutigen Sonntags gelesen habe. Denn an Liebe habe ich gefallen, nicht an Schlachtopfern, an Gottes Erkenntnis mehr als an Brandopfern. Dieses Wort des Propheten Hosea ist gleichsam die Überschrift. Denn Jesus greift es auf, wenn er sagt: Barmherzigkeit will ich, nicht Opfer. Es sind überaus große Worte, die wir hören, und es lohnt sich,

Erbarmen im Herzen tragend, fühlend. Das ist eine wunderbare Umschreibung dessen, was wir Empathie nennen. Wir dürfen, ja, wir sollen anderen Menschen mit Barmherzigkeit begegnen, weil in Jesus Christus Gott selbst uns so begegnet. Er, Jesus, hält mit uns Mahl. Er tritt ein in unser Leben und in unsere Herzen. Jede Verwundung und Verbitterung, all unser Kleinglaube und unsere Schwachheit schreckt ihn nicht. Er kennt uns. Er nimmt uns an, so wie wir eben sind. Vor Gott brauchen wir uns nicht verstellen oder gar verstecken. Diese Gewissheit soll uns zutiefst mit Leben erfüllen. Und doch machen wir die Erfahrung, dass wir an dieser Liebe Gottes oft zweifeln. Ist mein Glaube stark genug? Bete ich genug? Kann mein Leben vor Gott bestehen? Kennt Gott mich wirklich? Im Römerbrief hören wir von Abraham, der gegen alle Hoffnung, voll Hoffnung geglaubt hat. Diesen Gedanken dürfen wir uns zu eigen machen. Feststehen im Glauben muss nicht bedeuten, felsenfest niemals zu zweifeln. Glaube heißt, der Hoffnung einen Platz im Innersten des Lebens zu geben. Es ist die Hoffnung, dass die Liebe Gottes in Jesus Christus stärker ist als alles, was uns bedroht, verwirrt und ängstigt. Ein weiterer Text von Martin Guttl bringt diese Gedanken wunderbar in die Worte eines Gedichtes. Weil ich an Gott glaube, kann ich mich annehmen, wie ich bin. Ich glaube an Gott und weiß, dass mein Leben Auftrag ist. Weil ich an Gott glaube, sage ich zu den Ereignissen meines Lebens nicht Glück, Unglück, Zufall, sondern Botschaft. Ich glaube an Gott, denn er glaubt an mich, längst bevor ich an ihn glauben konnte.

Wir sind eingeladen, Zeugnis abzulegen. Zeugnis von dem, was uns erfüllt. Wir sind eingeladen, Zeugnis abzulegen von unserem Glauben, unserem Lieben, unserer Hoffnung. Ich glaube an Gott, den Vater. Amen. Barmherziger Gott, dir vertrauen wir an, was uns in dieser Stunde auf dem Herzen liegt. Wir bitten und rufen.

0: die sich um Menschen an den Rändern unserer Gesellschaft mühen und einsetzen. Für alle, die Barmherzigkeit und Nächstenliebe in ihrem Leben sichtbar machen. Für alle, die an der Barmherzigkeit Gottes zweifeln und sich einsam und verloren fühlen. Für alle, die den Ruf Jesu zur Nachfolge hören und ihm folgen. Für alle, die uns im Sterben zu dir vorausgegangen sind.
1: Guter Gott, zu dir dürfen wir immer wieder rufen. Du nimmst uns und unser Leben an. Darum danken wir dir im Heiligen Geist durch ihn, Christus, unseren Bruder, unseren Freund, unseren Herrn.

Lasst uns beten. Herr, sieh gütig auf dein Volk, das sich zu deinem Lob versammelt hat. Nimm an, was wir darbringen, und mehre durch diese Feier unsere Liebe. Darum bitten wir durch ihn, Christus, unseren Herrn. Der Herr sei mit euch. Erhebet die Herzen. Lasset uns danken dem Herrn, unserem Gott. Wir danken dir, Vater, Herr des Himmels und der Erde. Wir preisen dich durch unseren Herrn Jesus Christus. Durch ihn, dein Wort, hast du die Welt geschaffen und lenkst sie in deiner Weisheit. Ihn, deinen menschgewordenen Sohn, hast du uns zum Mittler gegeben. Er hat deine Botschaft verkündet und uns gerufen, ihm zu folgen. Er hat uns erlöst durch sein Kreuz und mit deinem Geist besiegelt. Er ist der Weg, der uns zu dir führt. Er ist die Wahrheit, die uns frei macht. Er ist das Leben und erfüllt uns mit Freude. Durch ihn führst du all deine Söhne und Töchter zusammen zu einer einzigen Familie. Darum rühmen wir jetzt und in Ewigkeit dein Erbarmen. Wir singen mit den Chören der Engel das Lob deiner Herrlichkeit.

Ja, du bist heilig, großer Gott. Du liebst die Menschen und bist uns nahe. Gepriesen sei dein Sohn, der mit uns auf dem Weg ist, der uns um sich versammelt zum Mahl der Liebe. Wie den Jüngern deutet er uns die Schrift und bricht das Brot für uns. So bitten wir dich, gütiger Vater, sende herab deinen Heiligen Geist über die Gaben von Brot und Wein. Erheilige sie, damit sie uns werden Leib und Blut unseres Herrn, Jesus Christus. Am Abend vor seinem Leiden nahm er beim Mahl das Brot und sagte dir Dank, brach das Brot, reichte es seinen Jüngern und sprach: Nehmet und esset alle davon, das ist mein Leib, der für euch hingegeben wird.

Ebenso nahm er nach dem Mahl den Kelch, dankte wiederum, reichte ihn seinen Jüngern und sprach: Nehmet und trinket alle daraus. Das ist der Kelch des neuen und ewigen Bundes, mein Blut, das für euch und für alle vergossen wird zur Vergebung der Sünden. Tut dies zu meinem Gedächtnis. Geheimnis des Glaubens. Darum, gütiger Vater, feiern wir das Gedächtnis deines Sohnes, der uns erlöst hat. Durch sein Leiden und seinen Tod am Kreuz hast du ihn zur Herrlichkeit der Auferstehung geführt. Du hast ihn erhöht zu deiner Rechten. Wir verkünden dieses Werk deiner Liebe, bis er wiederkommt, und bringen dir das Brot des Lebens und den Kelch des Segens dar. Wir feiern das Opfer Christi, das er uns anvertraut hat. Er hat sich für uns hingegeben und schenkt uns Anteil an seinem Leib und Blut. Wir bitten dich, schau gütig auf die Gabe deiner Kirche. Gib, dass wir im Geist deiner Liebe für immer verbunden bleiben mit ihm und untereinander. Barmherziger Gott, schenke uns durch diese heilige Feier den Geist, der uns mit Leben erfüllt. Erneuere uns nach dem Bild deines Sohnes, stärke unsere Einheit mit deinem ganzen Volk, mit unserem Papst Leo, unserem Bischof Wilhelm, den Bischöfen Johannes und Egon, mit allen Bischöfen, Priestern, Diakonen und Ordensleuten und den vielen Männern und Frauen, die zu einem Dienst in der Kirche bestellt sind. Lass alle Gläubigen die Zeichen der Zeit verstehen und sich mit ganzer Kraft für das Evangelium einsetzen. Mach uns offen für das, was Menschen bewegt, dass wir ihre Trauer und Angst, ihre Freude und Hoffnung teilen und als treue Zeugen der frohen Botschaft mit ihnen dir entgegengehen. Vater, erbarme dich all unserer Verstorbenen, deren Glauben und Leben du allein kennst. Lass sie dein Angesicht schauen und schenk ihnen das Leben in Fülle. Wenn unser eigener Weg zu Ende geht, nimm auch uns für immer bei dir auf. Lass uns zusammen mit der seligen Jungfrau und Gottesmutter Maria, ihrem Bräutigam Josef, mit den Aposteln und Märtyrern, mit unseren Namenspatronen und mit allen Heiligen dich loben und preisen durch unseren Herrn Jesus Christus.

Beten wir füreinander und beten wir miteinander mit den Worten, die Jesus seinen Jüngern und uns geschenkt hat. Vater unser im Himmel, geheiligt werde dein Name, dein Reich komme, dein Wille geschehe, wie im Himmel so auf Erden. Unser tägliches Brot gib uns heute und vergib uns unsere Schuld, wie auch wir vergeben unsere Schuldigen. Erlöse uns, Herr, allmächtiger Vater, von allem Bösen. Gib Frieden in unseren Tagen. Komm uns zu Hilfe mit deinem Erbarmen. Bewahre uns vor aller Blindheit des Herzens und der Seele, damit wir voll Zuversicht das Kommen unseres Erlösers, Jesus Christus, erwarten. Denn dein Reich ist das Reich. Der Herr den Aposteln gesagt, Frieden hinterlasse ich euch. Er hat ihnen gesagt, meinen Frieden gebe ich euch. Deshalb bitten wir, Herr Jesus Christus, schau nicht auf all das, was uns von dir trennt, sondern schau auf den Glauben deiner Kirche. Gib der Gemeinschaft der Christen, gib unseren oft so unruhigen und verzagten Herzen, ja, gib unserer Welt den Frieden, den du alleine geben kannst. Und dieser Friede Jesu des Auferstandenen sei jetzt und alle Zeit mit euch. Und mit deinem Geist. Geben wir einander ein Zeichen dieses Friedens.

Seht das Lamm Gottes, das hinwegnimmt alle Sünde der Welt. Herr, ich bin nicht würdig, dass du eingehst unter mein Dach, aber sprich nur ein Wort, so wird meine Seele gesund. Gott ist Liebe, und wer in der Liebe bleibt, bleibt in Gott, und Gott bleibt in ihm.

Lasst uns beten. Barmherziger Gott, die heilende Kraft dieses Sakramentes befreie uns von allem verkehrten Streben und führe uns auf den rechten Weg. Darum bitten wir durch ihn, Christus, unseren Herrn. Amen. Ich wünsche Ihnen allen, hier in der Kirche und zu Hause an den Radiogeräten, einen gesegneten Sonntag. Und ich wünsche Ihnen, dass Sie aus diesem Feiern etwas mitnehmen können. Ich wünsche Ihnen vor allem, dass das, was wir gehört und gebetet und gefeiert haben, dass es in euch und durch euch zum Segen werden kann. Der Herr sei mit euch. So segne und behüte euch in dieser Stunde und an allen Tagen und auf allen Wegen, der in der Liebe dreieine Gott, der Vater und der Sohn und der Heilige Geist. Amen. Geht hin in Zuversicht, Freude und Frieden. Amen.

0: 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Mit der Gemeinde feierte Stadtpfarrpropst Ewald Priesterwetz die Heilige Messe. Musikalisch gestaltet wurde der Gottesdienst von Lehrenden und Studierenden des Instituts für Kirchenmusik und Orgel der Kunstuniversität Graz unter der Leitung von Franz Jochum. An der Orgel war Ulrich Walter. Tontechnik Daniel Gärtner, Tonassistenz Michael Mikula und Manuel Fresser. Leitung der Übertragung Elisabeth Eisner. Mitarbeiter der Stadtpfarre Graz stehen Ihnen ab 11.15 Uhr eine Stunde lang für Anfragen und Gespräche zur Verfügung. Die Telefonnummer für die Gesprächsmöglichkeit in der Stadtpfarre in Graz lautet 0316 82 16 83. Ich wiederhole die Telefonnummer 0316 82 16 83.
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2: Es ist 11 Uhr. Im Studio ist Birgit Seiß-Brammer. Bei der Lohntransparenz macht Sozialministerin Corinna Schumann von der SPÖ jetzt Nägel mit Köpfen. Bisher konnten sich die Sozialpartner ja nicht auf eine Umsetzung der EU-Richtlinie einigen. Auch die Koalitionspartner ÖVP und NEOS stehen auf der Bremse. Die Sozialministerin hat nun trotzdem einen Gesetzesentwurf eingebracht, wie Niklas Lercher berichtet.
3: Österreich hält bei der Lohntransparenz den Zeitplan der EU nicht ein. Spätestens heute sollte eigentlich das nationale Gesetz stehen, doch in der Koalition spießt es sich. Nun unternimmt Sozialministerin Corinna Schumann von der SPÖ einen Alleingang und legt den Koalitionspartnern einen Gesetzesentwurf zur Abstimmung vor.
4: Ich muss, weil ja auch die Frist für die Umsetzung der Richtlinie abläuft, jetzt dieses Gesetz in die politische Koordinierung geben.
3: Doch Stimmen in der ÖVP wollen bei der Lohntransparenz überhaupt die Stopptaste drücken, ähnlich die NEOS. Die Sozialministerin zeigt sich dennoch zuversichtlich.
4: Wir haben uns im Regierungsprogramm darauf verständigt, dass wir rasch und umfassend die Lohntransparenzrichtlinie umsetzen.
3: Mit der EU-Richtlinie sollen Arbeitnehmerinnen und Arbeitnehmer beispielsweise erfahren können, wie viel ein Kollege im gleichen Bereich durchschnittlich verdient. Findet die Regierung zu keiner Einigung, droht ein Vertragsverletzungsverfahren der EU.
2: In Krems ist in der Nacht auf Samstag ein Auto in die Scheiben einer Bankfiliale gekracht. Wie es dazu gekommen ist, ist noch nicht bekannt. Die schwangere Lenkerin ist laut Feuerwehr unverletzt geblieben. Die USA haben am Persischen Golf wieder iranische Drohnen abgeschossen. Gerichtet waren sie angeblich auf US-Stützpunkte in den Golfstaaten. Die Verhandlungen über eine Beendigung des Krieges stecken fest, aber die USA verstärken jetzt den wirtschaftlichen Druck auf den Iran, Hartmut Fiedler.
5: Der Iran braucht dringend Geld und drängt in den Verhandlungen mit den USA daher auch auf eine Freigabe eingefrorener Guthaben. Angeblich geht es um bis zu 24 Milliarden Dollar. Die US-Regierung will den Druck ihrerseits verstärken und iranisches Vermögen heranziehen, um Kriegsschäden in den Golfstaaten zu entschädigen. Details sind nicht bekannt, aber die Verhandlungen über die Bedingungen für ein Kriegsende könnten noch komplizierter werden. Die wichtigsten Forderungen der USA: die Aufgabe des iranischen Atomprogramms und die Freigabe der Straße von Hormuz für den internationalen Schiffsverkehr. Eine Regierungsdelegation aus Pakistan ist zurzeit zur Vermittlung in der iranischen Hauptstadt Teheran.
2: Ab morgen fliegen Österreichs Eurofighter-Piloten wieder schneller als der Schall. Bis 19. Juni sind wochentags zwei Trainingsflüge pro Tag geplant. Auch in Niederösterreich könnte da mehrmals ein sogenannter Überschallknall zu hören sein. Und damit zum Radio Niederösterreich Wochenendwetter. Ein paar Sonnenstunden gehen sich heute noch aus, vor allem im Weinviertel. Am Nachmittag bringt uns der Wind dann Wolken und einzelne Regenschauer, stellenweise auch Gewitter. Die Temperaturen steigen auf 22 bis 28 Grad. Aktuell hat es 25 Grad in Gensandorf, 24 in Wien und Wiener Neustadt, 22 in St. Pölten und Wieselburg und 20 in Zwettl. Sommerlich dann auch der morgige Montag. Es wird sonnig und mit bis zu 30 Grad sehr warm. In den Voralpen sind am Nachmittag wieder Regenschauer und Gewitter möglich. 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Es sind uns keine Störungen gemeldet worden. Wir wünschen gute und vor allem sichere Fahrt.
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7: Schönen Vormittag und herzlich willkommen, meine Damen und Herren, bei Frühlingswetter, bei herrlicher Luft draußen in diesem Erholungsort, in dem wir heute zu Gast sein dürfen, und bei herrlicher Musik. Gleich jetzt zu Beginn mit der Musikkapelle Zell am Pettenfirst. Herzlich willkommen und schönen Sonntag. Applaus.

Da wird der Turnsaal zum Festsaal heute bei uns, bei unserem Radio Frühschoppen. Wir sind in einem der vielen Zells, die es in ganz Österreich gibt, aber es gibt nur eines, das am Pettenfirst liegt. Hat übrigens nichts mit der Schlafzimmereinrichtung zu tun, sondern mit dem Höhenrücken hier in der Gegend im Bezirk Vöcklerbruck im oberösterreichischen Hausruckviertel. Und wenn wir hier im Turnsaal sind, dann lernen hier nicht nur die Kinder der Volksschule ab morgen wieder vieles dazu, ab Montag, sondern auch wir hier, wenn wir im Ort zu Gast sind, zum Beispiel, dass es hier mehrere Schiffe gibt, obwohl der nächste See jetzt nicht gerade ums Eck liegt und auch einen schiffbaren Fluss es nicht gibt. Wir erfahren unter anderem aber auch, ob es öfter Verwechslungen mit anderen Zells gibt und vielleicht so manche Gemeindeförderung irrtümlicherweise hier im Ort landet. Das werden wir heute klären im Laufe der Sendung. Heute beim Herfahren haben wir doch super Wetter, super sympathischer Ort. Plötzlich kommt mir da eine Ortsweite von Leichnamsprozession entgegen. War es aber nicht. Nein, die sind alle direkt nach der Sonntagsmesse hier zum Frühschoppen gekommen. Das freut uns natürlich ganz besonders. Und auch der Kirchenchor ist heute da, der Kirchenchor Zell am Pettenfirst.

0: Die Zeller Bunky Blaser, so heißt diese Formation, das jetzt gehört am alle Männer in der kurzen Lederhosen, gerade einen frisst der Wenk. Anscheinend, der hat Stutzen bis oben. Sehr gut, es wird eh noch wärmer, es ist halt im Laufe des Tages, geht's auch mit den Temperaturen hier bergauf. Hier, da sind wir schon bestens aufgewärmt bei unserem Radio-Frühschoppen in Zell am Bettenfürst im Turnsaal der Volksschule. Und einer unserer Acts, wie man auf Oberösterreichisch sagt, ist die Musikkapelle Zell am Bettenfürst. Die haben uns vorher schon gespielt, den Marsch hoch vom Bettenfürst. Julian Bohn, habt ihr viel Lokalkolorit auch bei eurem Programm drin?
1: Ja, natürlich. Das ist unser Zellermarsch, den haben wir heute natürlich aufführen müssen und wollen, dass der über die Gemeindegrenzen hinweg natürlich auch gehört und bekannt wird. Sonst haben wir heute hauptsächlich klassische Blasmusik mitgebracht, nicht direkt aus dem Ort.
0: Wunderbar, ja, das Radetzky-Marsch nicht von da ist, es ist sogar mir ein Begriff, aber es gibt vieles natürlich, was auch die Jugend ansieht. Ihr seid auch sehr, sehr gut vom Altersschnitt unterwegs. Larissa Deisenhammer ist die Jugendreferentin und ihr habt eine ja, Truppe beieinander, die nennen sich die, Achtung, Wortspiel, House Rookies. Finde ich super, mal für House Rook. Wie viele Leute seid ihr da? Wer kann der Nachbargemeinden auch dabei sein oder wie geht das?
2: Genau, wir sind da ungefähr 35 Kinder und Jugendliche. Wir sind mit unserer Nachbarsgemeinde Ampfiwang gemeinsam ein Jugendorchester. Da sind wir insgesamt 3 Musikerböen, die was sie da zusammen da haben und alle jüngere jungen Kids da zusammengewürfelt haben. Und Hausruckis kommt von dem, weil wir alle 3 am Hausruck herkommen. Und deswegen haben wir sich gedacht, Hausruckis, die frischen und motivierten Kinder, das passt voll gut zu uns.
0: Was sind denn so die ersten Instrumente, mit denen die Kinder beginnen?
2: Ganz am Anfang lernen wir ihnen natürlich Blockflöten, damit sie mal alle Noten kennenlernen.
0: Einstiegsdroge, wie immer, oder?
2: Genau. Und ja, dann schauen wir, was in unserer Musik noch so fehlt an Instrumente und dann leiten wir es da ein wenig dazu, dass die richtigen Instrumente lernen.
0: Fällt was ja oben, dass wir das gleich die Kinder sagen, die halt da sind, wir brauchen 3 Schlagzeuger die nächsten 2 Jahre, oder?
1: Ja, Bedarf haben wir immer auf die Klarinetten und der eine oder andere Post hat auch nicht schaden.
0: Okay, also liebe Eltern, ihr wisst, dass ihr euren Kindern zur nächsten Gelegenheit an Instrumenten kauft oder wird sicher auch gerne von der Musikkapelle zur Verfügung gestellt. Ich habe von einer Veranstaltung hier in der Gegend gehört, die hat geheißen Funk am Berg. Da würde man jetzt nicht unbedingt die Musikkapelle als Organisator vermuten.
1: Da hast du aber weit zurückgeschaut im Archiv. Das Fest haben wir als Musikkapelle jahrelang gemacht, ist 10 Jahre her. Man muss immer ein bisschen mit der Zeit gehen. Wir sind als Festveranstalter eigentlich sehr aktiv, haben dieses Fest, das Funk am Berg, das weit über die Gemeindegrenzen hinweg bekannt war, veranstaltet. Aber auch diverse Bradler-Konteste, Oktoberfeste und jetzt machen wir eigentlich jedes Jahr das örtliche Dorffest am Trachtensonntag.
0: Das ist aber so intensiv, habe ich gehört, dass das alles andere, was gewesen war, aufwiegt.
1: Der Vorteil am Dorffest ist, das ist eher dorfintern und da dringt dann nicht so viel nach außen.
0: Das heißt, sie sollten nicht kommen?
1: Ah, doch, es sollten ganz viel kommen, aber das bleibt dann eher im Ort, was da passiert und deswegen kann man da ein bisschen ausgelassener feiern.
0: Das ist ja bei uns heute nicht anders, es wird keiner was erfahren.
1: Ich bin auch überzeugt, dass da keiner zuhört.
0: Also, wir freuen uns heute, Zell am Bettenfürst in ganz Österreich präsentiert zu können, von der besten Seite. Und da gehört natürlich die Musikkapelle dazu. Und die 2 suchen jetzt schon langsam wieder ihren Platz, damit sie uns gleich wieder aufspülen. Die Musikkapelle Zell am Bettenfürst, die übrigens in den Gemeindefarben gekleidet ist, wenn ich das richtig sehe. Ja, absolut, in Gelb und in Grün, ein bisschen Schwarz ist dabei. Und jetzt spüren sie wieder für Sie, für diesen Sonntagvormittag in ganz Österreich.

0: Die Musikkapelle Zell am Bettenfirst unter der musikalischen Leitung von Manuel Bond. Er ist da der Kapellmeister, weitschichtig verwandt, glaube ich, mit dem Julian Bond, dem Obmann, der da, das klingt ein bisschen nach Familienbetrieb, der gerade vorher mit uns geplaudert hat, genauso wie die Larissa Deisenhammer, die beide jetzt auch schon wieder mitgespielt haben. Und einige, die in der Musikkapelle sind, die wechseln ständig da hin und her. Es weiß jeder, wo er hin muss, denn die sind auch bei den Bunkeblasern mit dabei. Der Matthias Eigner, der ist freigespielt, den können sie bei der Musikkunden zwar brauchen, aber wenn das falsche Instrument mit dabei, nämlich die steirische, aber für Eierpartie absolut das richtige Bunkiblaser. Das klingt für mich so, wie dass ihr keine Gage braucht, ihr spielt für ein Möschbeis, für einen Bunkel, wie man in Teilen Oberösterreich sagt.
1: Ja, nicht ganz. Früher, laut Erzählungen, haben wirklich die Hof des Musikanten für einen Bunkel gespielt. Also die Gage war der Kuchen und den Namen haben wir dann natürlich übernommen. Also wir nicht direkt, aber unsere Vorgänger, die Generation vor uns, jetzt sind wir einfach die Bunkelblaser.
0: Gestern war ja der 6.6.2026, ein sehr beliebtes Hochzeitsdatum in ganz Österreich. Aber merkt ihr als Hochzeitsmusi auch, dass weniger Leute heiraten?
1: Nein, gar nicht. Also wir sind gut ausgebucht und Anfragen sind da, wir sagen sogar ab immer.
0: Wirklich? Ja, okay. Das heißt, die heiraten dann nicht.
1: Sie haben ja keine so schöne Hochzeitsmusik, aber sie heiraten trotzdem.
0: Ihr wart ja mal für eine Hochzeit, hast du mir jetzt engagiert, wo du im Endeffekt dann du allein gespielt hast. Was ist denn da gewesen?
1: Ja, richtig. Also steirisch ist natürlich ein super Instrument. Kannst du Alleinunterhalter sein. Und wir haben da wirklich dann allein, also ich habe dann alleine die Hochzeit gespielt, weil meine Kollegen auf einem Begräbnis waren. Und somit war ich dann der, was übrig geblieben ist und die Hochzeit gespielt hat.
0: Ist auch blöd, wenn man den mit der Steirischen aufs Begräbnis schickt. Nicht? Ich weiß nicht. Gangert wahrscheinlich. Auch blöd für die, halt die anderen haben ein Rindfleisch gekriegt und du.
1: Und ist Schnitzel.
0: Schnitzel, okay. Ist auch in Ordnung. Wie habt ihr euch gefunden da in dieser Zusammensetzung? Im Kindergarten? Oder da, weil wir gerade in der Volksschule sind, vielleicht in der Volksschule?
1: Ja, das ist gar nicht so weit hergeholt. Wir sind alles Zöller. Wir sind alle vom Ort, kennen uns schon lange, sind gut befreundet, sind eine eingeschworene Truppen. Und so haben wir uns nicht lange kennenlernen müssen. Wir kennen uns, seit wir Kinder sind.
0: Das ist fest und das ist geblieben, diese Musikerfreundschaft. Und wenn ich eigentlich so anschaue, so, ja, so leidenschaftliche Musikanten, viel daheim sind's nicht.
1: Naja, man muss mit der Familie vereinbaren können.
0: Das ist gut. Dankeschön auch den Familien, die heute da sind und generell im ganzen Land die Musikerinnen und Musiker unterstützen. Da passiert sehr, sehr viel auch im Hintergrund, was man vielleicht gar nicht so mitbekommt. Auch das gehört einmal gesagt. Und wir freuen uns, dass wir heute zu Gast sind. Zell am Bettenfirst und wollen uns jetzt die Bunkiblaser anhorchen, anlosen. Jetzt bei uns mit die schönste Zeit.

0: Der Kirchenchor aus Zell am Bettenfirst mit musikalischer Unterstützung vom Zither Lois. Man hat mir gesagt, das ist der Anton Karas des Hausruckviertels. So kann man es, glaube ich, auf den Punkt bringen. Wir sind in Zell am Pettenfirst heute. Es ist ein sehr idyllischer Ort, noch dazu bei Sonnenschein heute. Und es gibt am Fleischhocker, es gibt am Bäcker mehrere Wirtshäuser, alles um die Kirche herum und keine Parkgebühren. Begrüße bei mir den Bürgermeister. Johann, jetzt habe ich ihn auf eine Idee gebracht. Johann Stockinger ist da. Wir haben heute schon gesprochen. Es ist auch der Stammtisch heute daher übersiedelt. Ist der Stammtisch jeden Sonntag, wo auch der Bürgermeister gern hingeht, sowas wie eine Sprechstunde?
1: Genauso ist es. Der Stammtisch ist für mich eigentlich sehr wichtig, genauso wie die Kirchen. Da nutzen wir eigentlich den Kirchenplatz, wo es schon Diskussionen gibt, wo eigentlich schon Sachen angesprochen werden, was sie in der Gemeinde so tut, wo man aufpassen muss. Nachher geht's ins Stammtisch, ins Wirtshaus und dann wird vielleicht so manches schon besprochen oder richtig gestellt. Und das ist für mich ganz wichtig. Das ist einfach Bürgernähe.
0: Also da wird so quasi am Stammtisch nur ausgemacht, wie man da braucht, keinen Gemeinderatsbeschluss.
1: Ganz so ist sicher nicht, aber man weiß einfach schon, auf was man sich vorbereiten kann und ist ja möglichst so manche taktische Lösung, das was Vorteil sein kann.
0: Ihr habt's, und das haben mir mehrere gesagt, das haben sie mir von der Muse erzählt, das haben sie mir von der Pfarrer erzählt, ihr habt ein Gemeindezentrum errichtet, das war ein, ja,

0: ein Kraftakt, wo alle irgendwie zusammengeholfen haben und da sind jetzt alle gemeinsam drin. War das recht schwierig, dass man gesagt hat, hey, es braucht nicht jeder sein eigenes, sondern wir machen gemeinsam was?
1: Nein, das war eigentlich gar nicht schwierig. Schwierig war es eigentlich, bis das so weit gekommen ist, aber wir da noch zusammengestanden sind, die Pfarrer war nötig, das, was braucht, gebäudemäßig, die Musikkapelle genauso auch. Und es ist eigentlich dann noch ein richtiges gemeinsames, gutes Projekt rausgekommen, wo wir wirklich alle gut unter einem Dach leben können und darum sind wir ja heute auch so schön beieinander. Und das ist einfach schon ganz wichtig für eine Gemeinde.
0: Vielleicht zieht der Wirt da noch ein, nicht? Wer weiß.
1: Ja, wir sind ja wirklich...
0: Hat sie ja da so untriebig gesetzt.
1: Nein, das war eher nicht so, weil es hat geheißen, ja, wir brauchen einen großen Saal und wir haben da aber einen Wirt daneben und der hat einen Saal und genauso soll es sein. Es sollen sie dort auch die Sachen abspülen, die Feste abspülen. Wir haben da wirklich einen Wirt, einen Metzger, einen Bäcker mit einem Frühstückscafé. Also wir sind da wirklich noch überregional. Gut versorgt.
0: Alles, was man zum Leben braucht, das ist eine sehr ländliche Gemeinde. Der Bürgermeister selber, das muss ich Ihnen sagen, ist ja auch Landwirt, war man schon in Stall heute.
1: Ja, freilich.
0: Und dann die Viecher verzählt, ich muss jetzt weg, ich muss zum ORF.
1: Nein, es ist einfach, das hat sich bei mir eingebürgert, das war auch mit der Frau so ausgemacht, als ob ich Bürgermeister war, wo ich das Versprechen schon eingelöst habe und das löse ich auch ein und das passt auch gut. Es ist für mich auch oft so ein richtiger guter Augenblick, wo man da beieinander ist, wo man so manches absprechen kann. Und das ist einfach das Schöne, wieder Zeiten haben, wo man nicht die Gemeinde im Kopf hat, wo man einfach dann noch wieder relaxen kann. Es ist zwar nicht relaxen, wenn man im Stall ist, aber es ist einfach ein wenig runtergekommen. Und das ist einfach gut.
0: Und für das ist unser Frühschuppen da heute. Dankeschön, Herr Bürgermeister. Und wie gerade sich da jetzt die Kurven vom Bürgermeister zum Kaiserin Sissimal. Mir fällt jetzt keine vernünftige Überleitung ein. Spielt's einfach, oder? Die Musikkapelle zählt am Bettenfürst.

0: So ein feiner Vormittag an diesem Sonntag, am 7. Juni. Hier ist der Radio Oberösterreich Frühschoppen live aus Zell am Pettenfirst. Und der Kirchenchor ist auch, aber da ist ja der Sonntag sowieso ein Arbeitstag, ist heute vollzählig angetreten. Der Kirchenchor Zell am Pettenfirst, Chorleiter Walter Aigner. Ihr habt eine besonders schöne Kirche, eine sogenannte Hallenkirche. Das heißt, alle gotischen Schiffe sind gleich hoch. Klingt es da ganz besonders drin? Weil ich denke mir, dieses Netzrippengewölbe und so, das echomäßig ist ja das ziemlich spannend, oder? Eher schwierig zu singen.
1: In unserer Kirche klingt es sehr gut. Das ist für uns ab und zu ein bisschen schwierig, wenn wir dann woanders singen, so ist wie da, wenn wir sie nicht so hören oder wenn wir im Freien singen, wo der Klang dann nicht so zusammenhält.
0: Oder mit einem Dom seid ihr unterfordert, nicht?
1: Ja, das kann möglichst auch aufgrund der Anzahl von den Leuten.
0: Singt sie lieber auf der Orgelempore oder im Altarraum? Das ist ja bei den Chören im Land immer eine große Debatte.
1: Ist bei uns genauso. Wir singen viel lieber auf der Orgelempore um. Da sind wir unter uns, da kann man ab und zu ein Gespräch führen, wo dann da.
0: Während der Messe macht es mich fertig.
1: Es passiert leider Gottes ab und zu.
0: Na, ab und zu muss man was gleich ausreden. Das ist wie beim Stammtisch, wie wir gerade vorher geredet haben. Ich habe extra für heute nicht geistliche Lieder einstudiert. War das eine große Überwindung?
1: Nein, eigentlich nicht. Ist schon klar, beim Frühschoppen kann man keine Marienlieder singen. Wir haben Marienkirche, Wallfahrtskirche, haben wir gesagt, lernen wir Lieder für den Frühschoppen. Und da haben wir in Jänner schon angefangen, damit wir bis jetzt fertig sind. Weil das ist das Osterfest, dann ein paar andere Feste sind inzwischen, wo wir für die Kirche auch wieder proben müssen. Inzwischen eine haben wir Lieder probt und da haben wir das gemacht. Und ein Lied habe ich leider nicht zusammengebracht, ich hätte für Jäger gerne ein Lied gesungen. Aber ich habe zwei Jäger dabei und das haben wir nicht zusammengebracht für heute, dass wir das fertig bringen.
0: Also wollten die anderen nicht für die Jäger singen oder wie? Oder wollten sie die zwei Jäger das nicht anhören?
1: Ich weiß nicht, hat einer der Text nicht gefallen, die Melodie war eigentlich sehr ansprechend gewesen. Aber
0: weißt du was, wir machen einmal einen leider nicht Frühschoppen, da sprühen wir alles das, was nicht draufgekommen ist, aus den unterschiedlichsten Gründen. Jetzt wollen wir natürlich wieder was hören von euch und zwar, da geht es über den Wind, gerade streicht der Wind übers Land. Ist es öfter so bei euch? Pfeift er recht?
1: Das kommt darauf an, wo man daheim ist. Wo ich daheim bin.
0: Ja, wenn du in Kirchturm wohnst, ist mir klar.
1: Wo ich daheim bin, geht der Wind nicht. Aber wir haben ein paar so Hügel, da pfeift der Wind drüber. Da ist windiger als wir bei mir daheim.
0: Also durchaus auch was da zu der Gegend passt. Der Kirchenchor Zell am Pettenfirst.

0: Der Walzer Lebenswert, gespielt von der Musikkapelle Zell am Bettenfürst, das passt, glaube ich, für ganz viele Orte und Städte in ganz Österreich. Willkommen bei unserem Radio Frühschoppen. Wir sind kreuz und quer im Land unterwegs. Heute in Oberösterreich, in dieser Gemeinde im Hausruckviertel. Und überall, wo wir hinkommen, gibt es jemanden, der sich wahnsinnig gut auskennt. Dieser Mann sowieso, denn der war 25 Jahre Gemeindesekretär, der Alois Pohn. Jetzt haben Sie mir erzählt, die Gemeinde hat früher mal Kredite ausgegeben für Leute, die Häuser bauen. Wie war das möglich? Wart ihr so reich?
1: Es ist so, dass ja unser Gebiet durch den Bergbauaufschwung erreicht hat. Und da war die Gemeinde einmal, wir haben 6 Betriebe gehabt, Gruben im Gemeindegebiet. Und da war die Lohnsummensteuer verhältnismäßig viel. Und damit eben die Bergleute, die dazugezogen sind, Häuser bauen haben können, hat die Gemeinde aus eigenen Stücken zinsenfrei für einige Jahre einen Kredit gegeben. Das, glaube ich, ist einmalig in ganz Österreich.
0: Es gibt heute auch, Bürgermeister, wird sie nicht, nein. Schöne Ideen, die wir heute beim Frühschoppen hier gemeinsam zusammenbringen. Das heißt, es war der Kohlebergbau ganz wichtig und auch die Kameradschaft. Es ist ja relativ weit gegangen sogar.
1: Naja, es ist so, dass man ja sich vorstellen muss, in der Gruben, also unter Tag, wie man sagt, in der Gruben ist man angestanden auf den Kameraden, auf den Kollegen, der in der Bass, so war das, mit den zwei, die zusammengearbeitet haben, in der Bass hat er sich verlassen können müssen auf dem anderen. Und da ist man der, was gehört hat, dass ein Bruch oder was kommt, da war das Leben davon abhängig. Und deswegen war das Wort Kamerad unheimlich wertvoll. Und in der heutigen Zeit ist das verloren gegangen. Und da gibt's tatsächlich vor zwei Zöller in Burgsteuer, der Anstalt, das war ja in der Früh die Bettstumme, und in der Anstalt hat der Schichtmeister gesagt, wer an dem Tag mit wem arbeiten muss. Man oft einer zum Beispiel krank war oder Urlaub gehabt hat, kann sein, dass da ein Wechsel war. Und da ist passiert, dass der Schichtmeister im Vater am Burm zugeteilt hat zu seiner Bass. Und dann hat der Bub gesagt, Vater hat er gesagt, heute bist du nicht mein Vater, heute bist du mein Kamerad.
0: Und das zeigt diesen Stellenwert, dass man unter Tage einfach zusammenhalten hat müssen und das auch gern gemacht hat. Siehe ich heute im Ort noch was vom Kohlebergbau?
1: Ja, es ist so, dass die Bruchfelder natürlich sehr viel sind. Es ist noch ein Betonbauwerk da von einem Mundloch, aber sonst ist Zell war eigentlich nicht der Standort von Verarbeitungsbetrieben von der Kohle, sondern für uns ist noch Hanfwange zur Tierung, nach Dümmikam ist Kraftwerk und so weiter, weiter transportiert worden.
0: Und ich habe mir gedacht, ich kann halt mit einem Sackel Grillkohle heimfahren von euch, aber...
1: Kein Problem. Außerdem ist die Braunkohle eine sehr schwefelarme Kohle. Darum braucht man es auch für die Stahlerzeugung und dergleichen. Und das ging zum Grün sicher.
0: Das war ich gerade wegen ein paar Koteletterl. Dankeschön. Spannende Geschichten aus Österreich, die wir hier immer wieder auch präsentieren dürfen. Genauso wie schöne Musik. Jetzt wieder mit den Zeller Bunki. Bloß an die immer noch auf Herrn Möschpeis warten, aber ich habe gesehen, sie wird schon vorbereitet für euch dann nach unserer Sendung. Boris Stanzmer, viel Spaß.

Die Bunkiebloser, die genauso wie der Kirchenchor aus Zell am Bettenfürst uns heute durch diesen Vormittag begleitet haben. Ich glaube, wir haben vieles erzählt über diesen Ort. Manches haben sie gesagt, das darfst du nicht erzählen, das heben wir uns dann fürs nächste Mal auf. Also es gibt vieles zu entdecken hier, zum Beispiel auch in der Natur draußen für die Kinder, den Wald der Kinder mit Barfußweg, mit Spielestationen, mit einer Einkehr natürlich oben auf dem Bettenfürst bei der Hütte. Also eine Alternative zum Handysüchteln, wie mir dieser Weg auch präsentiert wurde, darum möchte ich ihn ganz bewusst auch hier erwähnen. Ein Ort, der gerne mit anderen Zells in Österreich verwechselt wird, aber trotzdem einzigartig ist. Es kann schon sein, dass einmal die Post am falschen Ort landet oder das GPS den LKW woanders hin navigiert. Uns freut es, dass wir heute hierher gefunden haben, nach Zell am Pettenfürst. Ihnen allen einen schönen Sonntag. Danke fürs Einschalten und jetzt noch die Musikkapelle. Alles Gute, bis zum nächsten Mal.

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1: Es ist 12 Uhr. Sie hören die Glocken der Schutzengelkirche am Iselsberg in

0: Iselsberg wird im Urbar der Grafen von Görz erstmals 1300 erwähnt. Die Filialkirche zum heiligen Schutzengel steht in exponierter Lage über dem Lienzer Talkessel. Sie wurde Mitte des 18. Jahrhunderts vom Maurermeister Blasel errichtet. Die Kirche ist ein einfacher Barockbau mit späteren Veränderungen. Seit 1986 gibt es ein elektrisches Geläute mit 4 Glocken. In Iselsberg steht übrigens auch das Geburtshaus des Malers Franz von Defregger.
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2: Das Sparprogramm der Regierung reicht der Industriellen Vereinigung bei weitem nicht. Auf dem Bahnübergang im Waldviertel, an dem gestern 2 Menschen gestorben sind, hat es schon mehrere schwere Unfälle gegeben. Und warm und wechselhaft ist das Wetter am Nachmittag. Im Studio begrüßt sie Birgit Salz-Brammer. Am kommenden Mittwoch hält Finanzminister Markus Marterbauer die von vielen erwartete Budgetrede. Die Regierung plant ja ein Doppelbudget für die kommenden 2 Jahre. Dabei sollen insgesamt 5 Milliarden Euro eingespart werden. Zu wenig, sagt der Präsident der Industriellen Vereinigung Georg Kniel.
3: Es wird hier nicht reiner Wein eingeschenkt offensichtlich, denn wir brauchen nicht hier ein Programm von 5 Milliarden. Nein, wir brauchen ein wesentlich ambitionierteres Sparprogramm, denn wir haben in den letzten Jahren deutlich über unsere Verhältnisse gelebt. Deutlich mehr ausgegeben. Wir haben ja kein Einnahmenproblem in diesem Land, sondern defizitiert ein Ausgabenproblem. Die Ausgabendynamik steigt, wird auch unter diesem Doppelbudget hier nicht eingehalten. Und so gesehen müssen wir das Land radikal auf einen Reformkurs bringen.
2: Sagt Kniel in der ORF-Pressestunde. Er fordert in den kommenden 2 Jahren ein Nulldefizit, also dass nicht mehr ausgegeben als eingenommen wird. Dafür müssten allerdings rund 15 Milliarden Euro eingespart werden. Die SPÖ hat im Alleingang einen Gesetzesentwurf für die Lohntransparenz vorgestellt. Arbeitsministerin Corinna Schumann will mit Tempo in die Debatte bringen, die zwischen den Sozialpartnern festgefahren ist. Das sei notwendig, weil die EU die Umsetzung fordere, sagt sie. Paul Siehorsch berichtet.
4: Eigentlich sollte es heute in Kraft treten. Stattdessen gibt es eine erste Idee, wie das Gesetz aussehen kann. Es soll jedenfalls den Vergleich von Lohn und Gehalt ermöglichen und damit der ungleichen Bezahlung zwischen Mann und Frau entgegenwirken. Durchschnittsgehälter müssen demnach offengelegt werden, Schweigeklauseln zum Verdienst werden unwirksam. Inhaltlich freilich komplizierter, gibt es viele Stellschrauben und deshalb viel Raum für Kritik. Die Wirtschaftskammer habe null Verständnis für Schumanns Vorgehensweise. Es hätte zuerst eine Einigung der sozialen Partner gebraucht. WKO, Industriellenvereinigung und ÖVP Wirtschaftsbund befürchten mehr Bürokratie und zusätzliche Kosten. Ein Schnellverfahren wäre ein Pfusch, heißt es von den NEOS. SPÖ, Grüne, Gewerkschaft und Arbeiterkammer begrüßen den Vorschlag und drängen auf eine rasche Umsetzung. Die Verhandlungen dauern bereits mehr als 2 Jahre.
2: Niederösterreichs Landeshauptfrau Johanna Migl-Leitner von der ÖVP kritisiert das Vorgehen von Arbeitsministerin Schumann. Die Betriebe würden bereits unter einer Vielzahl an Vorschriften und Dokumentationspflichten leiden, sagt sie. Mehr Formulare und mehr Verwaltungsaufwand würden uns dem Ziel gleicher Lohn für gleiche Arbeit keinen Zentimeter näher bringen, sagt Migl-Leitner. Der Schock sitzt tief in Allensteig nach dem tödlichen Unfall gestern auf einer Eisenbahnkreuzung. Ein Auto wurde vom Zug erfasst. Die Eltern eines 2,5-jährigen Mädchens sind dabei ums Leben gekommen. Das Kleinkind hat überlebt. Es war nicht der erste schwere Unfall auf diesem Bahnübergang, Birgit Rost.
5: Die Eisenbahnkreuzung ist mit einem Lichtsignal gesichert. Schranken gibt es hier keinen. 2015 ist hier ein Lokführer ums Leben gekommen. Sein Zug ist gegen einen mit Holz beladenen LKW geprallt, der auf dem Übergang hängen geblieben war. Und vor knapp 7 Jahren ist ein Auto auf den Gleisen zum Stillstand gekommen und von einem Zug erfasst worden. Es blieb damals aber beim Sachschaden. Anders bei dem Unfall gestern Nachmittag. Laut Polizei dürfte die 34-jährige Autolenkerin das Rotlicht übersehen haben. Der PKW ist von einem Güterzug erfasst worden. Die Eltern des Kleinkindes sind noch an der Unfallstelle gestorben. Das 2,5-jährige Mädchen auf dem Rücksitz ist mit leichten Verletzungen ins Krankenhaus gebracht worden. Der Lokführer hat einen Schock erlitten und ist vom Kriseninterventionsteam des Roten Kreuzes betreut worden.
2: Heute in 3 Wochen, am 28. Juni, findet in Gmünd eine Volksbefragung statt. Dabei geht es darum, ob sich die Stadt auf die Standortgarantie für das Landesklinikum Gmünd aus dem Jahr 2004 berufen und eine Klage einreichen sollte. Angestoßen wurde die Volksbefragung vom Verein LK Gmünd bleibt. Lydia Hörmann informiert.
6: Grundlage für die Volksbefragung ist ein Gutachten, das vom Verein LK Gmünd bleibt in Auftrag gegeben wurde. Laut dem Verein heißt es darin, es gebe nachvollziehbare belastbare und fundierte rechtliche Argumente, um die im Jahr 2004 festgeschriebene Standortgarantie durchzusetzen. Eine Klage sei also sinnvoll und erfolgsversprechend. Das neue Gutachten widerspricht damit einer bereits bestehenden Prüfung der Stadt. Laut dieser gäbe es nämlich keine Erfolgschance. Bürgermeisterin Helga Rosenmeier von der ÖVP will die Volksbefragung nun jedenfalls durchführen und das Ergebnis dem Gemeinderat zuführen, ganz wie es das Gesetz vorsieht, so die Bürgermeisterin.
2: Heute in einer Woche darf die Marmelade im österreichischen Handel wieder Marmelade heißen, unabhängig von der Obstart. Die EU hatte ja verfügt, dass nur Produkte aus Zitrusfrüchten als Marmelade verkauft werden dürfen. Alles andere musste als Konfitüre bezeichnet werden. Dank der EU-Frühstücksrichtlinie fällt diese Regelung jetzt. Ab 14. Juni darf dann wieder Marmelade auf den Gläsern stehen. In Monte Carlo steht heute ab 15 Uhr der Formel-1-Klassiker am Programm und da könnte die Siegesserie von Kimi Antonelli weitergehen, Gerhard Prohaska.
7: Na, wenn der 19-jährige Jungster auch hier heute die Nerven behält, den 5. Sieg in Serie fixieren sollte, dann wird Antonelli vermutlich heuer nur noch schwer zu stoppen sein.
8: Yeah, I mean for sure, just enjoying the driving, enjoying the car, enjoying the weekend.
7: Team intern scheint der Krieg der Sterne vorerst entschieden. George Russell ist von Startplatz 6 ratlos.
9: Honestly, a bit confused, don't know what's going on.
7: Und der erste Herausforderer von Kimi Antonelli ist heute kein geringerer als Max Verstappen, der mit allen Wassern gewaschen ist.
10: Ich brauche natürlich jetzt ein bisschen Glück, vielleicht am Start oder Strategie, aber ja, normalerweise kannst du natürlich nicht überholen.
7: Okay, in Reihe 2 lauern die Ferraris auf ihre Chance. Dritter Lewis Hamilton, vierter Charles Leclerc. Promi-Dichte ist auch heute garantiert. Los geht's um 15 Uhr, auch live in OF1.
2: Der Nachmittag, der wird jetzt immer trüber. Clemens Krautzer mit den Radio Niederösterreich Wochenendwetteraussichten.
11: Jetzt ziehen mehr Wolken durch und es gibt einzelne Regenschauer und Gewitter. Die höchsten Temperaturen, die liegen zwischen 22 und 28 Grad. Aktuell hat es in Poisdorf 27, Wiener Neustadt 25, St. Pölten 22 und in Amstetten und Zwettl hat es 21 Grad. Kurzer Blick in die anderen Bundesländer. Graz und Eisenstadt 26 Grad, in Wien und Klagenfurt hat es 24, Innsbruck 23, Linz 22, Bregenz 21 und in Salzburg 20 Grad. Morgen am Montag zum Wochenstart wird es sommerlich, vor allem am Vormittag gibt es viel Sonne. Am Nachmittag dann wieder mehr Wolken, ähnlich wie heute. Dann sind auch wieder Gewitter und Schauer stellenweise möglich. Tageshöchstwerte morgen 24 bis 30 Grad. Der Blick auf die Straßen um 12.08 Uhr mit dem schnellsten Verkehrsservice im Land. Alles gut auf den Straßen. Eine gute und sichere Fahrt wünsche ich.
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11: Clemens Krautzer für Sie im Studio und gleich gibt's grandiose Musik aus Österreich von einer richtigen Kultformation.
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11: SDS sind gleich mit dabei, auch Baccarat. Dann noch Beautiful South mit Rotterdam und jetzt die Pointer Sisters mit Jump. Oui, ja, da können wir dem Suppenkoma genial entgegenwirken. Einfach eine Runde um den Küchentisch tanzen. Viel Vergnügen damit!

Jetzt habe ich neue Musik aus Niederösterreich für Sie dabei. Roman Josef Schwend aus Kirchberg am Wechsel, der hat immer schon gern Musik gemacht, sich aber vor kurzem dazu entschlossen, mit seinen eigenen Liedern durchzustarten. Der Stil? Dialektpop. Ich habe vorhin schon reingehört und ich muss sagen, das geht echt gut ins Ohr. Den Mann, den können wir uns auf jeden Fall merken. Hier ist Roman Josef Schwend auf Radio Niederösterreich. 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
5: Es ist 12.30 Uhr auf den Straßen. Alles ruhig bei uns in Niederösterreich und auch in Wien und im Burgenland. Wir schauen gleich zum Radio Niederösterreich Wochenendwetter. Jetzt am Nachmittag ziehen mehr Wolken durch Niederösterreich und es gibt einzelne Regenschauer und Gewitter. Die höchsten Temperaturen, die liegen zwischen 22 und 28 Grad. Morgen am Montag zum Wochenstart wird es sommerlich, vor allem am Vormittag viel Sonne, am Nachmittag dann wieder mehr Wolken und sind auch wieder Gewitter und Schauer stellenweise möglich. Tageshöchstwerte 24 bis 30 Grad. 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Klaus Fischer, unser Sportchef, der ist schon in den Startlöchern. Und jetzt nach Howard Carpenter und Toto schauen wir uns mal an, welche Promis schon vor Ort sind.

0: Ja, die Schönen und die Reichen, die treffen sich heute am Nachmittag in Monte Carlo. Die Formel 1, die zieht die Stars aus allen Branchen an. Und mittendrin schon nur dabei ist ORF-Sportreporter Gerhard Prohaska.
1: Ich nehme euch einmal mit auf so einen kurzen Streifzug durchs Fahrerlager. Da ist der erste Weg natürlich zum neuen Superstar Kimi Antonelli, der mit funkelnden Augen beschreibt, wie viel Adrenalin er auf dieser Strecke ausschüttet.
2: I mean, the rush of adrenaline was immense. Impossible to describe.
1: Und gleich daneben erwische ich den Papa, der den Tränen nahe war.
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4: Congrats to Kimi. Mega, mega job.
1: Und am Weg zurück Richtung Pressezentrum treffe ich Doppel-Olympiasieger Benji Karl, der ob der Dekadenz auch nur staunen kann.
5: Das ist wirklich komplett irre Welt.
1: Keine 10 Meter weiter steht Marco Odermatt, der Parallelen zu Kitzbühel zieht.
6: Der Vergleich sicher gerechtfertigt, auch wenn hier schon noch ein bisschen größer ist alles.
1: Und im abgefahrenen Outfit, wenig überraschend, läuft mir Lukas Braten dann über den Weg, für den Wohnen hier in Monte Carlo keine Option ist.
7: Nein, ich glaube, das ist zu viel für mich. Ich liebe Natur, Innsbruck ist gut für mich.
1: Und heute freue ich mich hier vor allem auf Bruce Springsteen und Lindsay Vonn.
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Mr. Phil Collins hier bei uns. Radio Niederösterreich. Lieber Rita, lieber Robert und lieber Gottlieb, alles Gute zum Namenstag heute. Wir gratulieren auch den Geburtstagskindern. Sie feiern heute übrigens gemeinsam mit Roberto Blanco, Tom Jones und Armin Assinger. Die drei werden gemeinsam 237 Jahre alt. Ganz schön viele Kerzen auf einer Torte. Laut unserem Kalender der kuriosen Feiertage ist heute übrigens auch Schokoladeneistag. Das Wetter wird sich schon anbieten. Tag des Videorekorders, wer noch einen daheim hat. Und Weltnaturisten. Tag. Egal ob mit oder ohne Badehose, heute ist ein guter Tag für einen kleinen Sprung ins Planschbecken oder den Badesee oder wenigstens einmal ein bisschen die Zicheln einhalten. Die Gypsy Kings habe ich jetzt für Sie und die Carpenters und dann gibt es die Nachrichten um 13 Uhr mit Wetter und Verkehr. Angenehmen Sonntagnachmittag wünsche ich.

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4: Im Kosovo wird heute ein neues Parlament gewählt und das bereits zum dritten Mal innerhalb von 1,5 Jahren. Grund dafür ist, dass sich das Parlament nicht fristgerecht auf die Wahl eines neuen Staatsoberhaupts einigen konnte. Die Verfassung sieht in diesem Fall vor, dass innerhalb von 45 Tagen wieder neu gewählt werden muss. Barbara Tschandl berichtet.
5: Bereits im vergangenen Jahr gab es im Kosovo 2 Parlamentswahlen. Aus der ersten im Februar ist Vete Vendosje, die Partei von Albin Kurti, zwar als Siegerin hervorgegangen, alle Versuche einer Regierungsbildung sind damals allerdings gescheitert. Bei Neuwahlen im Dezember erhielt Kurtis Partei dann 51% der Stimmen. Im Parlament mit 120 Sitzen hatte Vete Vendosje zusammen mit den an der Regierung beteiligten Vertretern der nicht-serbischen Minderheiten eine absolute Mehrheit. Was die Wahl des Staatsoberhauptes betrifft, war Kurtis Partei allerdings auf die Opposition angewiesen, die sich geweigert hatte, daran teilzunehmen. Von den 120 Abgeordneten im Parlament müssen nämlich 80 anwesend sein, um diese Wahl zu ermöglichen. Die Amtszeit der bisherigen Präsidentin Vjosa Osmani ist bereits am 4. April zu Ende gegangen.
4: Papst Leo XIV. Hat heute in Spaniens Hauptstadt Madrid eine Messe unter freiem Himmel zelebriert. Nach offiziellen Angaben haben daran rund 1,2 Millionen Menschen teilgenommen. Es war die bisher größte Menschenmenge bei einem Gottesdienst, seit der US-Amerikaner im Vorjahr zum Papst gewählt worden ist. Die Polizei musste laut Medien wegen des Andrangs letztlich die Zugänge sperren. Bei einem Sturz mit einem Motorrad auf der B21 in Guttenstein im Bezirk Wiener Neustadt ist ein 66-Jähriger schwer verletzt worden. Er war in Richtung Kalte Kuchel unterwegs, als er den rechten Randstein touchiert hat, berichtet die Polizei. Der Mann ist mit dem Notarzthubschrauber ins Spital nach St. Pölten geflogen worden. Zum Sport. Bei der Fußball-Weltmeisterschaft wird der österreichische Fußballbund ÖFB von einem Geldregen profitieren. Und auch mit den Spielern hat man sich auf ein Prämiensystem geeinigt, Daniel Kulowitz.
6: 750 Millionen Euro Preisgeld schüttet die FIFA aus bei dieser Fußball-WM, so viel wie noch nie zuvor. Da allerdings 48 Nationen am Start sind, wird der Geldkuchen diesmal aber durch viel mehr Teams geteilt. Für Österreich heißt das ein Startgeld von rund 11 Millionen Euro. Damit sich das Turnier finanziell aber richtig lohnt, sollte zumindest ein Achtelfinale herausschauen. Ganz im Sinne von ÖFB-Teamchef Ralf Rangnick, denn seine Spieler haben sich mit ÖFB-Geschäftsführer Bernhard Neuhold in Sachen Prämien auf ein Erfolgsmodell geeinigt.
7: Es war wirklich ein faires Miteinander. Es ist ein leistungsorientiertes Modell. Je weiter wir kommen, desto mehr die Prämien auch zu ihren Gunsten verteilt werden.
6: Minusgeschäft wird die WM für den ÖFB auf keinen Fall. Ein Großteil der Einnahmen wird allerdings sofort wieder verschlungen durch Reisekosten, Unterkünfte, Organisation oder eben Spielerprämien. Ein Achtelfinaleinzug würde dem ÖFB zusätzliche 4 Millionen Dollar einbringen.
4: Das ist derzeit ein eher wolkiger Himmel, den man hier aus dem Studio in St. Pölten sieht. Clemens Krautzer, generell haben wir heute sehr wechselhaftes Wetter.
2: Genau, einmal die Wolken, dann wieder die Sonne. Wechselhaft ist der perfekte Ausdruck dafür. Jetzt am Nachmittag generell mehr Wolken als am Vormittag. Es gibt auch stellenweise einzelne Regenschauer und Gewitter. Die höchsten Temperaturen heute zwischen 22 und 28 Grad. Derzeit haben wir in Ladertheier 25, Krems 24, in Weidhofen an der Ips und Wien hat es 23 Grad, St. Pölten 22 und Gumpoldskirchen 21 Grad. Morgen am Montag wird es sommerlich. Vor allem am Vormittag gibt es viel Sonne. Am Nachmittag dann wieder mehr Wolken. Dann gibt es auch wieder Gewitter und Schauer stellenweise. Die Tageshöchstwerte morgen 24 bis 30 Grad. Das ist der schnellste Verkehrsservice im Land um 13.03 Uhr und sind keine Störungen gemeldet worden. Wenn Sie was entdeckt haben, gerne anrufen. Stern 300, da kommen Sie in die Verkehrsredaktion. Dankeschön.
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2: Die größten Hits aller Zeiten. Die gibt's nur bei uns in Kürze. Falco mit Vienna Calling. Außerdem Foreigner. Ah, das ist eigentlich zum Handy, Licht oder Feuerzeug in die Luft halten und lauthals mitsingen. Kann man aber durchaus machen. Das ist die Musik für Ihren Sonntagnachmittag und los geht's jetzt mit Koleskine Take Me Where the Sun Shines.

0: mit Mamma Mia hier bei uns auf Radio Niederösterreich. Das sind die größten Hits aller Zeiten hier bei uns. Und wir sind natürlich mächtig stolz. Warum sind wir mächtig stolz? Naja, weil wir die Niederösterreicher, wir haben es geschafft und sind offiziell die Nummer 1, was Handball bei uns in Österreich angeht. Hypo hat schon vor einigen Tagen den Meistertitel bei den Frauen gewonnen, zum 48. Mal übrigens. Und das erste Mal war es gestern Abend für die Männer von Bad Vislau soweit. Die haben in Wien bei den Fivers 32-31 gewonnen. Danach hat das Team um Fabian Schartl den Meisterpokal bekommen.
1: Wahnsinn, also ich kann es gar nicht beschreiben, das ist unglaublich. 100.000 Gefühle, unglaubliches Spiel, knapp wie wir es gewusst haben bis zum Ende. Wir haben gewusst, wenn wir das bis zum Ende durchziehen, dann holen wir uns das und genauso ist es passiert. Jeder trägt dazu bei, es ist so eine gute Stimmung im Team, im Verein, alle pushen. Ja, wunderschön.
0: Herzlichen Glückwunsch und Gratulation an Bad Vislau zum Meistertitel im österreichischen Herrenhandball.

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3: Gute Fahrt durch diesen Sonntagnachmittag. Das ist der schnellste Verkehrsservice im Land und uns sind keine Störungen gemeldet worden. Das Radio Niederösterreich Wochenendwetter. Das ist heute wechselhaft. Einmal die Wolken, dann wieder die Sonne. Regenschauer und Gewitter können durchziehen, vor allem jetzt am Nachmittag. Die höchsten Temperaturen, die liegen zwischen 22 und 28 Grad. Morgen am Montag, da wird es dann sommerlich. Vor allem am Vormittag gibt es viel Sonne. Am Nachmittag dann mehr Wolken, dann sind noch Gewitter und Schauer stellenweise möglich. Tageshöchstwerte 24 bis 30 Grad.
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3: Ein neues Album gibt's von Reinhard Fendrich, da hören wir gleich gemeinsam rein nach Nena und Leo Sayer.

0: Nena Leuchtturm hier auf Radio Niederösterreich. Ja, Edmund haben gestern Abend in Krems den Radio Niederösterreich Live-Sommer eröffnet und da war was los.
1: Einen wunderschönen guten Abend, Krems. Schön, dass wir alle so zahlreich erschienen sind und machen wir uns einen schönen Abend.
0: Auch Reinhard Fendrich findet Live-Auftritte super. Er hat das Album veröffentlicht, auf dem Live-Aufnahmen seiner Jubiläumstour zu hören sind.
2: Live zu musizieren ist ganz was anderes, als im Studio zu arbeiten. Man singt ein Lied, kriegt sofort eine Reaktion des Publikums. Und es ist ein Gefühl, das ich auf gar keinen Fall missen möchte in meinem Leben.
0: Ja, das fühlt man nicht nur, das hört man bei der Aufnahme natürlich auch.

0: da singt das ganze Publikum laut als mit. Es hat aber auch eine Zeit gegeben, wo es nicht so war.
1: Ich kann mich noch an so Einzelheiten aus meiner Anfangszeit so genau erinnern, wie ich das erste Mal auf einer Bühne gestanden bin. Wie ich gezittert habe mit schweißnassen Händen, wie ich das erste Mal da in dem Musical Die Gräfe vom Naschmarkt gemeinsam mit dem Mario Bodazzi rausgegangen bin und ein Lied gesungen habe. In dem Moment habe ich gemerkt, Applaus ist was wirklich Wunderbares und das hat mich irgendwie initiiert.
0: Am 27. und 28. Juni spielt Reinhard Fendrich auf der Donaubühne in Tulln und am 12. Juli im Stadtpark Inwerthofen an der Theier. Und bei uns jetzt von seinem neuen Live-Album Es tut so weh, wenn man verliert. Reinhard Fendrich.

0: Es tut so weh, wenn man verliert, von Reinhard Fendrichs neuem Live-Album. 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

Ja, den Frauenpensionsalter wird das der Männer angeglichen in den nächsten Jahren. Der Industriellen Vereinigung geht das aber nicht weit genug. Wieso und was sie fordern, das hören Sie gleich hier bei uns im Radio Niederösterreich Nachrichten um 14 Uhr. Davor gibt's noch Jeffrey Rafferty mit der Baker Street und das sind die Les Humphreys Singers mit... Hey, hey.

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0: Das ist Radio Niederösterreich und jetzt gibt's das Wichtigste für Sie aus Niederösterreich, Österreich und der Welt mit Niklas Wager. Es ist 14 Uhr.
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2: Österreich muss sparen, aber wo, das ist die große Frage. Besonders viel Geld fließt hierzulande in die Pensionen. Derzeit wird deshalb bereits das Frauenpensionsantrittsalter bis 2032 an das der Männer, nämlich 65 Jahre, schrittweise angepasst. Dem Präsidenten der Industriellen Vereinigung, Georg Knill, geht das aber nicht weit genug.
3: Es wäre doch logisch und naheliegend, dass wir nachher, wenn diese Angleichung auf 65 Jahren Männer und Frauen erreicht ist, ab 2033 beide Geschlechter jährlich um ein halbes Jahr anhebt, dann sind wir nachher bei 2040 ungefähr bei 68 Jahren. Wir erleben Gott sei Dank immer länger. Wir werden auch darauf achten, dass wir immer gesünder, länger im Arbeitsleben hier tätig sein können. Und so gesehen ist es auch notwendig, dass dieses Pensionssystem an die Realität angepasst wird.
2: Sagt Knill in der ORF-Pressestunde. In Zentralafrika hat sich die Zahl der bestätigten Ebola-Fälle auf fast 500 erhöht. Das teilte die Weltgesundheitsorganisation WHO mit. Markus Langer.
4: In der Demokratischen Republik Kongo gebe es nun 452 bestätigte Infektionen, darunter 82 Todesfälle. In Uganda seien 19 Ebola-Fälle bestätigt, 2 infizierte Menschen starben dort, hieß es von der Weltgesundheitsorganisation. Damit verzeichnete die WHO 100 bestätigte Infektionen und 20 Todesfälle mehr als am Vortag. Die WHO hatte wegen der Epidemie Mitte Mai eine gesundheitliche Notlage von internationaler Tragweite ausgerufen, ihre zweithöchste Alarmstufe. Der aktuelle Ausbruch wird durch eine Virusvariante verursacht, gegen die es bisher weder eine spezifische Behandlung noch einen zugelassenen Impfstoff gibt.
2: Angesichts der hohen Betriebskosten sperren viele Gemeinden in Niederösterreich ihre Bäder zu. Pöchlern hingegen hat viel Geld in den Bau eines neuen Freibades investiert. Die Bevölkerung dürfte davon begeistert sein. Schon vor der Veröffnung sind 800 Saisonkarten verkauft worden. Zum Sport. Bei den Tennis French Open trifft Alexander Zverev heute im Finale auf Flavio Cobolli aus Italien. Dabei steht der Deutsche vor seinem ersten Grand-Slam-Titel und damit der Krönung seiner Karriere, Christoph Ott.
5: Dreimal war der 29-Jährige schon in einem Grand-Slam-Finale. Für den ganz großen Coup hat es bisher noch nicht gereicht. 2020 hat Zverev bei den US Open gegen Dominic Thiem, 2024 bei den French Open gegen Carlos Alcaraz und letztes Jahr bei den Australian Open gegen Jannik Sinner den Kürzeren gezogen. Doch der Weltranglisten-Dritte geht gegen Cobolli, die Nummer 10 des Turniers, erstmals als Favorit in ein Grand-Slam-Finale und will seiner Karriere endlich das fehlende Puzzlestück hinzufügen. Seit dem Ausscheiden des Weltranglisten-Ersten Sinner liegt der Druck zu gewinnen klar beim Deutschen. Die ganzen einhergehenden Nebengeräusche blendet Zverev aber aus.
6: Also das Einzige, was meine Aufgabe ist, ist der Gegner, der vor mir steht. Und alles andere ist mir egal.
5: Einfach wird das gegen den 24-jährigen Italiener definitiv nicht. Beide Finalisten schlagen übrigens im Oktober auch wieder bei den Erste Bank Open in Wien auf.
2: Ja, und das Finale beginnt dann in rund einer Stunde. Das Wetter in Paris übrigens perfekt zum Tennisspielen, 22 Grad und Sonnenschein. Clemens Krautzer, bei uns ist es am Nachmittag eher wechselhaft.
7: Ja, einmal Wolken, dann wieder Sonne. Bei uns derzeit in St. Pölten wieder Sonne. Vor einer halben Stunde waren dichte Wolken am Himmel. Es gibt stellenweise auch einzelne Regenschauer und Gewitter. Die höchsten Temperaturen liegen heute zwischen 22 und 28 Grad. Derzeit haben wir 25 Grad in Stockerau, Wiener Neustadt und Wien, 24 in St. Pölten, 23 in Horn und Lienfeld-Talsberg, 20 Grad. Morgen am Montag wird es sommerlich bei uns im Land, vor allem am Vormittag gibt es viel Sonne. Am Nachmittag dann wieder mehr Wolken, dann sind auch wieder Gewitter und Schauer stellenweise möglich. Tageshöchstwerte morgen 24 bis 30 Grad. Limos zu uns ins Auto, das ist der schnellste Verkehrsservice im Land hier auf Radio Niederösterreich. Und da gibt es eine Meldung von der B21, der Gutensteiner Straße. Sperre nach einem Unfall zwischen St. Egid am Neuwalde und Rohr im Gebirge. Eine Umleitung in diesem Bereich ist aber eingerichtet.
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7: Angenehmen Sonntagnachmittag. In einer knappen Stunde geht's los mit dem Formel 1 Grand Prix von Monte Carlo. Da sind wir natürlich mit Ihnen gemeinsam dabei. Und jetzt gibt's gleich die neue Single von Helene Fischer zu hören. Hier bei uns auf Radio Niederösterreich. Nach John Paul Young, Wolfgang Ambros, den Drifters und das ist der Culture Club. 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Hier auf Radio Niederösterreich.

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0: 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Oder den Song von Helene Fischer mag ich ganz besonders gern.
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0: Am 11. Juli ist Helene Fischer im Ernst-Happel-Stadion im Rahmen ihrer 360-Grad-Stadion-Tour. Das wird sicher ein riesengroßes Erlebnis. Da sind eben, wie gesagt, die ganzen Hits von ihr dabei, aber auch neue Songs. Und Helene Fischer hat jetzt auch ein neues Lied rausgebracht. Das heißt Heute Nacht und soll, wie sie selber sagt, Vorbote zu dem sein, was noch kommt. Könnte da vielleicht bald ein neues Album rauskommen? Das wissen wir noch nicht, aber auf jeden Fall haben wir die aktuelle Single jetzt für Sie. Helene Fischer mit Heute Nacht hier auf Radio Niederösterreich. Viel Vergnügen damit.

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2: 14.30 Uhr, das ist der schnellste Verkehrsservice im Land. Zwei Meldungen gibt's. A4 Ostautobahn Richtung Wien. Bei Bruck Ost ist nach einem Unfall die linke Fahrspur gesperrt. Der Stau hat sich rasch aufgebaut. Bereits 20 Minuten Zeitverlust. B21 Gutensteiner Straße. Sperre nach einem Unfall zwischen St. Egid am Neuwalde und Rohr im Gebirge. Eine Umleitung in diesem Bereich ist eingerichtet. Das Radio Niederösterreich Wochenendwetter. Jetzt ziehen mehr Wolken durch. Es gibt aber auch einzelne Regenschauer und Gewitter. Die höchsten Temperaturen liegen heute zwischen 22 und 28 Grad. Morgen am Montag wird sommerlich, vor allem am Vormittag viel Sonne, am Nachmittag dann wieder mehr Wolken, dann sind auch wieder Gewitter und Schauer stellenweise möglich. Tageshöchstwerte 24 bis 30 Grad morgen am Nachmittag.
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2: Nur noch eine halbe Stunde, dann ist Start beim Formel 1 Grand Prix in Monte Carlo. Egal, wo Sie heute unterwegs sind mit Radio Niederösterreich, bleiben Sie am Ball oder besser gesagt am Reifen.

0: Das ist Radio Niederösterreich hier bei uns am Sonntagnachmittag. Und da stellt sich einmal auch die Frage, Bilder, die an der Wand hängen, die sind ja immer viereckig, aber wieso sind sie das? Das muss doch nicht sein. Das hat sich auch der St. Pöltener Josef Friedrich Sochurek gedacht und einfach dreieckige Bilder geschaffen. Aber nicht nur die Form der Bilder ist außergewöhnlich. Radio Niederösterreich-Reporterin Elisabeth Czaska hat den Künstler verraten, oder er hat ihr verraten, warum seine Werke in New York nicht einfach an der Wand hängen geblieben sind.
1: An diesem Ort kommt Altes und Neues zusammen. Im Loftatelier von Josef Friedrich Sochurek in Obergrafendorf im Bezirk St. Pölten finden sich Werke aus verschiedenen Jahrzehnten. Eigenwillige Flugobjekte mit Aluminiumrohren, aber auch geometrische Farbspiele aus Plexiglas. Sochoreks Arbeiten waren immer auch schon international ausgestellt.
2: Eine kuriose Ausstellung habe ich in New York gehabt, in Soho, in dem Künstlergalerieviertel. Und es ist kurioserweise wurde ein Bild von der Wand gestohlen.
1: Und wegweisend waren für ihn die 90er Jahre. Seine schönste Erinnerung:
2: Das war ganz sicher die Glanzstoff, das war für mich das goldene Zeitalter. Das war also wirklich, wo sich viel entwickelt hat. Ich habe auch eine Ausstellung auf einer der Produktionshallen am Dach gemacht. Ganz faszinierend war das.
1: Denn das Umfeld der Fabrikshallen in St. Pölten hat ihn stark geprägt. Die Fabrik und das Atelier sind seit 2008 Geschichte, aber so manches Industriegebilde hat als Kunstwerk eine neue Funktion erhalten. Unvergleichlich ist auch eine Serie, bei der die in Österreich so beliebte Kaisersemmel zum Glitzern gebracht wird.
2: Das ist eine echte Goldauflage, 22 Karat Gold, damit das Ganze noch wertvoller erscheint.
1: Anlässlich seines 80. Geburtstags sind nun mehrere Ausstellungen in Niederösterreich geplant.
0: Die goldenen Semmeln und auch ein ausführliches Porträt von Josef Friedrich Sochurek sehen Sie auch in Niederösterreich heute ab 19 Uhr in ORF 2.

Etwas mehr als 8 Minuten noch und dann geht es los. Formel 1 Grand Prix von Monte Carlo. Wir sind natürlich mit Ihnen live dabei. Das, was Sie im Hintergrund hören, das war die Formel 1 bis 2013. Ich weiß, die hört sich ein bisschen anders an, aber Spaß macht so oder so. Wie gesagt, in wenigen Minuten der Start und mit Radio Niederösterreich sind Sie natürlich live dabei.

0: Michael Boden war das hier bei uns auf Radio Niederösterreich. Das Wichtigste aus Niederösterreich, Österreich und der Welt jetzt mit Niklas Wager. Es ist 15 Uhr.
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2: Die SPÖ hat im Alleingang einen Gesetzesentwurf für die Lohntransparenz vorgestellt. Arbeitsministerin Corinna Schumann will damit Tempo in die Debatte bringen, die zwischen den Sozialpartnern festgefahren ist. Das sei notwendig, weil die EU die Umsetzung fordere, sagt sie. Paul Sihorsch berichtet.
3: Eigentlich sollte es heute in Kraft treten. Stattdessen gibt es eine erste Idee, wie das Gesetz aussehen kann. Es soll jedenfalls den Vergleich von Lohn und Gehalt ermöglichen und damit der ungleichen Bezahlung zwischen Mann und Frau entgegenwirken. Durchschnittsgehälter müssen demnach offengelegt werden, Schweigeklauseln zum Verdienst werden unwirksam. Inhaltlich freilich komplizierter gibt es viele Stellschrauben und deshalb viel Raum für Kritik. Die Wirtschaftskammer habe null Verständnis für Schumanns Vorgehensweise. Es hätte zuerst eine Einigung der sozialen Partner gebraucht. WKO, Industriellenvereinigung und ÖVP Wirtschaftsbund befürchten mehr Bürokratie und zusätzliche Kosten. Ein Schnellverfahren wäre ein Pfusch, heißt es von den NEOS. SPÖ, Grüne, Gewerkschaft und Arbeiterkammer begrüßen den Vorschlag und drängen auf eine rasche Umsetzung. Die Verhandlungen dauern bereits mehr als 2 Jahre.
2: Bei einer Serie von Schusswaffenangriffen in Israel sind heute nach Angaben von Sanitätern mindestens 2 Menschen getötet worden. 5 weitere wurden verletzt. Laut Polizei dürfte es sich um Terroranschläge handeln. Das Fahrzeug eines mutmaßlichen Täters sei sichergestellt worden, der Mann sei dabei erschossen worden. In den vergangenen Jahren ist es in Israel immer wieder zu Anschlägen von Palästinensern gekommen. Der Schock sitzt tief in Allensteig nach dem tödlichen Unfall gestern auf einer Eisenbahnkreuzung. Ein Auto wurde vom Zug erfasst, die Eltern eines 2,5-jährigen Mädchens sind dabei ums Leben gekommen, das Kleinkind hat überlebt. Es war aber nicht der erste schwere Unfall auf diesem Bahnübergang, Birgit Rost.
4: Die Eisenbahnkreuzung ist mit einem Lichtsignal gesichert, Schranken gibt es hier keinen. 2015 ist hier ein Lokführer ums Leben gekommen, sein Zug ist gegen einen mit Holz beladenen LKW geprallt, der auf dem Übergang hängen geblieben war. Und vor knapp 7 Jahren ist ein Auto auf den Gleisen zum Stillstand gekommen und von einem Zug erfasst worden, es blieb damals aber beim Sachschaden. Anders bei dem Unfall gestern Nachmittag. Laut Polizei dürfte die 34-jährige Autolenkerin das Rotlicht übersehen haben. Der PKW ist von einem Güterzug erfasst worden. Die Eltern des Kleinkindes sind noch an der Unfallstelle gestorben. Das 2,5-jährige Mädchen auf dem Rücksitz ist mit leichten Verletzungen ins Krankenhaus gebracht worden. Der Lokführer hat einen Schock erlitten und ist vom Kriseninterventionsteam des Roten Kreuzes betreut worden.
2: Heute in einer Woche darf die Marmelade im österreichischen Handel wieder Marmelade heißen, unabhängig von der Obstart. Die EU hatte verfügt, dass nur Produkte aus Zitrusfrüchten als Marmelade verkauft werden dürfen. Alles andere musste als Konfitüre bezeichnet werden. Dank der EU-Frühstücksrichtlinie fällt diese Regelung jetzt. Ab 14. Juni darf wieder Marmelade auf den Gläsern stehen. Ja, so ein Marmeladenbrot in der Sonne jausnen, das ist heute vielerorts eher schwierig. Clemens Krautzer, das Wetter ist recht wechselhaft.
0: Ja, wenn, dann muss man es ganz schnell essen, bevor wieder die nächste Wolke und der nächste Regenschauer kommt. Aber wie gesagt, wechselhaft das Wetter, jetzt wieder mehr Wolken als am Vormittag. Es gibt einzelne Regenschauer und Gewitter bei uns in Niederösterreich. Die höchsten Temperaturen, die liegen zwischen 22 und 28 Grad. Aktuell hat es in Tulln 27 Grad, Wien 26, St. Pölten und Ternitz-Botschaft 25, Zwettl 23 und Gänserndorf 21. Morgen am Montag wird sommerlich bei uns im Land, vor allem am Vormittag gibt es viel Sonne, am Nachmittag dann mehr Wolken, dann sind auch wieder Gewitter oder Schauer stellenweise möglich. Höchstwerte morgen 24 bis 30 Grad. 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Es ist 15.03 Uhr. A4 Ostautobahn Richtung Wien. Nach einem Unfall bei Bruck Ost ist nur ein Fahrstreifen frei. Mindestens 40 Minuten der Zeitverlust. A1 Westautobahn bei Pöchlern. Wegen einem Unfall auf der Bundesstraße ist die Abfahrt in beiden Richtungen gesperrt. Am besten bei Melk oder Ips abfahren. A21 Wiener Austria-Autobahn Richtung St. Pölten. Zwischen Giesübel und Meierling Stau im Baustellenbereich und 10 Minuten mehr. Und B21, die Gutensteiner Straße, Sperre nach einem Unfall zwischen St. Egita Neuwalde und Rohr im Gebirge. Eine Umleitung ist in diesem Bereich eingerichtet. Blick auch nach Wien noch, Tangente Richtung Kagran zwischen dem Knoten Prater und dem Handelskai blockiert ein defektes Fahrzeug einen Fahrstreifen. Es gibt 20 Minuten mehr Fahrzeit. Und Burgenland A2 Südautobahn Richtung Wien zwischen Lafnitztal und Pinkerfeld machen einen Unfall mit einem Wohnmobil. Ausweichen ist möglich, etwa über Hartberg oder die B54. Gute Fahrt wünsche ich Ihnen.
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0: Clemens Krautzer im Studio und in der Formel 1 Grand Prix von Monte Carlo. Da geht's jetzt schon ab. In Kürze meldet sich unser Sportchef Klaus Fischer und analysiert den Start. Jetzt einmal Musik hier. Ace of Base, das sind die größten Hits aller Zeiten. Angenehmen Sonntag.

0: Musik aus Österreich war das. Wilfried hier bei uns auf Radio Niederösterreich. Ja, und Formel 1 Grand Prix Monte Carlo. Klaus Fischer, da hat es beim Start schon ein bisschen ein Vorkommnis gegeben. Was ist da passiert?
1: Ja, totale Pleite für Max Verstappen. Der ist schon stehen geblieben beim Start, dürfte Motorprobleme gegeben haben und damit ist er ausgeschieden gleich beim Start. Also das war ein kurzes Vergnügen beim Grand Prix Klassiker in Monte Carlo für Max Verstappen. Kimi Antonelli hat es besser gemacht. Der Jüngste aus Italien, der heuer schon 4 Rennen gewonnen hat, führt das fällt an nach den ersten 8 Runden, aber es ist noch ein langer Weg. Knapp 2 Stunden sind noch zu fahren. Antonelli führt vor Hamilton und Leclerc. Die beiden Ferrari waren ja extrem stark am Freitag im Training. Also das wird jetzt ein Duell Mercedes gegen Ferrari. Aber vielleicht noch mit der einen oder anderen Überraschung. Nur eines ist fix, Verstappen ist nicht mehr dabei. Blue.

Das ist Radio Niederösterreich am Sonntagnachmittag. Und weiter geht's, Verzeihung, mit neuer Musik aus Österreich, genauer gesagt mit neuer Musik aus Niederösterreich. Sebastian Holzer kommt nämlich aus Peierbach im Bezirk Neunkirchen. Er hat dort auch früher mit dem Musizieren angefangen. Mit 15 hat er einen Volksmusikwettbewerb gewonnen und ist in der letzten Staffel der Castingshow Starmania Dritter geworden. Seitdem wird's nicht ruhig um ihn. Jetzt hat er als Holzer eine neue sommerliche Single am Start und die führt uns zu unseren Nachbarn. Hier ist neue Musik aus Niederösterreich. Holzer mit Neusiedlersee.

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2: Es ist 15.30 Uhr, das ist der schnellste Verkehrsservice im Land. Hier auf Radio Niederösterreich. Gehen wir es der Reihe nach durch. A4 Ostautobahn Richtung Wien. Die Unfallstelle bei Bruck Ost ist geräumt. Der 7 Kilometer lange Stau löst sich jetzt nach und nach auf. A1 Westautobahn bei Pöchlern. Wegen einem Unfall auf der Bundesstraße ist die Abfahrt in beiden Richtungen gesperrt. Am besten bei Melk oder Ips abfahren. B21 Gutensteiner Straße. Die Sperre nach einem Unfall zwischen St. Egid am Neuwalde und Rohr im Gebirge ist jetzt aufgehoben. Es ist wieder alles frei. Wien Tangente Richtung Kagran. Das defekte Fahrzeug zwischen dem Knoten Prater und dem Handelskäse ist entfernt. Der Stau, der löst sich jetzt nach und nach auf. Und Burgenland A2 Südautobahn Richtung Wien, Sperre zwischen Lafnitztal und Pinkerfeld nach einem Unfall mit einem Wohnmobil. Der Notarzthubschrauber ist gelandet. Ausweichen ist möglich, etwa über Hartberg und die B54. 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Wetter ist heute sehr wechselhaft. Einmal Wolken, dann wieder Sonnenschein. Stellenweise sind auch Regenschauer und Gewitter möglich. Die höchsten Temperaturen, die liegen heute zwischen 22 und 28 Grad. Morgen am Montag wird sommerlich bei uns im Land. Vor allem am Vormittag gibt es viel Sonne. Am Nachmittag dann wieder mehr Wolken. Dann sind auch Gewitter und Schauer stellenweise möglich. Tageshöchstwerte 24 bis 30 Grad.
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2: Formel 1 Grand Prix in Monte Carlo. Klaus Fischer, Ausfall von Verstappen beim Start. Was hat sich seitdem getan?
4: Ja, Max Verstappen ist nur noch in der Zuschauerrolle bei den Reichen und Schönen. Der sitzt unfreiwillig daneben. Motorschaden beim Red Bull gleich beim Start. An der Spitze hat sich seitdem nichts mehr getan. Kimi Antonelli hat die Pole Position behauptet. Der führt nach 23 von 78 Runden noch immer vor den beiden Ferraris von Hamilton und Leclerc hat ja im Red Bull dann auf Rang 4, Russell auf 5. Dass einmal die ersten 5 überholen, ja nahezu unmöglich. Das gibt's ganz, ganz selten. Im Fürstentum haben wir schon oft gehört in den letzten Tagen. Jetzt dürfen wir gespannt sein, ob Kimi Antonelli eben diese Führung behauptet, ob er in seiner noch jungen Karriere zum ersten Mal diesen Klassiker gewinnen kann.

0: Das Festival am Steinertor in Krems, das war erst der Auftakt. Die Freiluftsaison hat jetzt richtig begonnen. Am Freitag gibt es wieder die Sommernachtsgala in Grafeneck und dort wird heuer ein Jubiläum gefeiert. Zum 20. Mal findet heuer das Grafeneck-Festival beim eindrucksvollen Wolkenturm statt. Dazu gibt es heute ein Österreich-Bild, sagt Sabine Daxberger, die sich bei uns hier beim ORF-Landesstudio Niederösterreich um die Fernsehdokumentationen kümmert.
1: Wir wollten zeigen, wie es zu diesem Ort gekommen ist, wie er sich entwickelt hat. Das hat viel Archivarbeit bedeutet, viel herumgraben, Highlights heraussuchen aus 20 Jahren.
2: Grafeneck ist ein einzigartiges Ensemble eigentlich aus Architektur und Natur, die sich gegenseitig ergänzen und verstärken. Also man hat hier die Möglichkeit, Musik im Freien in perfekter Akustik zu genießen.
0: Ergänzt Grafeneck Geschäftsführerin Simone Bamberg. Ziel des Festivals sei es gewesen, Niederösterreich als Kulturstandort zu stärken, erinnert sich Altlandeshauptmann Erwin Bröll.
3: Und das ist gelungen, weil ich merke, dass gerade die Bevölkerung in der Region sehr stolz ist darauf, was hier entstanden ist.
0: Eine Erfolgsgeschichte, die wirklich erzählenswert ist, findet auch ORF der Niederösterreich-Landesdirektor Alexander Hofer.
4: Das, was sich daraus entwickelt hat, ist mit Sicherheit eine Dokumentation wert, um zu sehen, wie hat es begonnen, was war die Konzeption und wie ist es gelungen, über diese 2 Jahrzehnte diesen Erfolg auch zu manifestieren.
0: Österreich-Bild, 20 Jahre Grafeneck-Festival, zu sehen heute um 18.25 Uhr in ORF 2.

Bee Gees waren das hier bei uns auf Radio Niederösterreich. Angenehmen Sonntagnachmittag. Roman Kreit übernimmt hier gleich und begleitet Sie in Richtung Sonntagabend. Ich bin Clemens Krautzer und von mir gibt's jetzt noch die Seekers, dann David Bowie gemeinsam mit Tina Turner mit dem Song Tonight, natürlich in der berühmten Live-Version. Und jetzt davor noch Döf Kodo. Das ist die gute Laune.

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4: 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Das Wichtigste aus Niederösterreich, Österreich und der Welt jetzt mit Niklas Wager. Es ist 16 Uhr.
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6: Die NATO baut ihre Präsenz in Schweden und Finnland aus. Gestern haben neu geschaffene Einheiten in den beiden Ländern ihren Einsatz begonnen. Das hat die Militärallianz mitgeteilt. Markus Langer berichtet.
7: Die sogenannten Forward Land Forces umfassen eine Kampfgruppe in Schweden sowie ein multinationales Hauptquartier in Finnland. Die Region sei eine der strategisch bedeutendsten mit einem Umfeld, das zu den schwierigsten der Welt zähle, erklärte der Oberbefehlshaber der NATO-Truppen in Europa, US-General Grinkevich. Das lange Zeit bündnisfreie Finnland, das eine mehr als 1300 Kilometer lange Grenze zu Russland hat, war der NATO im April 2023 beigetreten. Grund für die Kehrtwende war der russische Angriffskrieg gegen die Ukraine. Auch Schweden gab wegen des Ukraine-Krieges seine traditionelle Neutralität auf und trat 2024 der NATO bei.
6: In Malaysias Wildnis haben indigene Fischer eine seit zwei Wochen vermisste Wanderin gerettet. Eine Suchaktion mit Hubschraubern ist zuvor erfolglos geblieben. Die 49-jährige Malaysierin ist allein zu der Wanderung aufgebrochen. Warum sie sich verirrt hat, ist unklar. Sie überlebte jedenfalls, indem sie Wasser aus Flüssen getrunken und Beeren und Pflanzen gegessen hat. Die Frau ist leicht verletzt ins Spital gebracht worden. Drei Wochen vor der Gemeinderatswahl in Graz sieht eine aktuelle Umfrage die KPÖ klar vorne. Die Partei rund um Bürgermeisterin Elke K. würde demnach auf 28-36% der Stimmen kommen. Auf Platz 2 soll laut der Umfrage die ÖVP landen, auf Platz 3 die FPÖ. Die Zahl der jungen Frauen und Männer, die ein freiwilliges Sozialjahr machen, nimmt weiter zu. 2025 hat es rund 1.900 Teilnehmerinnen und Teilnehmer gegeben, der Großteil davon Frauen. Besonders beliebt war dabei die Arbeit im Rettungswesen, gefolgt von der Sozial- und Behindertenhilfe und der Betreuung von Kindern und älteren Menschen. Die bei weitem meisten Teilnehmenden kommen aus Niederösterreich, gefolgt von Wien und Oberösterreich. In der Formel 1 läuft seit einer Stunde der Klassiker in Monte Carlo. Italiens Jungstar Kimi Antonelli hat die Chance auf seinen ersten Sieg im Fürstentum, Klaus Fischer.
8: Ja, viermal hat er in diesem Jahr schon gewonnen. Der fünfte Sieg scheint jetzt schon in Reichweite zu sein für den 19-jährigen Italiener. Wir haben 46 von 78 Runden gefahren. Antonelli führt nach wie vor überlegen mit 20 Sekunden Vorsprung auf Lewis Hamilton im Ferrari. Dritter ist Charles Leclerc. Das Duell Hamilton gegen Leclerc um den zweiten Platz ist noch spannend, noch dazu, weil Hamilton eine 5-Sekunden-Strafe am Ende bekommen wird, weil er in der Boxengasse zu schnell unterwegs war. Also am spannendsten derzeit das Duell um Rang 2. Das um den Sieg schaut ganz nach Kimi Antonelli aus, der souverän seine Pole-Position genützt hat und souverän an der Spitze liegt und vor seinem ersten Sieg in Monte Carlo steht.
4: Wind, Regen, Gewitter und Sonne, das ist heute ein bunter Mix beim Wetter. Wo Sie was bekommen, sagt Ihnen jetzt Roman Kreitz.
9: Ja, die meiste Sonne gibt es heute noch im Weinviertel. Ansonsten ziehen viele Wolkenfelder durch, die stellenweise eben auch Regenschauer punktuell mit Blitz und Donner mitbringen. Die Temperaturen recht warm mit 22 bis 28 Grad. Derzeit in Mistelbach und Schwechat 27 Grad, in Wien und Horn 26 und in St. Pölten 25 Grad. Morgen Montag wird es dann wieder richtig sommerlich. Viel Sonne in den meisten Landesteilen. Im Süden am Nachmittag mehr Wolken und einzelne Schauer oder ein paar Gewitter. Die Temperaturen steigen morgen noch einmal auf 24 bis 30 Grad. 16.03 Uhr, Radio Niederösterreich ist hier mit dem schnellsten Verkehrsservice im Land. A4 Ostautobahn Richtung Wien bei Bruck Ost plus 15 Minuten vor einer bereits geräumten Unfallstelle. S6 Semmering Schnellstraße Richtung Wien zwischen Glocknitz und Neunkirchen auch eine Viertelstunde länger im Baustellenbereich. Und im Burgenland A2 Südautobahn Richtung Wien. Die Sperre zwischen Laffenzahl und Pinkerfeld nach einem Unfall mit einem Wohnmobil ist jetzt aufgehoben. Die Unfallstelle ist geräumt. Der Stau löst sich aber nur sehr langsam auf. Eine gute Fahrt.
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9: Einen schönen Sonntag. Selbst wenn Sie gestern unterwegs waren, sollten die Spuren mittlerweile verwischt sein. Wenn es eine ganz schwache Partie war, dann machen wir heute einfach nichts mehr. Dafür sind Sonntage ja auch da. Ob beim Nixtun oder beim Garteln, die größten Hits aller Zeiten, die laufen jetzt im Radio und machen eine gute Stimmung. Crowded House, Weather with You, gleich mit dabei. Außerdem großartige Sommerstimmung von The Four Tops, Loco in Acapulco.

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1: Fulminanter Start gestern mit Edmund beim Festival am Steiner Tor in Krems.
2: Einen wunderschönen guten Abend, Krems. Schön, dass wir alle so zahlreich erschienen sind und machen wir uns einen schönen Abend.
3: Vielleicht kommen wir fahren.
4: Einfach coole Lieder. Super zum Mitsingen, super zum Stimmung machen. Ein paar Balladen dabei, was super sind. Passt.
5: Gute Lieder, gute Stimmung und darum schauen wir uns das mal live an. Ja.
6: Weil ich einfach die Musik mag. Sie sind super.
7: Ich kann mich mit einigen Texten identifizieren und ja, mir gefällt einer Musik und sie sind einfach sympathisch.
1: Was macht für euch so ein richtig leibendes Festival aus? Was braucht's?
5: Gutes Wetter, gute Stimmung und gute Getränke.
2: Danke, Krems! Bis zum nächsten Mal!
1: Ja, sehr gerne mehr davon. Edmund war erst der Anfang. 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Zum Einstimmen jetzt hier auf Radio Niederösterreich für Ihren Sonntagnachmittag. Cool oder nicht? Schön, dass Sie eingeschaltet haben.

0: 16.30 Uhr, eine gute Fahrt an diesem Sonntag mit Radio Niederösterreich. Hier ist der schnellste Verkehrsservice im Land. A4 Ostautobahn Richtung Wien, bei Bruck Ost plus 10 Minuten vor einer bereits geräumten Unfallstelle. S6 Semmering Schnellstraße Richtung Wien zwischen Glocknitz und Neunkirchen auch plus 10 Minuten im Baustellenbereich. Und im Burgenland A2 Südautobahn Richtung Wien, Stau und mindestens eine halbe Stunde Zeitverlust zwischen Hartberg und Pinkerfeld vor einer bereits geräumten Unfallstelle. Das Radio Niederösterreich Wochenendwetter. Heute Nachmittag bleibt's freundlich mit einigen Sonnenstunden, vor allem im Weinviertel. Dazwischen ziehen immer wieder Wolkenfelder durch, begleitet von einzelnen Regenschauern, Blitz und Donner. Die Höchstwerte liegen je nach Sonne bei 22 bis 28 Grad. Morgen Montag zeigt sich dann wieder ganz der Sommer. In weiten Teilen scheint ganztags die Sonne. Nur Richtung Süden am Nachmittag ein paar mehr Wolken und einzelne Schauer oder Gewitter. Die Temperaturen klettern noch einmal mehr rauf auf 24 bis 30 Grad.
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0: Einen schönen Sonntag mit Stefanie Werger. Langsam verimiert. Das ist das Beste aus Österreich auf Radio Niederösterreich.
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0: Ihr Sonntagnachmittag auf Radio Niederösterreich und es ist eine turbulente Schlussphase beim Formel 1 Grand Prix in Monte Carlo, Klaus Fischer.
1: Ja, 10 Runden fehlen uns eigentlich noch zum Endstand. Kimi Antonelli ist eigentlich einem souveränen Sieg entgegengefahren, aber jetzt gibt's rote Flagge. Rennen ist unterbrochen, die Piloten sind in der Box. Grund für die rote Flagge ist die Streckenbegrenzung, die ist beschädigt worden nach einem Unfall von Charles Leclerc, der ist da hineingekracht. Jetzt ist die Strecke auch beschädigt, Asphalt, Teile liegen da herum, also viel zu gefährlich momentan, noch nicht ganz klar, ob das Rennen überhaupt nochmal gestartet wird für die restlichen 10 Runden. Da wird gerade beraten und das Ganze ein bisschen runtergekühlt. Fakt ist, Antonelli führt vor Hamilton und Hadjar im Red Bull. Russell ist Vierter, Leclerc ist ebenso draußen wie Max Verstappen. Den hat es gleich zu Beginn erwischt. Momentan also Antonelli vorne. Wie das ganze Rennen ausgeht, entscheidet sich dann in den nächsten Minuten. Da bleiben wir natürlich dran.

Eine gute Fahrt am Sonntag mit Radio Niederösterreich. Das ist der schnellste Verkehrsservice im Land um 16.44 Uhr. A4 Ostautobahn Richtung Wien bei Bruck Ost derzeit plus 10 Minuten vor einer bereits geräumten Unfallstelle. S6 Emmering Schnellstraße Richtung Wien zwischen Glocknitz und Neunkirchen auch plus 10 Minuten im Baustellenbereich. Und im Burgenland auf der A2 der Südautobahn Richtung Wien. Hier gibt es Stau und mindestens eine halbe Stunde Zeitverlust zwischen Hartberg und Pinkerfeld vor einer bereits geräumten Unfallstelle. Weiterhin eine gute und vor allem sichere Fahrt mit Sealed with a Kiss jetzt Jason Donovan.

Sonntagnachmittag, die beste Musik für Ihren gemütlichen Wochenausklang. Während die Grillkohle langsam anheizt, gibt's jetzt Filmmusik aus den 80ern. Dan Hartman, I Can Dream About You. Aus dem Film Streets on Fire. Gleich für Sie nach Dan Hill and Rick Franks. Sometimes We Touch. Einen schönen Sonntag.

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5: Einen schönen Sonntag im Journalstudio ist jetzt für Sie Niklas Wager.
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7: Mehr Ambition beim Doppelbudget, das wünscht sich die Industriellenvereinigung. Über 1 Million Gläubige haben eine Papstmesse in Madrid besucht. Und mit viel Sonne starten wir morgen in die neue Woche. Schönen Nachmittag. Das kommende Doppelbudget sei zu wenig ambitioniert, das sagt der Präsident der Industriellenvereinigung Georg Knill heute in der Fernsehpressestunde. Die Einsparungen hätten seiner Ansicht nach dreimal so hoch ausfallen müssen. Das von Sozialministerin Corinna Schumann vorgestellte Gesetz zum Lohnthema Lohntransparenz lehnt Knill ab. Thomas Langpaul berichtet.
8: Das von Sozialministerin Corinna Schumann vorgestellte Lohntransparenzgesetz, das gleiche Entlohnung für Männer und Frauen bei gleicher Arbeit sicherstellen soll, ist für IV-Präsident Georg Knill zu viel Bürokratie.
9: Gut gemeint, schlecht gemacht. Mit dieser Entgelttransparenzrichtlinie möchte man diesen Gender Pay Gap schließen. Bekommen tun wir aber eine Bürokratielawine.
8: Das Doppelbudget, das kommende Woche im Nationalrat präsentiert wird, ist Knill zu wenig ambitioniert. In Sachen Pensionen wünscht er sich eine Anhebung des gesetzlichen Pensionsantrittsalters im Anschluss an die laufende Angleichung des Frauenpensionsalters an das der Männer.
9: Es wäre doch logisch und naheliegend, dass wir nachher, wenn diese Angleichung auf 65 Jahren Männer und Frauen erreicht ist, ab 2033 beide Geschlechter jährlich um ein halbes Jahr anhebt, dann sind wir nachher bei 2040 ungefähr bei 68 Jahren,
7: sagt Georg Knill. Papst Leo XIV. Ist seit gestern ja auf Besuch in Spanien. Heute hat er einen Fronleichnamsgottesdienst gefeiert und zwar mit rund 1,2 Millionen Menschen. Es ist die bisher größte Menschenmenge bei einem Gottesdienst Leos gewesen, seit der US-Amerikaner im Vorjahr zum Papst gewählt worden ist. Die Polizei musste laut Medien wegen des Andrangs letztlich sogar die Zugänge sperren. Aus Madrid, Josef Manola.
10: Mehr als 1 Million Menschen bei der Fronleichnamsmesse in Madrid. Es waren 2 Stunden unter sengender Sonne. Den lautesten Empfang bereiteten Leo die jüngeren Gläubigen. Am Vorabend hatten sich rund 600.000 von ihnen zur Gebetsfeier versammelt. Der Papst trifft offenbar den Ton der Generation unter 35. Leo spricht wie ein Missionar, der mehr als 20 Jahre in Peru unter Armen lebte. Niemand kann vor Gott knien und gleichzeitig Mitmenschen verachten. Auch politisch zeigt der Besuch Wirkung. Der Sozialist Pedro Sanchez lobt Leos Haltung. Konservative zeigen sich zurückhaltender. Morgen wird der Papst im Parlament zu Abgeordneten und Senatoren sprechen. Die Rede wird mit Spannung erwartet.
7: Von Madrid jetzt nach St. Pölten. Dort entsteht in den kommenden Jahren ein neues Polizeisicherheitszentrum für Niederösterreich. Nach anfänglichen Problemen wegen Anrainerprotesten nimmt die Realisierung des Zentrums jetzt Fahrt auf. Das Land hat den Vorentwurf freigegeben. Das bedeutet, dass die wesentlichen Hürden für das Projekt beseitigt sind und Mitte nächsten Jahres soll mit dem Bau begonnen werden. Robert Salzer.
11: Entstehen soll ein Ensemble mit 9 Gebäuden in Campus-Manier auf insgesamt 39.000 Quadratmetern untergebracht werden. Die Landespolizeidirektion, die Einsatzabteilung mit Trainingszentrum, das Landeskriminalamt, das Landesamt für Staatsschutz und Terrorismusbekämpfung, die Fremden- und Grenzpolizeiliche Abteilung, die Landesverkehrsabteilung, die Sicherheits- und Verwaltungspolizeiliche Abteilung, die Logistikabteilung und das Stadtpolizeikommando St. Pölten. Alles bisher teils weit verstreut, ab der geplanten Eröffnung 2030 in einem Zentrum vereint. Gebaut wird es vom Land Niederösterreich und dann an die Landespolizeidirektion übergeben. Landeshauptfrau Johanna Mikl-Leitner und Innenminister Gerhard Karner, beide ÖVP, sprechen von einem Vorzeigeprojekt für mehr Schlagkraft und Effektivität der Exekutive.
12: Heute ist Europäischer Tourette-Tag. Er soll Bewusstsein schaffen für das Syndrom, das Schätzungen zufolge bis zu 5000 Menschen in Österreich haben. Ein Thema heute Abend auch in Niederösterreich heute, Veronika Berger.
13: Äußern kann sich die neuropsychiatrische Erkrankung ganz unterschiedlich, von unwillkürlichen Bewegungen bis zu unkontrollierbaren Lauten und Ticks. So kommt es vor, dass Betroffene beispielsweise plötzlich Grimassen schneiden oder schreien, ohne dass sie es wollen. Und stoßen im Alltag dabei auf große Hürden. Wir schauen uns an, welche Hürden das sind und was es bräuchte, damit Menschen mit Tourette-Syndrom besser damit leben können.
12: Die Antworten gibt's dann in Niederösterreich heute um 19 Uhr in ORF 2. Damit zum Sport im Journal. Sehr turbulent verläuft der Formel 1 Grand Prix von Monte Carlo. 10 Runden vor Schluss ist das Rennen nach einem Unfall unterbrochen worden. Klaus Fischer, noch warten die Fahrer auf eine Fortsetzung.
14: Ja, lange hat es nach einem souveränen und relativ unspektakulären Sieg von Kimi Antonelli ausgesehen, aber dann in Runde 68 von 78. Unfall von Leclerc im Ferrari, er kracht in die Streckenbegrenzung, bleibt zum Glück unverletzt, aber jetzt muss an der Strecke gearbeitet werden. Auch der Asphalt ist beschädigt worden. Die letzte Info aber in knapp sieben Minuten soll das Rennen wieder gestartet werden. Antonelli hat also dann die besten Chancen auf seinen 5. Sieg im 6. Saisonrennen. Es wäre der erste seiner Karriere in Monte Carlo. Alles offen ist im Finale der Tennis French Open in Paris. Zwischen Alexander Zverev und Flavio Coppoli steht es 1:1 in Sätzen.
12: Ein bisschen nass könnte es mancherorts am Abend noch werden. Wo wir den Regenschirm brauchen, das weiß Roman Keit.
15: Also richtig sicher kann man sich heute nirgends sein. Derzeit aber noch recht großflächig Sonne, vor allem im Weinviertel. Es ziehen aber Richtung Abend immer mehr Regenwolken durch, punktuell auch mit Blitz und Donner. Die Temperaturen, die bewegen sich zwischen 22 und 28 Grad. Derzeit in den Landeshauptstädten in Eisenstadt 28, in Wien und Graz 26 Grad, in St. Pölten 25 und in Linz 24. Schauen wir noch genauer nach Niederösterreich. Da hat es 27 Grad in Wiener Neustadt, 26 in Krems und Wieselburg und 25 Grad in Gänserndorf. Morgen Montag wird es dann sehr sommerlich mit viel Sonne in den meisten Landesteilen. Im Süden am Nachmittag mehr Wolken und einzelne Schauer oder Gewitter. Die Temperaturen steigen morgen noch einmal ein bisschen auf 24 bis 30 Grad. 17.06 Uhr, Radio Niederösterreich mit dem schnellsten Verkehrsservice im Land. S6 Emmering-Schnellstraße Richtung Wien, zwischen Glocknitz und Neunkirchen dauert es derzeit 10 Minuten länger im Baustellenbereich. Und eine Meldung der ÖBB, zwischen Gänserndorf und Macheck können derzeit wegen einer technischen Störung keine Züge fahren. Die Sperre soll bis voraussichtlich 19 Uhr dauern. Ein Schienenersatzverkehr wird eingerichtet. Eine gute Fahrt.
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15: Es ist der erste Sonntag im Juni. Die Schule, die geht jetzt auch schon langsam in die Zielgerade. Das heißt, heute vielleicht noch lernen, im Idealfall im Garten für die morgige Schularbeit. Aber Pausen sind wichtig, ob beim Arbeiten oder Lernen. Ein bisschen Mitsingen zum Kopf freikriegen, das hilft immer. Den passenden Song dazu, den habe ich jetzt für Sie. Reggae aus Österreich. Tim Tim, das ist der Singalong-Song.

0: Das ist Ihr Sonntagnachmittag auf Radio Niederösterreich. Und in Böchlern, da wird gefeiert. Die Moosviertler Stadt hat nämlich ein neues Freibad in Betrieb genommen.
1: Mach die Badehose rein, nimm dein kleines Schwesterlein und dann ist viel raus ins Stadtbad.
0: Der Volksschulchor hat gesungen und dann sind die Mädchen und Buben, natürlich so wie es gehört, ins Wasser gehüpft. Wie war's, das erste Bad im neuen Bad?
2: Kalt. Ja, sehr ziemlich kalt.
3: Wasser ist ein bisschen kalt, aber geht. Für die Kinder. Kinder mögen das.
4: Wir können schwimmen und wir haben kein Schwimmbad daheim, deswegen, das ist super natürlich.
0: Das neue Stadtbad in Böchlern ist geöffnet, täglich von 8 bis 20 Uhr, natürlich bei gutem Wetter. Mit Sprungbrettern, Spielbach und Beachvolleyballplätzen kann der Sommer jetzt kommen. Und die Musikbegleitung, die kommt von uns, die größten Hits aller Zeiten, hier auf Radio Niederösterreich. Mike Oldfield und Maggie Riley jetzt, Two Friends.

0: 17.30 Uhr, Radio Niederösterreich hier mit dem schnellsten Verkehrsservice im Land. S5 Stockerauer Schnellstraße Richtung Wien zwischen Königsbrunn und Tulln. Ein PKW ist hier von der Fahrbahn abgekommen und liegt in der Böschung. Die Einsatzkräfte sind schon dort, der rechte Fahrstreifen ist gesperrt. A2 Südautobahn Richtung Wien plus 15 Minuten zwischen Krumbach und Grimmenstein wegen Überlastung. Und S6 Semmering Schnellstraße Richtung Wien zwischen Glocknitz und Neunkirchen dauert 10 Minuten länger im Baustellenbereich. Und eine Meldung der ÖBB: zwischen Gensendorf und Macheck können derzeit wegen einer technischen Störung keine Züge fahren. Die Sperre soll bis 19 Uhr dauern. Ein Schienenersatzverkehr wird eingerichtet. Eine gute Fahrt. Es war ein langes Rennen, über 2,5 Stunden mit viel Chaos und Dramatik. Aber Klaus Fischer, jetzt ist der Formel-1-Klassiker in Monte Carlo entschieden.
1: Ja, Kimi Antonelli hat die Nerven behalten. Der junge Italiener gewinnt erstmals in seiner Karriere den Grand Prix von Monaco in Monte Carlo. Antonelli siegt vor Lewis Hamilton im Ferrari. Dritter wird Isaac Hatcher im Red Bull. Ausgeschieden unter anderem Leclerc und Verstappen. Das Rennen war wegen Asphaltschäden nach 67 Runden vor den letzten 10 Runden für längere Zeit unterbrochen. Ist dann noch einmal neu gestartet worden. Aber auch da hat Antonelli eben die Nerven behalten. 5. Sieg in Folge für den jungen Italiener und damit auch souveräne und überlegene Führung in der Weltmeisterschaft.
0: Zum Radio Niederösterreich-Wetter. Heute Nachmittag bleibt's freundlich mit einigen Sonnenstunden, am ersten im Weinviertel. Dazwischen und Richtung Abend ziehen immer wieder Wolkenfelder durch, begleitet von einzelnen Regenschauern, Blitz und Donner. Die Höchstwerte liegen je nach Sonnenstunden bei 22 bis 28 Grad. Morgen Montag zeigt sich dann wieder voll der Sommer. In weiten Teilen scheint ganztags die Sonne, nur Richtung Süden am Nachmittag mehr Wolken und einzelne Schauer und Gewitter. Die Temperaturen klettern morgen auf 24 bis 30 Grad.
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0: Ja, und da jucken uns gleich wieder die Tanzbeine. Kylie Minogue, The Locomotion. Das sind die größten Hits aller Zeiten hier auf Radio Niederösterreich.

0: Sie kennen das Klischee wahrscheinlich. Menschen mit Tourette-Syndrom rufen unkontrolliert Schimpfwörter durch die Gegend. Das kann durchaus vorkommen, aber Tourette ist viel mehr als das. Heute ist Europäischer Tourette-Tag. Ein Tag, an dem man in Bezug auf diese Krankheit Aufklärung leisten will. Radio Niederösterreich-Reporter Tobias Hollerer hat mit Betroffenen gesprochen und sie gefragt, welche Hürden es im Alltag gibt. Tut mir leid, das war nicht Tobias Hollerer. Einen kleinen Moment.
1: Evren Bulut aus Mödling ist auf den ersten Blick ein ganz normaler 10-Jähriger. Er spielt gern Fußball, Schlagzeug und Gesellschaftsspiele. Bei genauerem Hinschauen fällt dann aber auf, dass er immer wieder unkontrolliert Grimassen schneidet oder zum Beispiel seinen Kopf nach hinten wirft. Evren hat das Tourette-Syndrom. Begonnen hat alles mit einem Quietschen, dann sind es laute Schreie geworden. Für seine Mama Karin ist das alles nicht so einfach.
2: Ich habe Kommentare gekriegt, wie ihr Kind ist nicht erzogen, haben das nicht im Griff, was ist mit ihm? Also man wird von der Gesellschaft sofort abgestempelt, dass man als Mama alles falsch gemacht hat.
3: Was ich am nervigsten finde an dem Tourette ist, dass wenn man jetzt rausgeht, dass man so angestarrt wird.
1: Das unkontrollierte Schreien, das ist jetzt im Moment kein Thema. Der Evren nimmt Medikamente und ist in Therapie. In die Schule kann er trotzdem nur 2 Stunden am Tag gehen und er wird immer wieder von anderen gemobbt. Das kennt auch Manuel Lugmeier aus Schwadorf, den ich auch noch besucht habe. Er ist jetzt Mitte 30, aber in seiner Jugend, da hat er besonders unter dem Tourette-Syndrom gelitten.
4: Du siehst halt alle und Phantominsel und ah, ich bin mit der Freundin und du denkst dann nur, Alter, ich will am liebsten irgendwo runterhüpfen.
1: Heute steht er mitten im Leben und hat einen Job im Abfallsammelzentrum, der ihm Spaß macht. Seine Ticks, die sind für die Kollegen ganz normal, aber das ist leider überhaupt nicht selbstverständlich.
4: Dich aufs Tourette zu reduzieren, bevor man dich überhaupt kennt, bevor man mal überhaupt ein persönliches Gespräch mit einem gehabt hat, ja, das macht es halt unheimlich schwierig zu zeigen, was man kann.
1: Sein Wunsch an die Gesellschaft?
4: Mir ist lieber, mich spricht der andere, hörst du, hast Tourette, oder? So, ja. Willst du was darüber wissen? Ja, und das, solche Gespräche, das sind die wichtigen Gespräche.
1: Und der Evren sieht das ganz ähnlich.
3: Dass sie mich mehr respektieren, also alle mit Tourette respektieren, nicht auslachen.
0: Tabuthema Tourette. Wenn Sie betroffen sind und Hilfe benötigen oder einfach nochmal nachlesen möchten, wie man sich am besten verhält, alle Infos und die Kontakte zu den Hilfsangeboten finden Sie bei uns im Internet auf noe.orf.at. In den Nachmittag bringt sie jetzt Donna Lewis, I Love You Always Forever. Schön, dass Sie mit dabei sind. Roman Kreitz hier.

Einen schönen Sonntag zu Ihnen ins Auto. Das ist der schnellste Verkehrsservice im Land auf Radio Niederösterreich. S5 Stockerauer Schnellstraße Richtung Wien zwischen Königsbrunn und Tulln. Hier ist ein Pkw von der Fahrbahn abgekommen und liegt in der Böschung. Die Einsatzkräfte sind schon vor Ort. Der rechte Fahrstreifen ist gesperrt. A2 Südautobahn Richtung Wien. Hier dauert es eine Viertelstunde länger zwischen Krumbach und Grimmenstein wegen Überlastung. Und plus 10 Minuten auf der S6 der Semmering-Schnellstraße Richtung Wien zwischen Glocknitz und Neunkirchen im Baustellenbereich. Und noch eine Meldung der ÖBB. Zwischen Gänserndorf und Machek können derzeit wegen einer technischen Störung keine Züge fahren. Die Sperre soll bis 19 Uhr dauern. Ein Schienenersatzverkehr wird eingerichtet. Weiterhin eine gute und vor allem sichere Fahrt.

Mehr als 50 Jahre im Musikbusiness ganz oben, wenn auch nicht mehr ganz in ihrer ursprünglichen Formation. Die Pointer Sisters, nach wie vor aktiv und spielen Konzerte. Mit dabei ist sicher auch dieser, einer ihrer größten Hits. Den habe ich jetzt für ihren Sonntagnachmittag geschrieben von Bruce Springsteen, groß gemacht von den Pointer Sisters. Das ist Fire für ihren Sonntagnachmittag.

0: Gleich geht's mit Billy Joel und STS Richtung Sonntagabend. Zuerst das Wichtigste aus Niederösterreich, Österreich und der Welt mit Niklas Wager. Es ist 18 Uhr.
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2: Israel hat heute einen gezielten Angriff auf die südlichen Vororte Beiruts durchgeführt, nur wenige Tage nach Inkrafttreten eines Abkommens zum Waffenstillstand. Premierminister Netanyahu spricht von einem Vergeltungsschlag auf Terrorziele, nachdem es erneut Beschuss von der vom Iran unterstützten Hisbollah auf Israel gegeben hat. Aus Beirut, Paul Huemer.
3: Dichter Rauch steigt auf über der Höhe der Hisbollah-Hochburg im Süden Beiruts. Zwei Wohnhäuser stehen in Flammen. Nach Angaben der israelischen Armee habe man gezielt Kommandozentralen der Miliz getroffen, nicht einzelne Personen. Der Angriff löst Panik in der Hauptstadt aus. Tausende Menschen flüchten aus den südlichen Vororten aus Angst vor weiteren Luftschlägen. In den letzten Wochen wurde die Hauptstadt weitgehend verschont. US-Präsident Donald Trump hatte Israel-Angriffe auf die libanesische Hauptstadt untersagt, auch mit Blick auf die laufenden Gespräche mit dem Iran. Teheran hatte zuletzt mit schwerwiegenden Konsequenzen gedroht, sollte Israel Beirut ins Visier nehmen. Ob mit diesem gezielten Angriff diese rote Linie nun überschritten wurde, ist derzeit noch offen.
2: Einen schockierenden Fund hat gestern Abend ein Landwirt in Maria Neustift in Oberösterreich gemacht. 7 Kälber seiner Herde sind über eine steile Felswand rund 300 Meter abgestürzt und getötet worden. Nur 2 Tiere der Herde überleben. Für die Feuerwehr beginnt daraufhin ein stundenlanger Einsatz. Knapp 90 Helfer bergen die rund 200 Kilogramm schweren Tiere händisch aus dem unwegsamen Gelände. Fabian Hochbichler von der Feuerwehr Moosgraben sagt:
4: Es war die Suche mit der Bodenmaschine eigentlich sehr, sehr schwierig, weil auch immer wieder Steine und so weiter sie gelöst haben, wo wir dann aufgepasst haben, dass einfach nicht die unten stehenden Kameraden treffen. Und es war dann eigentlich wirklich schwierig, die teilweise bis zu 300 Kilo schweren Tiere dann zu der nächstgelegenen Vorstraße quasi nach unten zu bringen.
2: Die 2 überlebenden Kälber wurden auf der Weide eines Nachbarn wohl aufgefunden. Zu dem tödlichen Unfall auf einem Bahnübergang in Allensteig im Waldviertel gestern, bei dem ein Auto mit einem Zug kollidiert ist, gibt es immer mehr Details. 2 Menschen sind dabei gestorben, ein Kleinkind überlebte den Unfall. Auf dem Bahnübergang, der mit einem Lichtsignal gesichert ist, ist es schon häufiger zu Unfällen gekommen. 2015 ist dort etwa ein Lokführer gestorben. Zum Sport. Es war ein langer Formel-1-Nachmittag in Monaco. Gerhard Prohaska, der Jungster Kimi Antonelli, gewinnt einen turbulenten Grand Prix im Fürstentum.
5: 2 Starts, eine aufgebrochene Strecke, viele prominente Ausfälle wie Verstappen, Leclerc, Norris und einer macht alles richtig, schüttelt alle Probleme ab und ist mit 19 Jahren der jüngste Monte Carlo-Sieger der Geschichte, Andrea Kimi Antonelli.
6: Oh my God.
7: What a great job.
6: Thank you so much, guy. Car was a beast today. My goodness, thank you so much.
5: Lewis Hamilton im Ferrari wird 2. Isaac Hatcher im Red Bull 3. und George Russell, Antonellis Teamkollege, nur 13. Damit wird auch die Weltmeisterschaft zur Antonelli-Show. Nach dem 5. Sieg in Serie hat er 66 Punkte bereits Vorsprung auf Lewis Hamilton.
2: Mit viel Sonne starten wir morgen in die neue Woche. Roman Kreit hat jetzt die Wetteraussichten.
0: Ja, und auch heute ist es noch recht sonnig. Zeitweise ziehen noch Schauer und kleine Gewitter durch. In der Nacht bleibt es dann meist gering bewölkt oder klar und der Wind lässt nach. Die Tiefstwerte heute 9 bis 15 Grad, im Freiwald um die 5 Grad. Derzeit aber noch sehr, sehr warm, vor allem in Wien, da hat es 27 Grad, in Eisenstadt, Graz und Bruckneudorf 26 Grad und 25 in St. Pölten, Linz, Amstetten, Horn und Retz. Morgen Montag wird es dann sehr, sehr sommerlich. Viel Sonne in den meisten Landesteilen. Im Süden am Nachmittag mehr Wolken und einzelne Schauer. Die Temperaturen, die steigen morgen auf 24 bis 30 Grad. 18.04 Uhr, Radio Niederösterreich hier mit dem schnellsten Verkehrsservice im Land. A2 Südautobahn Richtung Wien, plus 15 Minuten zwischen Krumbach und Kremenstein wegen Überlastung. S5 Stockerauer Schnellstraße Richtung Wien zwischen Königsbrunn und Tulln. Hier ist ein PKW von der Fahrbahn abgekommen und liegt in der Böschung. Er wird gerade von der Feuerwehr geborgen. Der rechte Fahrstreifen ist gesperrt. S6 Semmering Schnellstraße Richtung Wien zwischen Glocknitz und Neunkirchen dauert es 10 Minuten länger im Baustellenbereich. Und eine Meldung noch der ÖBB zwischen Gensandorf und Macheck können weiterhin wegen einer technischen Störung keine Züge fahren. Die Sperre soll bis 19 Uhr dauern. Ein Schienenersatzverkehr mit Bussen ist eingerichtet. Weiterhin eine gute Fahrt.
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0: Noch einmal ein bisschen aufdrehen am Sonntagabend. Zumindest das Radio. Das fällt gar nicht schwer. Bei den Spice Girls gleich mit ihrer Hymne auf.

Zuerst auch große Gefühle, aber von Diana Ross. Upside Down. Das sind die größten Hits aller Zeiten für Ihren Sonntagabend auf Radio Niederösterreich.

0: Schönen Sonntag auf Radio Niederösterreich. Ein paar Tage vor Start der Fußball-WM war Andi Herzog heute zu Gast in der Radio Niederösterreich Nahaufnahme bei Ursula Pucher.
1: Der schönste Moment meiner Fußballkarriere war?
2: Ja, jedes Tor gegen die Schweden. Seit mir beim Heimspiel 1:0.
1: Wenn ich heute meinem 18-jährigen Ich einen Rat geben könnte, dann wäre das?
2: Pfeif dir nicht, spür einfach munter drauf los, glaub an dich, bleib locker. Das ist mir das Wichtigste, nicht zu viel Gedanken machen.
1: Die wichtigste Telefonnummer in meinem Kontaktbuch ist?
2: Von meiner Frau.
1: Sehr brav. Fußball ist für mich?
2: Eine pure Leidenschaft, mein Leben.
1: Und Glück bedeutet für mich?
2: Dass ich eine gesunde Familie habe, dass wir ein schönes Leben haben und wenn ich in der Früh aufwache und nicht Kopfschmerzen habe, wie ich was erlösen soll und dass wir Probleme haben, dann ist das schon, kann man von Glück sprechen.
0: In der Früh ohne Kopfschmerzen aufwachen, das ist wahres Glück. Man muss die kleinen Dinge feiern. 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Jetzt einen schönen Wochenausklang mit Musik aus Österreich. Paper Moon, Tell Me a Poem.

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2: Kurz nach 6:30, Radio Niederösterreich ist hier mit dem schnellsten Verkehrsservice im Land. S5 Stockerauer Schnellstraße Richtung Wien zwischen Königsbrunn und Tulln. Ein PKW ist von der Fahrbahn abgekommen und liegt in der Böschung. Er wird gerade von der Feuerwehr geborgen. Der rechte Fahrstreifen ist gesperrt. S6 Semmering Schnellstraße Richtung Wien zwischen Glocknitz und Neunkirchen dauert 10 Minuten länger im Baustellenbereich. Und bei den ÖBB ist zwischen Gänserndorf und Macheck derzeit kein Zugverkehr möglich. Die Sperre soll bis 19 Uhr dauern. Ein Schienenersatzverkehr mit Bussen ist eingerichtet. Das Radio Niederösterreich Wochenendwetter. Am Nachmittag bzw. Richtung Abend bleibt es recht freundlich. In manchen Teilen ziehen immer wieder Wolkenfelder durch, begleitet von einzelnen Regenschauern, Blitz und Donner. Die Höchstwerte derzeit noch relativ gut bei rund 26 Grad in Mistelbach und Wolkersdorf. Am Abend kühlt es ab auf rund 15 bis 9 Grad. Morgen wird es dann sommerlich, ganz, ganz viel Sonne den ganzen Tag in Niederösterreich. Nur im Süden ziehen immer wieder Wolkenfelder und Schauer durch. Die Temperaturen, die klettern noch ein bisschen höher auf 24 bis 30 Grad.
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2: Einen schönen Sonntagabend mit den größten Hits aller Zeiten.

0: Das ist Radio Niederösterreich am Sonntagabend. Es war ein sehr langer Arbeitstag für Formel 1-Jungstar Kimi Antonelli, aber es hat sich am Ende gelohnt. Der Mercedes-Pilot gewinnt erstmals in seiner Karriere den Klassiker in Monte Carlo und verlängert damit seine Erfolgsserie. Radio Niederösterreich Sportreporter Klaus Fischer.
1: Ja, es ist bereits der 5. Saisonsieg in Folge für den 19-Jährigen, der sich heute nicht aus der Ruhe bringen lässt. Auch nicht, als das Rennen 10 Runden vor Schluss wegen Asphaltschäden auf der Strecke länger unterbrochen ist. Als danach neu gestartet wird, verteidigt Antonelli seine Führung erfolgreich. Er gewinnt vor Lewis Hamilton und Isaac Hatcher und freut sich danach über ein perfektes Wochenende. Es hat alles geklappt.
2: It was one of those days where, you know, we had so incredible pace and it was just coming all so natural and the car was feeling incredible and it just was giving me the confidence to push, so it was a very enjoyable day.
1: Freut sich Antonelli, der in der Weltmeisterschaft schon 66 Punkte Vorsprung auf Hamilton hat. Max Verstappen scheidet heute nach einem Defekt gleich beim Start aus. In Paris läuft derzeit das Herrenfinale der Tennis French Open. Der Deutsche Alexander Zverev führt gegen den Italiener Flavio Cobolli mit 2:1 in Sätzen. Ein Satzgewinn fehlt Zverev nur noch zum ersten Grand Slam-Titel seiner Karriere. Bei den Sport Austria Finals in Wien gibt es einen Weltrekord im Schwimmen. Der Deutsch-Wagram Andreas Ehrenhofer gewinnt die 100 Meter Rücken in 1:43,91 Minuten. Er verbessert damit seinen eigenen Weltrekord um 0,4. Gewichtheberin Sarah Fischer wird ihrer Favoritenrolle gerecht. Die Rohrendorferin gewinnt mit einer Leistung von 222 Kilo ihren 12. Titel im Zweikampf. Im Inline-Speedskating sichert sich der Wolkersdorfer Christian Kromoser bereits seinen 50. Staatsmeistertitel. Bei den österreichischen Meisterschaften im Kunstturnen in Dornbirn gewinnt Selina Kickinger gleich 3 Medaillen. Die Athletin aus Böhmkirchen sichert sich 2-mal Gold und 1-mal Silber. Bei den Junioren gewinnt Jeremy Balasch aus Dreiskirchen die Goldmedaille an den Ringen.

unterwegs an diesem Sonntagabend mit Eros Ramazzotti. Gleich Falco out of the dark, aber zuerst der schnellste Verkehrsservice im Land hier auf Radio Niederösterreich. S5 Stockerauer Schnellstraße Richtung Wien zwischen Königsbrunn und Tulln. Hier ist ein PKW von der Fahrbahn abgekommen und liegt in der Böschung. Er wird gerade von der Feuerwehr geborgen. Der rechte Fahrstreifen ist gesperrt. S6 Semmering Schnellstraße Richtung Wien zwischen Glocknitz und Neunkirchen derzeit plus 10 Minuten im Baustellenbereich. Und bei den ÖBB derzeit eine technische Störung und es fahren keine Züge zwischen Gänserndorf und Macheck. Die Sperre soll bis 19 Uhr dauern. Ein Schienenersatzverkehr mit Bussen ist eingerichtet. Eine gute Fahrt.

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9 Minuten vor 7 auf Radio Niederösterreich. 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

0: Sonntagabend auf Radio Niederösterreich, den verbringen wir gleich mit Ihren Musikwünschen. Zuerst das Wichtigste aus Niederösterreich, Österreich Unterwelt mit Niklas Wager. Es ist 19 Uhr.
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2: Bei einer Schießerei im US-Bundesstaat Ohio sind mindestens 12 Menschen verletzt worden, 2 von ihnen lebensgefährlich. Der Vorfall hat sich während eines beliebten Musikfestivals in der Stadt Toledo ereignet. Von den Tätern fehlt nach wie vor jede Spur, auch die Hintergründe der Tat sind noch völlig unklar. Mehr von Barbara Tschandl.
3: Auf einem Handyvideo ist zu sehen, wie ein junger Mann mit Schusswunden auf einem Gehsteig taumelt.
4: Hey, we need to call 911 right here.
3: Passanten versuchen ihm zu helfen, rufen nach Rettungskräften.
5: Es war ein schrecklicher Anblick. Ich gehe zu einem Bein und denke, braucht jemand Hilfe? Und es waren ziemlich viele Leute, die Hilfe gebraucht haben.
3: Erzählt ein Augenzeuge. Die Schüsse fallen nahe des Old West End Festivals in Toledo. Zum Zeitpunkt des Schusswaffenvorfalls ist die Polizei bereits mit einem Großaufgebot vor Ort.
6: Es dürfte sich um 2 Schützen gehandelt haben. Ich denke, sie haben wahrscheinlich aufeinander geschossen. 12 Personen wurden von Kugeln getroffen,
3: sagt der Leiter des Toledo Police Departments. Bisher ist noch keiner der Täter festgenommen worden. Die Fahndung nach ihnen läuft auf Hochtouren. Derzeit werden Zeugen befragt und Handyvideos ausgewertet.
2: Bei dem israelischen Angriff im südlichen Gazastreifen sind nach Krankenhausangaben heute 5 Palästinenser getötet worden. 15 weitere Menschen seien verletzt worden. Offiziell gilt seit Oktober eine Waffenruhe im Gazastreifen. Dennoch kommt es immer wieder zu israelischen Angriffen und bewaffneten Zwischenfällen. Heute in 3 Wochen, am 28. Juni, findet in Gmünd eine Volksbefragung statt. Dabei geht es darum, ob sich die Stadt auf die Standortgarantie für das Landesklinikum Gmünd aus dem Jahr 2004 berufen und eine Klage einreichen sollte. Angestoßen wurde die Volksbefragung vom Verein LK Gmünd bleibt. Lydia Hörmer berichtet.
7: Grundlage für die Volksbefragung ist ein Gutachten, das vom Verein LK Gmünd bleibt in Auftrag gegeben wurde. Laut dem Verein heißt es darin, es gebe nachvollziehbare und fundierte rechtliche Argumente, um die im Jahr 2004 festgeschriebene Standortgarantie durchzusetzen. Eine Klage sei also sinnvoll und erfolgsversprechend. Das neue Gutachten widerspricht damit einer bereits bestehenden Prüfung der Stadt. Laut dieser gebe es nämlich keine Erfolgschance. Bürgermeisterin Helga Rosenmeier von der ÖVP will die Volksbefragung nun jedenfalls durchführen und das Ergebnis dem Gemeinderat zuführen. Ganz wie es das Gesetz vorsieht, so die Bürgermeisterin.
2: Hochspannung herrscht derzeit in Paris bei den Tennis French Open. Das Herrenfinale zwischen Alexander Zverev und Flavio Cobolli geht in einen 5. Satz, Klaus Fischer.
8: Ja, Alexander Zverev muss weiter um die Erfüllung seines großen sportlichen Traums zittern. 3-mal hat er in seiner Karriere bereits ein Grand-Slam-Finale verloren. Unter anderem vor 6 Jahren bei den US Open gegen Dominic Thiem. Heute muss er gegen den italienischen Überraschungsmann Flavio Cobolli in einen 5. Satz. Zverev gewinnt zwar den 1. und den 3. Satz, aber Cobolli gibt nicht auf, sichert sich vor kurzem den 4. Satz im Tiebreak. Jetzt muss also ein 5. Durchgang entscheiden, welcher der beiden Spieler erstmals in seiner Karriere ein Grand-Slam-Turnier gewinnt.
2: Einzelne Regenschauer ziehen heute am Abend noch übers Land. Morgen wird's aber wieder frühsommerlich, Roman Kreit.
0: Ja, spätestens in der Nacht wird's heute trocken und klar. Der Wind, der lässt auch nach. Die Tiefstwerte liegen zwischen 9 und 15 Grad, im Freiwald um die 5 Grad. Derzeit aber noch kuschelig warm mit 26 Grad in Langenlois und Mistelbach, 25 Grad in Wien, St. Pölten und Wiener Neustadt und 22 Grad in Waidhofen. Morgen Montag wird's dann, wie gesagt, sommerlich. Viel Sonne in den meisten Landesteilen, im Süden am Nachmittag ein paar Wolken und einzelne Schauer oder sogar Gewitter. Die Temperaturen, die steigen allerdings auf 24 bis 30 Grad. 19.04, das ist der schnellste Verkehrsservice im Land auf Radio Niederösterreich. A2 Südautobahn Richtung Wien im Baustellenbereich zwischen Sebenstein und Wöllersdorf dauert es derzeit 20 Minuten länger wegen Überlastung. Und weiterhin bei einer Störung bei den ÖBB. Zwischen Gänserndorf und Macheck können wegen einer technischen Störung keine Züge fahren. Ein Schienenersatzverkehr mit Bussen ist eingerichtet.
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0: Das Leben ist bekanntlich kein Wunschkonzert. Der Sonntagabend schon. Ihre Musikwünsche auf Radio Niederösterreich. Wir starten direkt rein mit Bruce Springsteen, gleich nach Katrina and the Waves, Walking on Sunshine. Einen schönen Sonntagabend.

Was für eine Stimmung von Bruce Springsteen. Am Sonntagabend hier auf Radio Niederösterreich. Das sind Ihre Musikwünsche. Der nächste, der kommt von der Sigrid. Sie wünscht sich den Song Traude von der John Fox Band. Viel Vergnügen.

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Hörer Erich wünscht sich ein, wie er sagt, beschwingtes Lied mit positivem Text. Iris van der Sun, gemeinsam reisen. Schönen Sonntagabend.

Einen großartigen Song aus Österreich wünscht sich der Reinhard für Franz Germann aus Chorherrn und für die Babsi aus Windöbling. Kottans Kapelle, Raustige Flügel.

Es ist 19.30 Uhr. Radio Niederösterreich hier mit dem schnellsten Verkehrsservice im Land. A2 Südautobahn Richtung Wien. Zwischen dem Knoten Guntramsdorf und dem Industriezentrum Süd ist nach einem Unfall die Überholspur blockiert. Es gibt 20 Minuten Zeitverlust. A2 Südautobahn Richtung Wien im Baustellenbereich zwischen Sebenstein und Wöllersdorf dauert es 15 Minuten länger wegen Überlastung. Und bei den ÖBB. Zwischen Gänserndorf und Macheck können derzeit wegen einer technischen Störung keine Züge fahren. Die Sperre soll jetzt bis 21 Uhr dauern. Ein Schienenersatzverkehr mit Bussen ist eingerichtet. Weiter zu den Nachrichten in

0: Polizei in Israel spricht von Terrorangriffen. Israel hat ebenfalls heute im Gazastreifen angegriffen. Dabei wurden 5 Palästinenser getötet. An der Papstmesse am Vormittag in Madrid haben mehr als 1,2 Millionen Menschen teilgenommen. Es war die bisher größte Menschenmenge bei einem Gottesdienst Leos, seit er im Vorjahr zum Papst gewählt worden ist. Der Papst hat gestern seinen Besuch in Spanien begonnen, der eine Woche dauert. Auf einem Bahnübergang im Bezirk Zwettl in Niederösterreich ist ein Auto mit einem Güterzug zusammengeprallt. In dem Auto waren ein 2 Jahre altes Mädchen und seine Eltern. Das Mädchen überlebte den Unfall. Es wurde mit einem Hubschrauber in ein Krankenhaus geflogen. Seine Eltern sind durch den Zusammenstoß ums Leben gekommen. Sie starben noch an der Unfallstelle. Laut Polizei ist die Mutter am Steuer des Autos gesessen. Sie wollte mit dem Auto die Gleise überqueren. Ab 14. Juni darf Marmelade wieder Marmelade heißen, egal welches Obst drinnen ist. Bisher gibt es nämlich eine EU-Richtlinie. Demnach dürfen nur Produkte aus Zitrusfrüchten als Marmelade bezeichnet werden. Zu Zitrusfrüchten gehören etwa Orangen und Zitronen. Alle anderen Marmeladesorten mussten mit Konfitüre beschriftet werden. Mit dem neuen EU-Gesetz ändert sich das. Auch der Mindestfruchtgehalt von Marmeladen wurde angepasst. Pro Kilogramm müssen mindestens 450 Gramm Frucht in der Marmelade sein. Dadurch soll der Zuckergehalt verringert werden. Das waren die Nachrichten in einfacher Sprache, gelesen von Paul Kracker.
1: Zum Radio Niederösterreich Wochenendwetter. Jetzt am Abend sind noch zeitweise Schauer möglich. In der Nacht wird es dann trocken und klar und der Wind lässt nach. Die Tiefstwerte, die belaufen sich auf 9 bis 15 Grad, im Freiwald um die 5 Grad. Morgen Montag ist dann kurze Hosenwetter. In weiten Teilen scheint ganztags die Sonne, nur Richtung Süden. Am Nachmittag mehr Wolken und einzelne Schauer oder Gewitter möglich. Die Temperaturen, die klettern morgen auf 24 bis 30 Grad.
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1: Schönen Sonntag.

Das sind Ihre Musikwünsche am Sonntagabend auf Radio Niederösterreich. Der nächste Musikwunsch ist verbunden mit einem nachträglichen Geburtstagswunsch. Und zwar der Lebensgefährtin Karin Wolf wünscht dein Schnucki, Martin, alles Gute zum Geburtstag, der am 3. Juni war. Und zwar mit diesem Song, Elvis Presley, Love Me Tender.

Ihre Musikwünsche auf Radio Niederösterreich. Das ist der Sonntagabend. Der nächste Wunsch, ja, der ist ein neuer Song von Astrid Wirtenberger. Gewünscht von Nadja, Peter und auch von Bärbel. Und heißt, ich find dein Herz mega.

aller Zeiten am Sonntagabend hier auf Radio Niederösterreich. Um 7 vor 8, gleich nach 8 geht's dann weiter mit der Radio Niederösterreich Zeitreise. Austria 3, die Seher, die Schick Sisters und die Opus Band und viele, viele mehr gleich für Sie. Ich habe jetzt noch 2 Songs für Sie. Double, The Captain of Her Heart und Santa Barbara Charlie. Mein Name ist Roman Kreitz und ich wünsche Ihnen jetzt noch einen angenehmen Sonntagabend.

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1: Am Mikrofon Daniela Nicolai. Madrid hat Papst Leo XIV. Einen großen Empfang bereitet. Geschätzt 1,2 Millionen Menschen nahmen heute am Fronleichnamsgottesdienst teil. Den Gläubigen galt die zentrale Botschaft der Pastoralreise. Sie sollen nicht Zaungäste sein, sondern gegen Gleichgültigkeit, Krieg und Lüge auftreten, sagte der Papst. Josef Manola berichtet.
2: Mehr als 1 Million Menschen bei der Fronleichnamsmesse in Madrid. Es waren 2 Stunden unter sengender Sonne. Den lautesten Empfang bereiteten Leo die jüngeren Gläubigen. Am Vorabend hatten sich rund 600.000 von ihnen zur Gebetsfeier versammelt. Der Papst trifft offenbar den Ton der Generation unter 35. Leo spricht wie ein Missionar, der mehr als 20 Jahre in Peru unter Armen lebte. Niemand kann vor Gott knien und gleichzeitig Mitmenschen verachten. Auch politisch zeigt der Besuch Wirkung. Der Sozialist Pedro Sánchez lobt Leos Haltung. Konservative zeigen sich zurückhaltender. Morgen wird der Papst im Parlament zu Abgeordneten und Senatoren sprechen. Die Rede wird mit Spannung erwartet.
1: In Israel ist heute ein Anschlag mit Schusswaffen verübt worden. Der Attentäter öffnete bei einer Tankstelle wahllos das Feuer. Ein Mann wurde getötet, weitere 5 verletzt. Der Attentäter wurde erschossen. Die Polizei spricht von einem Terrorakt. Bekannt hat sich dazu bis jetzt niemand. Arbeitsministerin Schumann von der SPÖ hat einen Entwurf zur Umsetzung einer EU-Richtlinie für transparentere Löhne vorgelegt. Mit den Sozialpartnern hatte sich die SPÖ im Vorfeld nicht geeinigt. Die Arbeitgeberseite lehnt den Entwurf auch heute ab. Zum Tennis. In Paris ist soeben das Herrenfinale der French Open zu Ende gegangen. Der Deutsche Alexander Zverev hat in 5 Sätzen gegen den Italiener Flavio Cobolli gewonnen. Es ist Zverevs erster Sieg bei einem Grand-Slam-Turnier. Wolfgang Aichinger.
3: In seinem 4. Grand-Slam-Finale krönt Alexander Zverev seine Tenniskarriere mit dem 1. Grand-Slam-Titel. Dafür hat aber der 29-jährige Deutsche lange und hart arbeiten müssen. 1:0 und 2:1 in Sätzen in Führung. Flavio Cobolli kann aber immer ausgleichen. Nur im 5. Satz ist Alexander Zverev der Chef am Center Court. 6:1 für den Deutschen und nach 4 Stunden und 15 Minuten darf Alexander Zverev den begehrten Pokal entgegennehmen und liebkosen. Unter den Gästen auf der Tribüne in Roland Garros, Dominic Thiem, er hat ja Zverev bei seinem US Open Sieg 2020 im Finale besiegt.
1: In der Formel 1 hat der junge Italiener Kimi Antonelli seinen 5. Sieg in Serie eingefahren. Der erst 19-jährige Mercedes-Pilot gewann den Grand Prix von Monaco. Lewis Hamilton im Ferrari wurde 2. Red Bull-Pilot Isaac Hadjar 3. Das waren die Nachrichten. Jetzt zum Wetter.
4: Größtenteils bleibt es am Abend und heute Nacht trocken. Vom Tiroler Alpenhauptkamm über Osttirol und Kärnten bis in die Steiermark gehen aber weiterhin stellenweise Regenschauer sowie einzelne Gewitter nieder. Derzeit etwa in den Tuxer Alpen und bei Friesach. Und die Schauer klingen nur sehr langsam ab. Der Wind lässt dagegen rascher nach. Morgen Montag dann überwiegend sonnig und sehr warm. Allerdings auch wieder einige Wolken und am Nachmittag im Bergland ein paar Regenschauer und Gewitter. Höchstwerte 23 bis 30 Grad, in 2000 Meter Höhe 12 bis 16 Grad. So viel zum Wetter mit Jörg Stieboer.
5: Zum schnellsten Verkehrsservice im Land auf Radio Niederösterreich. Es ist 20.03 Uhr. Auf der A2 der Südautobahn Richtung Wien ist die Unfallstelle zwischen dem Knoten Guntramsdorf und dem Industriezentrum geräumt. Der Stau löst sich auf. Und eine Meldung der ÖBB noch. Zwischen Gensandorf und Macheck können derzeit wegen einer technischen Störung keine Züge fahren. Die Sperre soll bis 21 Uhr dauern. Ein Schienenersatzverkehr mit Bussen ist eingerichtet. Eine gute und vor allem sichere Fahrt in den Sonntagabend.
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Kruzifix. Vom Elvis geschoppelt, ob er nicht gelaufen, für Samuel Tau.

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1: Am Mikrofon Daniela Nicolai. Die EU-Lohntransparenzrichtlinie hätte heute in Österreich in Kraft treten sollen. Weil die Regierung sich bisher nicht einigen konnte, hat Arbeitsministerin Corinna Schumann von der SPÖ im Alleingang einen Gesetzentwurf vorgelegt. Der Präsident der Industriellen Vereinigung, Georg Knill, kritisiert den Bürokratieaufwand. Der Unterschied in der Bezahlung zwischen Männern und Frauen solle durch den Markt geregelt werden, nicht per Gesetz.
2: Es steht für uns außer Zweifel und ist selbstverständlich, dass für gleiche Arbeit der gleiche Lohn zu bezahlen ist. Aber es zeigt sich, und leider wieder einmal, gut gemeint, schlecht gemacht. Mit dieser Entgelttransparenzrichtlinie möchte man diesen Gender Pay Gap schließen, bekommen tun wir aber eine Bürokratielawine. Nicht umsonst haben mit dem heutigen Tag, wo diese Richtlinie nationales Gesetz umgesetzt werden müsste, erst 3 Länder von 27 diese Richtlinie umgesetzt.
1: Sagt der Präsident der Industriellen Vereinigung in der ORF-Pressestunde. Bei der Parlamentswahl im Kosovo zeichnet sich ein Sieg der Regierungspartei von Ministerpräsident Albin Kurti ab. Nach Schließung der Wahllokale kam die Partei laut einer Nachwahlbefragung auf 42,3% der Stimmen. Ob das genügt, um die anhaltende politische Krise im Kosovo zu beenden, ist noch unklar. Irans Fußballnationalmannschaft darf an der Fußball-WM in den USA teilnehmen. Das wird auch abseits des Rasens für viel Aufsehen sorgen. Schon im Vorfeld gibt es große Hürden für die Mannschaft. Die beginnen schon bei der Einreise. Daniel Kulowitz.
3: Irans Fußballnationalmannschaft musste bei dieser Weltmeisterschaft Quartier in Mexiko beziehen und darf nur an den 3 Spieltagen in die USA einreisen. Am 16. und 21. Juni in Los Angeles gegen Neuseeland und Belgien und am 27. Juni in Seattle gegen Ägypten. Unmittelbar nach jedem Match muss der Iran die USA verlassen und ins Nachbarland Mexiko zurückkehren. Insgesamt 15 Funktionäre des iranischen Fußballverbandes hätten bisher kein Visum für eine Einreise in die USA erhalten. Das sagt der Botschafter des Irans. Man hoffe jedoch, dass ihnen vor dem ersten Spiel die Einreise noch erlaubt wird. Zu ihnen zählt zum Beispiel auch Verbandspräsident Mehdi Taj. Seit Ende Februar befindet sich der Iran in einem militärischen Konflikt mit den USA und es war zu befürchten, dass die WM zumindest Instrument der Politik wird.
1: 5 Jahre nach seinem Herzstillstand bei der Europameisterschaft ist Dänemarks Fußballstar Christian Eriksen erneut auf dem Spielfeld zusammengebrochen. Während eines Länderspiels gegen die Ukraine fiel der 34-Jährige in der 65. Minute zu Boden. Nach der Behandlung durch die Teamärzte konnte er selbstständig zum Krankenwagen gehen. Das Spiel wurde dennoch abgebrochen. Eriksen sei den Umständen entsprechend wohlauf, hieß es später von seinem Verband. Während der EM 2021 musste Eriksen beim Match gegen Finnland auf dem Spielfeld reanimiert werden. Das waren die Nachrichten zum Wetter.
4: Die Nacht verläuft größtenteils trocken. Vom Tiroler Alpenhauptkamm über Osttirol und Kärnten bis in die Weststeiermark gehen aber weiterhin stellenweise Regenschauer sowie einzelne Gewitter nieder. In Friesach hat es innerhalb einer Stunde sogar 29 Liter auf den Quadratmeter geregnet. Und die Schauer klingen nur sehr langsam ab. Morgen dann überwiegend sonnig und sehr warm. Anfangs aber noch ein paar Nebel- und Wolkenreste. Und im Laufe des Tages vermehrt Quellwolken, im Bergland am Nachmittag auch ein paar Regenschauer und Gewitter. Höchstwerte 23 bis 30 Grad. So viel zum Wetter mit Jörg Stieboer.
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1: Am Mikrofon Daniela Nicolai. Israel meldet derzeit Raketenbeschuss aus dem Iran. Abwehrsysteme seien im Einsatz, um die Bedrohung abzufangen, hieß es. Über mögliche Schäden ist noch nichts bekannt. Der Angriff ist möglicherweise eine Reaktion Teherans auf den israelischen Militäreinsatz im Libanon. Markus Langer berichtet.
2: Der iranische Parlamentspräsident Ghalibah hatte die jüngsten israelischen Angriffe im Libanon verurteilt und mit Konsequenzen gedroht. Amerikanische und israelische Stützpunkte seien nun legitime Ziele iranischer Angriffe, meinte er. Ungeachtet einer eigentlich verkündeten Waffenruhe im Libanon hatte Israels Militär zuvor erneut Vororte von Beirut angegriffen. Die südlich der libanesischen Hauptstadt gelegene Region gilt als Hochburg der mit dem Iran verbündeten schiitischen Hisbollah-Miliz, sie ist aber auch dicht bewohnt. Die israelische Armee habe Terroristen-Hauptquartiere als Reaktion auf den Beschuss Israels durch die Hisbollah-Miliz angegriffen, teilten Ministerpräsident Netanyahu und Verteidigungsminister Katz mit.
1: Die SPÖ hat im Alleingang einen Entwurf zur Umsetzung der EU-Richtlinie für transparentere Löhne vorgelegt. Mit Regierungs- und Sozialpartnern war im Vorfeld keine Einigung zustande gekommen. Die Arbeitgeberseite lehnt den Entwurf heute ab. Der Präsident der Industriellen Vereinigung spricht von einer drohenden Bürokratielawine. Wer sich beruflich weiterbilden will, kann ab morgen beim AMS eine Weiterbildungszeit beantragen. Sie löst die inzwischen abgeschaffte Bildungskarenz ab und sieht höhere Hürden und strengere Anforderungen als das Vorgängermodell vor. Eva Haslinger hat sich die Unterschiede angesehen.
3: Wer die neue Weiterbildungszeit nutzen will, muss seit mindestens einem Jahr beim aktuellen Dienstgeber beschäftigt sein. Früher genügte ein halbes Jahr. Es wird nicht mehr möglich sein, unmittelbar nach einer Elternkarenz eine Weiterbildungsbeihilfe zu beziehen. Die Ausbildung muss mindestens 20 Wochenstunden umfassen. Bei Studien müssen 20 ECTS pro Semester absolviert werden. Außerdem hat man keinen Rechtsanspruch auf eine Beihilfe. Das AMS kann den Antrag ablehnen, wenn es eine Bildungsmaßnahme für nicht sinnvoll hält. Bei besser verdienenden Beschäftigten muss der Arbeitgeber 15% der Förderung übernehmen. Die Höhe der Beihilfe ist einkommensabhängig und beginnt bei rund 40 Euro täglich. Für die Weiterbildungszeit sind im Budget jährlich 150 Millionen Euro vorgesehen. Das ist in etwa ein Viertel dessen, was im Vorjahr in die Bildungskarenz geflossen ist.
1: Am Flughafen München ist vor kurzem der Betrieb zum Teil eingestellt worden. Deutsche Medien berichten von einem Brand im Tower. Die Bundespolizei spricht von einer bisher unklaren Lage. Die Feuerwehr prüfe die Situation. Wie sich das auf den Flugbetrieb auswirkt, ist noch unklar. 3 Wochen nach dem Einsturz eines Hauses in der Stadt Görlitz in Ostdeutschland hat die Polizei 2 tatverdächtige Männer festgenommen. Sie sollen Metalldiebe sein und in dem Haus Leitungen beschädigt haben. Das könnte den Austritt von Gas und damit die Explosion verursacht haben. 3 Menschen kamen dabei ums Leben. Das Wichtigste vom Sport jetzt mit Wolfgang Eichinger.
4: Kimi Antonelli gewinnt einen turbulenten Grand Prix in Monaco mit Abbruch und Neustart. Für Antonelli egal, er feiert seinen 5. Sieg in Folge. 2. Hamilton vor Hatscher. In der WM führt Antonelli 66 Punkte vor Hamilton. Im Tennis gewinnt Alexander Zverev die French Open in Paris durch einen 5-Satz-Finalerfolg über den Italiener Goboli und holt in seinem 4. Grand-Slam-Finale seinen 1. Grand-Slam-Titel. Heute war wieder Training des österreichischen Fußballnationalteams im WM-Camp in Santa Barbara. Einige prominente Spieler wie Arnautovic, Gregoritsch, Sabitzer, Alaba und Wimmer haben auslassen müssen. Alle sind noch nicht voll belastbar. Und schlechte Nachrichten vom dänischen Teamkapitän Christian Eriksen. Er ist im Länderspiel gegen die Ukraine zusammengebrochen. Eriksen konnte nach einer ersten Behandlung aber wieder aufstehen und zu einem Krankenwagen gehen. Laut dänischem Verband ist der Kapitän den Umständen entsprechend wohlauf. Während der M21 war ja Eriksen beim ersten dänischen Spiel gegen Finnland zusammengebrochen. Der Mittelfeldspieler musste damals auf dem Spielfeld reanimiert werden. Er hat dann 2022 seine Karriere fortgesetzt, nachdem ihm unter anderem ein Defibrillator am Herzen eingesetzt wurde.
1: Und jetzt zum Wetter.
5: Größtenteils bleibt es heute Nacht trocken. Ein paar Regenschauer und Gewitter sind aber immer noch unterwegs, vor allem in Osttirol und Kärnten. Einzelne gibt es aber auch noch anderswo. Und die Schauer klingen nur sehr langsam ab. Morgen wird es dann wieder überwiegend sonnig und sehr warm. Anfangs gibt es aber noch stellenweise Nebel- oder Wolkenreste. Und im Laufe des Tages bilden sich vor allem im Bergland einige größere Quellwolken und ein paar Regenschauer und Gewitter. Besonders in Tirol, Salzburg und der Obersteiermark. Höchstwerte morgen 23 bis 30 Grad. So viel zum Wetter mit Jörg Stibor.
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1: Am Mikrofon Daniela Nicolai. Der Konflikt im Nahen Osten spitzt sich wieder zu. Israel hat heute erstmals wieder Ziele der vom Iran unterstützten Hisbollah-Miliz nahe der libanesischen Hauptstadt Beirut angegriffen. Teheran machte daraufhin seine Drohung wahr und feuerte in den Abendstunden ballistische Raketen auf den Norden Israels ab. David Kriegleder aus Tel Aviv.
2: Es ist das erste Mal seit 2 Monaten, dass der Iran wieder auf Israel feuert und das Eskalationspotenzial ist riesig. Mehrere iranische Raketenwellen prasseln auf den Norden Israels ein. Laut israelischen Angaben wurden alle Geschosse abgefangen. Der Iran spricht von einer Warnung. Israel droht mit Vergeltung. Die große Frage lautet jetzt, ob US-Präsident Trump die israelische Führung von einem harten Gegenschlag abhalten kann, um die stockenden US-Verhandlungen mit Teheran zu retten, oder ob sie nun endgültig entgleisen.
1: Deutschland, Frankreich und Großbritannien wollen die stockenden Bemühungen um ein Ende des Ukraine-Kriegs wieder in Gang bringen. Kanzler Merz, Präsident Macron und Premier Starmer kamen am Abend in London zusammen, um über die Chancen für Verhandlungen mit Russland zu beraten. Auch der ukrainische Präsident Zelensky nahm an dem Treffen teil. Vor der Mittelmeerinsel Malta ist ein Flüchtlingsboot gekentert. An Bord waren etwa 60 Menschen. Die italienische Küstenwache kam rasch zu Hilfe und konnte 48 Migranten retten. 10 konnten nur noch tot geborgen werden. Die Suche nach weiteren Insassen des Bootes dauert noch an. Nach Österreich jetzt. Bund und Länder haben sich bisher nicht auf das Gesetz geeinigt, das den Ausbau der erneuerbaren Energien beschleunigen soll. Für Donnerstag steht das sogenannte EABG auf der Tagesordnung des Nationalrats, wie Paul Sihosch berichtet.
3: Die Beschleunigung für Erneuerbare braucht eine Zweidrittelmehrheit. Die Verhandlungen laufen, sagt Energiestaatssekretärin Elisabeth Zehetner, ÖVP.
4: Es gibt noch ein paar Knackpunkte, wo wir uns zwar über das gemeinsame Ziel einig sind, aber nicht über den Weg, wie wir dorthin kommen.
3: Der Verhandlungspartner, die Grünen. Energiesprecher Lukas Hammer ist wenig optimistisch, dass es am Donnerstag ein Ja von den Grünen im Parlament geben wird.
5: Das hängt davon ab, ob der Herr Wirtschaftsminister den Mut aufbringt, sich gegen die Blockadehaltung der Landeshauptleute durchzusetzen und Nachbesserung bei den Zielen auch durchzusetzen.
3: Ein Knackpunkt, die Ausbauziele für Wind und Sonne. Einige Länder stemmen sich gegen die Vorgaben vom Bund, dabei müssten die Ziele höher sein, kritisieren eben die Grünen. Kritik am Entwurf kommt auch von Vertretern der Wind- und Kleinwasserkraft.
1: Noch Tennis. Alexander Zverev hat die French Open in Paris gewonnen. Der Deutsche besiegte den Italiener Flavio Cobolli in einem 5-Satz-Krimi. 6:1, 4:6, 6:4, 6:7 und 6:1. Es ist Zverevs erster Sieg bei einem Grand-Slam-Turnier. Das Wetter.
6: Einzelne gewittrige Regenschauer sind zwar noch unterwegs, in erster Linie im Süden, meist verläuft die Nacht aber trocken. In der Früh und am Vormittag ist es dann oft sonnig, Nebel und Wolkenreste lösen sich bald auf. Im Laufe des Tages bilden sich aber vor allem im Bergland einige größere Quellwolken und ein paar Regenschauer und Gewitter, besonders in Tirol, Salzburg und der Obersteiermark. Höchstwerte zwischen 23 und 30 Grad. Am Dienstag von der Schweiz her allmählich verbreitet Schauer und Gewitter, davor im Osten und Südosten noch einmal sehr warm. So viel zum Wetter mit Jörg Stibor.
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1: Montag, der 8. Juni. Im Studio ist Daniela Nicolai. Die USA haben am Persischen Golf wieder iranische Drohnen abgeschossen, die offenbar US-Stützpunkte in den Golfstaaten im Visier hatten. Die Verhandlungen über eine Beendigung des Krieges stecken fest, aber die USA verstärken jetzt den wirtschaftlichen Druck auf den Iran. Hartmut Fiedler berichtet.
2: Der Iran braucht dringend Geld und drängt in den Verhandlungen mit den USA daher auch auf eine Freigabe eingefrorener Guthaben. Angeblich geht es um bis zu 24 Milliarden Dollar. Die US-Regierung will den Druck ihrerseits verstärken und iranisches Vermögen heranziehen, um Kriegsschäden in den Golfstaaten zu entschädigen. Details sind nicht bekannt, aber die Verhandlungen über die Bedingungen für ein Kriegsende könnten noch komplizierter werden. Die wichtigsten Forderungen der USA, die Aufgabe des iranischen Atomprogramms und die Freigabe der Straße von Hormuz für den internationalen Schiffsverkehr. Eine Regierungsdelegation aus Pakistan ist zurzeit zur Vermittlung in der iranischen Hauptstadt Teheran.
1: Unterdessen spitzt sich der Konflikt weiter zu. Israel hat erstmals wieder Ziele der vom Iran unterstützten Hisbollah-Miliz nahe der libanesischen Hauptstadt Beirut angegriffen. Teheran machte daraufhin seine Drohung wahr und feuerte in den Abendstunden ballistische Raketen auf den Norden Israels ab. Nach israelischen Angaben konnten alle abgefangen werden. In Armenien liegen Teilergebnisse der richtungsweisenden Parlamentswahl vor. Ausgezählt sind zwar erst etwa 10% der Wahllokale, demnach kommt die Partei von Ministerpräsident Pashinyan aber auf 57% der Stimmen. Das pro-russische Bündnis Starkes Armenien kommt nur auf 22%. Am Flughafen von München läuft der Betrieb langsam wieder an. Er war am Abend vorübergehend eingestellt worden, weil es einen Feueralarm im Tower gab. Die Fluglotsen mussten ihre Plätze räumen, der Turm wurde evakuiert. Brand konnte jedoch keiner entdeckt werden. Bis jetzt sind wegen des Zwischenfalls viele Flüge verspätet. Die Siegesserie von Kimi Antonelli geht weiter. Der italienische Jungstar gewinnt auch den turbulenten Formel 1 Grand Prix in Monte Carlo. Aus dem Fürstentum Monaco berichtet Gerhard Prohaska.
3: Ja, der 19-Jährige war an diesem Wochenende überragend. Er hält sich aus allen Problemen heraus, war mit Abstand der Schnellste und feiert den 5. Sieg in Serie.
4: It's been an incredible weekend, incredible race. And it was one of those days where, you know, we had so incredible pace.
3: Und da ist nicht nur die Fürstenfamilie Spalier gestanden, auch der Zweitplatzierte Lewis Hamilton war tief beeindruckt.
5: Kimi is doing an incredible job. It's great to see and I'm really happy for them.
3: Oscar Piastri wird Dritter, weil Hatscha eine Strafe kassiert. George Russell völlig ratlos, nur Zwölfter.
6: Yeah, totally lost the words. I don't know.
3: Verstappen, Leclerc und Norris sind ausgeschieden. In der Weltmeisterschaft hat Antonelli bereits 66 Punkte Vorsprung.
1: In Los Angeles muss sich ab heute der mutmaßliche Brandstifter des Feuers im Nobelvorort Pacific Palisades vor Gericht verantworten. Der Angeklagte soll aus Wut auf die Reichen in der Neujahrsnacht 2025 das Feuer gelegt haben. Bei den verheerenden Bränden kamen 12 Menschen ums Leben, tausende Häuser wurden vernichtet. Und jetzt zum Wetter.
7: Einzelne gewitterige Regenschauer sind zwar noch unterwegs, in erster Linie im Süden, meist verläuft die Nacht aber trocken. In der Früh und am Vormittag ist es dann oft sonnig, Nebel und Wolkenreste lösen sich bald auf. Im Laufe des Tages bilden sich aber vor allem im Bergland einige größere Quellwolken und ein paar Regenschauer und Gewitter, besonders in Tirol, Salzburg und der Obersteiermark. Höchstwerte zwischen 23 und 30 Grad. Am Dienstag von der Schweiz her allmählich verbreitet Schauer und Gewitter, davor im Osten und Südosten noch einmal sehr warm. So viel zum Wetter mit Jörg Stibor.
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1: Am Mikrofon ist Sophie Mooseder, es ist 1 Uhr. Dass es die Spritpreisbremse nur mehr in abgeschwächter Form gibt, merkt man beim Tanken. Im Vergleich zum Mai sind die Preise im Juni wieder leicht gestiegen. Und auch zwischen April und Mai hat es einen deutlichen Unterschied gegeben, wie eine Analyse des ÖRMTC zeigt. Johannes Schmerger-Lunder.
2: Während Diesel mit 1,92 Euro pro Liter im Mai deutlich günstiger geworden ist, ging es beim Benzin nach oben mit dem Preis. Ein Liter kostete knapp 1,80 Euro. Martin Graslober vom ÖRMTC.
3: Grundsätzlich sieht man sozusagen in den Monaten ab Frühling, wenn es dann Richtung Sommer geht, einfach auch mehr Kilometer, die mit Benzinern gefahren werden. Das heißt, es gibt hier eine höhere Benzinnachfrage und hier reagiert dann auch der Preis, sprich es wird teurer an der Zapfsäule.
2: Mit der verlängerten, aber deutlich verschlankten Spritpreisbremse sind die Preise Anfang Juni wieder etwas gestiegen. Der ÖRMTC empfiehlt, Preise zu vergleichen. Preisanstiege vom Mittag würden gegen Abend wieder abnehmen.
3: Unser Tipp ist hier, wenn man nicht knapp vor 12 Uhr tanken kann, dann sollte man es zumindest gegen Abend tanken. Da ist es auch schon wieder um einiges günstiger.
2: Am günstigsten sei tanken am Sonntag oder Montagvormittag.
1: Am Wiener Landesgericht geht der Folterprozess gegen zwei ehemalige Unterstützer des Assad-Regimes in Syrien weiter. Ihnen werden schwere Straftaten an inhaftierten Zivilisten vorgeworfen. Opfer werden dazu heute vor Gericht aussagen. Beate Tomasowitsch.
4: Der erste Zeuge, der heute aussagen wird, reist aus Frankreich an. Details seiner Aussage sind noch nicht bekannt. Alle Zeugen aber wurden im Gefängnis gefoltert. Sie wurden inhaftiert, weil sie in irgendeiner Form an Demonstrationen und Protesten gegen das Assad-Regime beteiligt waren. Die Anklage geht davon aus, dass die beiden Angeklagten zumindest von den Folterungen gewusst haben mussten, sie zum Teil befohlen haben und auch unmittelbar daran beteiligt waren. Einer der Angeklagten war General im syrischen Geheimdienst in Raqqa, der andere Leiter der Kriminalpolizei. Beide weisen die Anschuldigungen zurück, sie haben sich nicht schuldig bekannt. Für die Opfer sind die Aussagen vor Gericht nicht einfach. Sie stehen ja quasi jenen Personen gegenüber, von denen sie vielleicht gefoltert wurden. Sie leiden laut einem Gutachten immer noch an posttraumatischen Belastungsstörungen.
1: Und jetzt steht fest, was den Feueralarm am Münchner Flughafen ausgelöst hat. Ein defektes Bauteil in der Lüftungsanlage. Der Flugbetrieb läuft wieder, heißt es vor kurzem vom Flughafen. Der Tower könne wieder arbeiten. Am Abend war der Flugbetrieb in München für mehrere Stunden eingestellt worden. Und jetzt weiter zum Wetter und zu Michi Mattern.
5: Die neue Woche beginnt sommerlich. Heute ist es in ganz Österreich überwiegend sonnig mit meist nur dünnen Wolken. Einzelne Nebelfelder lichten sich rasch. Am Nachmittag bilden sich zwar stellenweise größere Quellwolken, aber nur wenige Schauer oder Gewitter und die in erster Linie im Bergland vom Adelberg bis in die Obersteiermark. Bei nur wenig Wind wird es sehr warm, Höchstwerte 23 bis 30 in 2000 Meter um 12 Grad. Morgen Dienstag im Osten und Süden zunächst noch zeitweise sonnig, warm und schwül, im Lauf des Tages aber von Westen her mit kräftigen Schauern und Gewittern Abkühlung.
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1: Am Mikrofon ist Sophie Mooseder, es ist 2 Uhr. Ab heute kann es wieder laut werden. Das Bundesheer übt Überschallflüge mit den Eurofightern. 2 Flüge pro Tag sind geplant für die nächsten beiden Wochen über ganz Österreich, außer in Tirol und Vorarlberg. Sebastian Rosenauer.
2: Bei Verdacht auf eine Luftraumverletzung sind die Eurofighter innerhalb von Minuten in der Luft. Im Vorjahr ist das 19 Mal passiert. Daher muss regelmäßig geübt werden, sagt Bundesheersprecher Marcel Taschwar.
3: Da gehört dazu die schnelle Alarmierung am Boden, das Aufsteigen in die Lüfte und auch die gute Koordination mit dem Bodenpersonal bis hin zum tatsächlichen Abfangen von solchen Flugzeugen.
2: Wie sich das Fliegen mit mehr als 1200 km/h anfühlt, müssen Piloten unter realen Bedingungen trainieren, sagt Taschwar. Bei dieser Geschwindigkeit durchbricht der Eurofighter die Schallmauer. Die Stoßwellen, die dabei entstehen, können bei gutem Wetter sogar noch am Boden zu hören sein.
3: Ich sage immer dazu, mit ein bisschen Glück kann man es hören, aber wahrscheinlich nimmt man es so gar nicht wahr in diesem Moment.
2: Schaulustige sollten es im ländlichen Gebiet probieren. Dort dürfte es bis zum 19. Juni noch das eine oder andere Mal knallen.
1: Ab heute kann man beim AMS eine Weiterbildungszeit beantragen. Im Vergleich zum Vorgängermodell der Bildungskarenz gibt es strengere Kriterien. Zum Beispiel kann man die Weiterbildungszeit nicht an die Elternkarenz anhängen. Nach den iranischen Angriffen auf Israel ist der Flugbetrieb in der iranischen Hauptstadt Teheran bis auf weiteres großteils eingestellt worden. Das berichten lokale Medien. Der Iran hatte Israel am Abend mit Raketen angegriffen, zum ersten Mal seit im April eine Waffenruhe in Kraft getreten ist. Und die Siegesserie von Kimi Antonelli geht weiter. Der 19-jährige Italiener gewinnt den turbulenten Formel 1 Grand Prix in Monte Carlo. Gerhard Prohaska.
4: Ja, der 19-Jährige war an diesem Wochenende überragend. Er hält sich aus allen Problemen heraus, war mit Abstand der Schnellste und fährt den 5. Sieg in Serie.
5: It's been an incredible weekend, incredible race, and it was one of those days where, you know, we had so incredible pace.
4: Und da ist nicht nur die Fürstenfamilie Spalier gestanden, auch der Zweitplatzierte Lewis Hamilton war tief beeindruckt.
6: Kimi is doing an incredible job. It's great to see, and I'm really happy for them.
4: Isaac Hatcher wird Dritter, Oscar Piastri Vierter und George Russell völlig ratlos nur 12.
7: Yeah, totally lost for words. Totally lost for words. I don't know.
4: Verstappen, Leclerc und Norris sind ausgeschieden. In der Weltmeisterschaft hat Antonelli bereits 66 Punkte Vorsprung.
1: Und jetzt zum Wetter und zu Michi Mattern.
8: Der Montag bringt im Großteil Österreichs viel Sonne, meist nur dünne Schleierwolken. Einzelne Nebelfelder lichten sich rasch. Im Bergland bilden sich am Nachmittag zwar auch größere Quellwolken und speziell vom Montafon bis zu den niederen Tauern ein paar Schauer oder Gewitter. Rund um die Alpen herum bleibt es aber meist trocken. Bei nur wenig Wind erreichen die Temperaturen sommerliche 23 bis 30 in 2000 Meter um 12 Grad. Morgen Dienstag im Osten und Süden zunächst noch ein paar Sonnenstunden und sehr warm, im Lauf des Tages dann aber von Westen her verbreitet gewittrig und kühler.
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